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1: 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Und da werden wir gleich mal um ein PPPPP spielen. Ein perfekt, fantastisch poliertes Popnacht-Package. Und das Spiel mache ich euch wieder so einfach, damit ihr da durchkommt, weil ich will euch nicht schikanieren. Um 2:04 käme ich nie auf die Idee. 07221 2011, wer mitspielen möchte um das Popnacht-Package.
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1: Wir rasen zurück durch die Jahrzehnte. Was ist denn da so los gewesen auf diesem Planeten? Thorsten aus Böhlen, guten Morgen. Ist Kandidat.
2: Guten Morgen, Daniel.
1: Ja, wo bist du jetzt verschollen? In der Badewanne oder was? Gingst du weit weg?
2: Nee,
1: würdest du das Telefon vor den Mund halten? Dafür ist der Mund gemacht, um schön zu kommunizieren mit deinem Telefon.
2: Ja.
1: Oder du hältst es falsch rum, vermute ich. Dreh es mal rum. Nee, ist noch schlecht. Also, so kann ich mit dir nicht gut reden. Du hast geschrieben, dass du Kartoffeln dir gerade machst mit Spargel und Soße und Dase. Das ist aber toll.
2: Ja,
1: aber es hilft aber nichts, wenn wir können ja kein Spiel machen, wenn ich dich gar nicht verstehe, weißt du?
2: Warte.
1: Ja, ich warte ja die ganze Zeit schon.
2: Vielleicht ist es jetzt besser?
1: Ah ja, jetzt geht's erst los. Wie kann man denn ein Telefon nicht bedienen können? Ich habe das ja nun öfter, wenn jemand anruft, dass er dann irgendwie vorne rein spricht, hinten rein oder keine Ahnung, es auf den Boden schmeißt, in die Badewanne legt und dann...
2: Wenn ich glaube, das ist ein sehr altes Telefon.
1: Ach so, aber trotzdem funktioniert es ja, wenn du es so benutzt. Ne? Wenn du es einfach in die Hand nimmst. Ja, das ist auch eine gute Idee, mal so ein Telefon in die Hand zu nehmen. Ne? Man muss einen Kurs machen, man sollte es in der Schule auch mal unterrichten, wie man telefoniert. Oder ich gebe Seminare, dann werde ich ein Speaker. Ne? Das wird toll. Dann nehme ich 40.000 Euro dafür, Leuten zu erklären, wie man telefoniert. Aber wie schmeckt denn dein Essen?
2: Ja, das ist gerade in Arbeit, ne? Ja. Ich bin noch nicht fertig.
1: Ja, genau. Aber du arbeitest selbst dran, ne? Du sagst in der Arbeit, das ist gut. Pass mal auf, zwei schöne Fragen, dann kannst du dir was dazu verdienen. Heute vor 46 Jahren, da ist der Zauberwürfel rausgekommen. Du kennst dich, ne? Die man so gedreht hat, wo man dann so eine Farbe auf jeder Seite. Hast du den auch mal gedreht in deinem Leben?
2: Ja, und hab ich schon.
1: Warst du erfolgreich?
2: Ja, ich hab den gelöst.
1: Echt? Gut. Ich hab's nicht geschafft. Wer hat den denn erfunden damals, 1980? War das Stan Laurel A oder B, Stanley Kubrick oder C, Ernö Rubik?
2: Ich tippe mal C.
1: Ja, das ist richtig. Vor 534 Jahren kam der erste Globus raus. Ein Nürnberger Kaufmann hat den rausgebracht, ein Globus. Aber da waren doch nicht alle Kontinente zu sehen, weil man eben noch nicht alle entdeckt hat. Also welchen Kontinent hatte man denn nicht auf diesem ersten Globus drauf, der eben noch gar nicht entdeckt war? War das A, Afrika, B, Asien oder C, Amerika? Wir reden vom Jahr 1492. Juni 1492.
2: Da muss ich raten, ich tippe auf B.
1: Asien?
2: Ja.
1: Nein, es war Amerika. Ne? Amerika war noch nicht entdeckt worden. So ist das eben. Und make America small again, könnte man sagen heute. Okay. Ich wünsche dir auf jeden Fall eine gute Nacht und guten Appetit weiter und denk ans Telefonieren, wie man das macht. Merk dir genau das, was du jetzt gemacht hast mit mir, okay?
2: Danke dir, Benny. Schöne Sendung noch.
1: Ciao.

Der neue von Krista Sarandi, den haben wir gerade gemeinsam gehört, Good Old Days. Vorsicht, auf der A1 Hamburg Richtung Lübeck, da liegt ein Tier zwischen Basbüttel und Stapelfeld und eine Ölspur auf der A2 Hannover Richtung Dortmund in der Ausfahrt Lauenau.

0: Du, die da.
1: Ach, ist das schön, wenn man Geburtstag hat und wird gefeiert.
0: Happy Birthday.
1: Happy Birthday, lieber Markus. Happy Birthday to you. Markus feiert in Weinbach in Hessen seinen 37. Geburtstag. Momentan noch ganz alleine, aber es kommen sehr viele Freunde aus der alten Schulzeit. Also vor 5 Jahren hat er Abitur gemacht in Weilburg an der Lahn und die besuchen ihn jetzt zu einer kleinen Party bei sich zu Hause. Eltern sind nämlich auf Ibiza. Er hat sturmfrei und insofern nutzt es mal aus, ja? Er bekommt dann seinen Lieblingssong hier von Maroon 5. This Love, vorher noch eine Gefahrenstelle. Da passt ihr bitte auf der A4. Erfurt Richtung Chemnitz zwischen Gera Leumnitz und Ronneburg. Da ist ein Unfall passiert und die Unfallstelle ist immer noch nicht gesichert. Habt ihr ansonsten noch was, was ihr der Menschheit erzählen möchtet? Dann findet ihr mich unter 07221 2011 wie die gesamte ARD-Popnacht.

0: This Love, es ist 2.30 Uhr.
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3: Heute ist es wolkenreich und zunächst oft trocken. Ab dem Mittag kommt es zu teilweise kräftigen Schauern und Gewittern, stellenweise mit Unwettergefahr durch Starkregen, Hagel und Sturmböen. Dabei kann es wiederholt ergiebig regnen. Die Höchstwerte liegen bei 19 bis 23 Grad. Morgen gibt es mehr Wolken als Sonne und es sind ein paar Schauer möglich. Dazu wird es windig bei 17 bis 21 Grad.
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4: A8 Pirmasens Richtung Saarlouis. Zwischen Dreieck Friedrichsthal und Merchweiler Behinderungen an einer Baustelle. Bis Ende 2026. Landkreis Saarlouis. In Berus ist die Ortsdurchfahrt von Ortseingang bis Lothringer Straße wegen einer Baustelle gesperrt. Bis 8. Juni. Geblitzt wird unter anderem auf der A6 Saarbrücken Richtung Mannheim in Höhe der Grumbachtalbrücke. Auf der A620 Saarlouis Richtung Saarbrücken in Höhe Wattgassen. Und in Scheid in der Kaiserstraße.
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0: Und die am meisten unterschätzte Höchsttemperatur in Kleesen-Görne im Landkreis Havelland bekommen wir heute 26 Grad höchstens. Hier ist die Popnacht. Ich bin Ben Streubel. Oh, das ist der neue Hit von The One Republic. Need Your Love.

0: In the World in Mengeringhausen bei Bad Arolsen. Da ist Uwe unterwegs gerade und trägt Zeitungen aus. Uwe, guten Morgen.
1: Guten Morgen.
0: Und wo bist du denn gerade, in welcher Straße?
1: Ich bin jetzt gerade in der langen Straße in Mengeringhausen.
0: Also Mengeringhausen hatte nicht so viele Einwohner. Ich glaube, gut, so 3000, ne? Kommt das hin?
1: Ja.
0: So ungefähr.
1: Wir waren früher Bundeswehrstandort, da hatten wir 2000 Leute mehr, ja. Aber die Kaserne ist zu.
0: Was wir machen? Was ist denn in der Kaserne jetzt drin? Oder kann man vielleicht irgendwas, kann ich da Grund erwerben? Oder soll ich da was reinbauen? Das Lost Place? Oder?
1: Nein, da ist ein Bioenergiepark reingekommen von der Stadt Bad Arolsen mit Solarpark, Heizkraftwerk und eine Erstaufnahmeeinrichtung für Flüchtlinge.
0: Aber klingt doch besser als irgendwie vielleicht, wenn die Armee da wäre. Ja, also nicht so schlimm. Ja. Und, also in welcher Straße bist du jetzt da, wo dieses, wo diese Bioanlage ist? Da trägst du aus.
1: Nein, das ist außerhalb von Mengeringhausen.
0: Wie viele Menschen haben denn überhaupt noch Zeit?

0: Abonniert, dort die du ausschalten darfst.
1: Also bei mir sind's 60 ungefähr.
0: Ja, gut, das kriegst du ja hin, du. Das ist ja eigentlich noch ziemlich locker.
1: Ja, das sage, geht.
0: Ja, natürlich. Und du hast eine Lieblingszeitungsausträgerin, eine Kollegin, Jenny. Was macht denn Jenny aus, weil die hast du 44 Mal erwähnt?
1: Ja, das ist halt meine Kollegin, die hat auch einen kleinen Hund und wir gehen dann nachmittags immer zusammen nochmal eine Gassi-Runde.
0: Ja.
1: Und die sitzt jetzt auch zu Hause oder ist jetzt auch gleich unterwegs und dann vielleicht treffen wir uns unterwegs ja. Heute wieder.
0: Na siehst du, gibst mal ein großes Energiefeld und dann schicke ich deinen Lieblingshit nochmal zu ihr rüber, die guten Zeiten und wünsche dir eine entspannte Nacht. Ja, ciao Uwe!

2.46 Uhr. Ich sehe schon was Kultisches und noch eine Gefahrenstelle. Ihr passt bitte auf. Auf der A1 Köln-Münster in beiden Richtungen laufen Rehe auf der Fahrbahn zwischen Schwerte und Kreuz Dortmund-Unnahe. Hier ist die Popnacht. Auf

0: Schluss. Rita Ora, I'll be there. Ein Happy Birthday. Happy Birthday. Happy Birthday, lieber Ole. Ole feiert den 24. Geburtstag in einem Bus. Und zwar nicht in irgendeinem, sondern in Bus 124. Bahnhof Bergedorf, Hamburg. Da befindet sich Ole jetzt in diesem Moment. Die letzte Runde steht an. Um 3.03 Uhr muss er wieder losfahren mit der Linie 225. Hallo Ole, alles Gute.
1: Hallo Benny Bär,
0: so,
1: danke dir.
0: Wie sind denn die vergangenen 2 Stunden und 53 Minuten deines 24. Geburtstags verlaufen?
1: Ja, ganz entspannt, nichts los und ja,
0: nette Fahrgäste, wenigstens.
1: Nette Fahrgäste, die sowieso.
0: Also, ja, und jetzt ist gar keiner da, das heißt, wenn du da losfährst, steigt in Bergedorf um 3.03 Uhr überhaupt jemand ein?
1: Ja, vielleicht ein, zwei Leute, die zur Arbeit wollen.
0: Kennst du die schon?
1: Aber sonst keiner. Nee, das sind immer andere.
0: Ah, okay, ich denke immer, dass zu den Menschen, die zur Arbeit fahren, gehören ja eigentlich immer so die gleichen Riten. Ne? Man geht zur selben Zeit immer ins Bad und dann ist man auch zur selben Zeit im Bus und immer auf demselben Sitz auch. Ist dir das auch schon aufgefallen, dass bestimmte Menschen immer denselben Sitz nehmen?
1: Tatsächlich, ja. Die haben einen Stammplatz und die setzen sich immer dahin, wenn er frei ist.
0: Ja, das ist verrückt und die gucken dann ganz böse, wenn man da sitzt. Ich habe das schon, also ich mache das manchmal, weil ich denke mir da nichts dabei. Ne? Ich weiß aber, da sitzt immer so jemand und dann plötzlich gucken die einen an, wie als wollen sie einen auffuttern morgens um diese Zeit hier, 5 Uhr, wenn ich das Studio verlasse. Dann würde ich mal sagen, dann wird dein Geburtstag heute wie noch verlaufen?
1: Ich fahre nach Hause, sammle meine Mutter ein und dann fahre ich mit ihr gemeinsam zum Europapark und feiere da meine Geburtstag.
0: Das war toll. Das ist eine ganz schöne Fahrt dann nochmal, ne? Von Hamburg in den Europapark. Dann würde ich mal sagen, dann komm da mal gut an.
1: Danke dir.
0: Gutes Wetter wirst du haben. Und wenn jetzt jemand in den Bus reinsteigt, in den 225 in Richtung Grundschule Kirchwerder, dann natürlich dem Busfahrer gratulieren. Habt ihr das verstanden? Okay, die haben es verstanden. So, dann gute Fahrt gleich, ja?
1: Danke, danke. Ciao, ciao.

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1: Um 3 Uhr mit Christine Beith. Die EU macht den Weg für weitere Verschärfungen in der Asylpolitik frei. Unterhändler von Parlament und Mitgliedstaaten haben sich auf eine neue Rückführungsverordnung geeinigt. Was darin steht, erklärt Brüssel-Korrespondentin Katrin Schmidt.
2: Sie ermöglicht es, abgelehnte Asylbewerber in spezielle Rückkehrzentren außerhalb Europas zu bringen, wenn sie nicht direkt in ihre Herkunftsländer abgeschoben werden können, etwa weil das Heimatland sich weigert, sie zurückzunehmen oder die europäischen Staaten keine diplomatischen Beziehungen zu dem betreffenden Land pflegen. Die Rückkehrverordnung sieht nun vor, dass unbegleitete Minderjährige nicht in diese Zentren abgeschoben werden können. Für Familien mit Kindern wird es die Möglichkeit dagegen schon geben, was zuletzt für viel Kritik gesorgt hat. Wo solche Zentren außerhalb der EU genau errichtet werden sollen, ist noch nicht bekannt.
1: Bundesentwicklungsministerin Alabali Radovan hat Israel und die pro-iranische Hisbollah im Libanon zur Deeskalation aufgerufen. Die SPD-Politikerin sagte am Abend im ZDF, sie verurteile die Angriffe der israelischen Regierung. Aber auch die Hisbollah müsse ihre Attacken auf den Norden Israels einstellen. Es müsse jetzt alles für einen Waffenstillstand getan werden. Eine Reise der Ministerin war gestern kurz vor der Landung in der libanesischen Hauptstadt Beirut aus Sicherheitsgründen abgebrochen worden. Der US-Bundesstaat Florida verklagt die KI-Firma OpenAI. Grund ist die Software ChatGPT. Der Generalstaatsanwalt sagt, diese sei eine Gefahr für die öffentliche Sicherheit. Er verwies unter anderem auf einen tödlichen Schusswaffenvorfall auf einem Universitätsgelände. Der Schütze soll sich vor der Tat von ChatGPT beraten lassen haben, etwa was die Art der Waffen angeht, aber auch wann die meisten Menschen auf dem Gelände sind. Wenige Tage vor der Weltmeisterschaft reisen die deutschen Fußballer heute in die USA. Abflug ist am frühen Nachmittag am Frankfurter Flughafen. Holger Dahl berichtet.
3: Ziel ist noch nicht das offizielle WM-Quartier in North Carolina, sondern die Metropole Chicago, wo die DFB-Auswahl Samstag noch ein Testspiel gegen die USA bestreiten wird. Davor soll sich die Mannschaft an die neue Zeitzone gewöhnen und auch auf dem Trainingsplatz arbeiten. Kommenden Montag geht es dann nach Winston-Salem ins Teamhotel. 6 Tage später bestreitet die Mannschaft von Bundestrainer Julian Nagelsmann dann in Houston gegen Curaçao ihr erstes WM-Gruppenspiel.
1: Das Wetter für Deutschland. In der Nacht wechselnd bewölkt, später im äußersten Westen dichte Wolken. Die Tiefstwerte 16 bis 8 Grad. Tagsüber von der Ostsee bis zur Donau in Bayern freundlich und trocken, sonst bewölkt und von Westen her Regengüsse und teils kräftige Gewitter. Die breiten sich später in den Südwesten und in die Mitte aus. Lokal sind Unwetter möglich. Dazu maximal 19 bis 27 Grad. Die Zeit 3.03 Uhr.
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5: A8 Pirmasens Richtung Saarlouis. Zwischen Neunkirchen-Wellesweiler und Neunkirchen. Oberstadt Bauarbeiten, die linke Spur ist gesperrt. Jeweils von 8 Uhr bis 13:30 Uhr bis Mittwoch. Landkreis Saarlouis. In Berus ist die Ortsdurchfahrt von Ortseingang bis Lothringer Straße wegen einer Baustelle gesperrt. Bis 8. Juni. Geblitzt wird unter anderem auf der A6 Saarbrücken Richtung Mannheim in Höhe der Grumbachtalbrücke. Auf der A620 Saarlouis Richtung Saarbrücken in Höhe Wattgassen. Und in Scheid in der Kaiserstraße.
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6: 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So, jetzt ist aber der Bäckermeister wieder aus dem Urlaub zurück. Er war wohl irgendwo in Italien, hat die Füße hochgelegt, in irgendwelchen Seen gebadet oder hat sich baden lassen, wie sich das natürlich gehört für einen Typen seines Standes. Aber in wenigen Minuten wird er wieder Geld verdienen müssen in seiner Backstube und wir haben unser Bäckermusikquiz. Erkenne ich den Song, den er spielt, erspiele ich euch wertvolle Backwaren in wenigen Minuten in der Popnacht.
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0: Eckart ist wieder da. Guten Morgen, lieber Eckart Holland-Kunz, Bäckermeister in Meiningen in Thüringen. Sparschwein
2: ja,
0: leer,
2: morgen, Kühlschrank Bär.
0: Auch. Ja, ich freue mich, dass du wieder da bist. Du hast ja lange Urlaub gemacht jetzt, ne?
2: Urlaub. Ja. Ich habe nicht die Füße hochgelegt. Ich habe Malocht.
0: Ah ja, klar. Was hast du denn Malocht?
2: Ja, ich sag, es gibt nur noch Lumpen, Gauner und Verbrecher auf der Welt.
0: Wieso denn das?
2: Ja, du kannst dich erinnern, ich war ja im April eine Woche in Italien. Da haben wir die Wohnung für meinen lieben Sohn, dieser Verräter, zurechtgemacht. Mhm. Und jetzt im Mai war der Umzug, wir sind da runtergekommen. Tja, die Wohnung war aber belegt.
0: Aha.
2: Ja, und dann kam der Vermieter und hat gesagt, ja, ich habe diese Wohnung hier. Ist die gleiche.
0: Ach so, okay.
2: Aber die gleiche ist eben nicht dieselbe.
0: Ja, das stimmt. Und, war die,
2: und da war gemietet. Der genau, die sah genauso runtergekommen aus wie die, die wir saniert haben.
0: Ach so, das hat, ja. er hat das schön gemacht und dann hat er das jemand anderem gegeben und dann
2: ja.
0: kann er wieder von vorne
2: machen. Ja, ich habe einen Cousin von Freundin, weiß ja, nicht, wohin. Ja, ja. ja, so.
0: Das ist
2: jetzt
0: krass.
2: Haben wir letzte Woche das gleiche Spiel nochmal betrieben.
0: Ja, ihr habt,
2: und täglich grüßt das Murmeltier.
0: Ihr habt dich auf den Tisch gehauen und habt gesagt, raus mit den Leuten und das
2: Nein.
0: ist unser Ding.
2: Nein, konnten wir nicht machen. Das war ja der Hausbesitzer.
0: So.
2: Aber ich habe gesagt, Seniore, wir machen jetzt einen neuen Mietvertrag.
0: Ja.
2: Ah, Mafiosi, hat er zu mir gesagt.
0: Mhm.
2: Aber die Miete ist jetzt
0: etwas
2: um etliches besser.
0: Ja, okay, das, dann hat es ja was gebracht.
2: Ja, aber dann, ich habe jetzt hier ein Riesenloch in meiner Kasse.
0: Das verstehe
2: auf meinem
0: ich.
2: Konto.
0: Gut, wenn du natürlich in Italien für deinen Sohn arbeitest und dann noch zwei Wohnungen renovierst, dann ist ja logisch, dass in England ist mal vorbei.
2: Ich habe keine Lire und keine Papiere.
0: Dann wollen wir doch was Schönes spielen. Welches Instrument wirst du benutzen?
2: Also, ich werde heute versuchen, dass mein KI-Programm, das ich entwickelt habe, da heute das Rätsel mal macht. Das müssen wir mal sehen.
0: Okay.
2: Ich wollte eigentlich, ich habe die Trumpet programmiert.
0: Ja.
2: Also liebes KI-Programm, du weißt Bescheid.
0: Ja,
2: und
0: ja.
2: Mal sehen, ob das funktioniert.
0: Also hören wir uns noch zwei schöne Songs an vorher. Kamerad mit Hug Yourself und Benson Boone.

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0: Beckert spielt auf der Trumpet oder seiner KI-Trumpet. Ich weiß nicht so genau, was er angekündigt hat. Ich bin gespannt darauf. Erkenne ich den Song, erspiele ich euch die wertvollen Backwaren, mein lieber Bäckermeister.
2: Hallo. Ja, mein lieber Benny Bär, ich habe heute den Vorschlag vom Ralf.
0: Ja.
2: Mit Hilfe von KI würde ich jetzt mal suchen. Ich starte jetzt mal mein KI. Also, liebe KI, bitte spiele jetzt das Rätsel.
0: Das Raumschiff Och, Enterprise KI. Ist das, ne?
2: Ach, ich weiß nicht.
0: Alarmstufe
2: mein
0: Rot.
2: Mein Programm taucht nicht
0: Gut,
2: viel.
0: Okay, dann machen wir weiter.
2: Wir machen es wieder wie immer, live und am Platz. Also folgendes Lied suche ich heute.

0: So, jetzt gibst du auf.
1: Das hätte ein bisschen was, hat das, glaube ich, mit uns zu tun auch, ne, was du da gespielt hast.
0: Ja.
1: Ich würde mal sagen, das war ein schöner Song von Spliff.
0: Oh,
1: Radio.
0: Er hat nichts verlernt.
1: Nein, sehr fein, okay.
0: Er hat nichts verlernt.
1: Was bekommt denn der Erste, der in deiner Backstube reinbrüllt? Pop, Nacht.
0: Ja, es ist Erdbeer- und Rhabarberzeit. Ich habe hier einen leckeren Erdbeer-Rhabarberkuchen in Arbeit. Da gibt es 3 lecker Stück.
1: Jawohl.
0: Ja, dann bis morgen.
1: Bis morgen.

0: Es ist 3.24 Uhr, eine Gefahrenstelle, und zwar von der A57. Da hat Christian noch etwas Wichtiges. Der hat eine WhatsApp-Audio geschickt.
1: Guten Morgen. Vorsicht bitte auf der Autobahn 57 Krefeld, Fahrtrichtung Köln. Zwischen Bovort und dem Kreuz Karst stehen auf einem Kilometer gleich zwei Pannen-LKW.
0: Dankeschön an Christian für diese wichtige Info. Und wenn ihr was gesehen habt, gerne WhatsApp schicken 07221 2011. Der neue Hit von Holly Humberstone jetzt in der Popnacht Cruel World.

0: Marlon Rodette, New Age. Es ist 3.31 Uhr.
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2: Heute ist es wolkenreich und von ersten leichten Schauern abgesehen zunächst oft trocken. Ab dem Mittag kommt es zu teilweise kräftigen Schauern und Gewittern, stellenweise mit Unwettergefahr durch Starkregen, Hagel und Sturmböen. Die Höchstwerte liegen bei 19 bis 23 Grad. Morgen gibt es mehr Wolken als Sonne und es sind ein paar Schauer möglich. Dazu wird es windig bei 17 bis 21 Grad.
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3: A8 Pirmasens Richtung Saarlouis. Zwischen Dreieck Friedrichsthal und Merchweiler Behinderungen an einer Baustelle. Bis Ende 2026. Landkreis Saarlouis. In Berus ist die Ortsdurchfahrt von Ortseingang bis Lothringer Straße wegen einer Baustelle gesperrt. Bis 8. Juni. Geblitzt wird unter anderem auf der A6 Saarbrücken Richtung Mannheim in Höhe der Grumbachtalbrücke. Auf der A620 Saarlouis Richtung Saarbrücken in Höhe Wattgassen. Und in Scheid in der Kaiserstraße.
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0: Und die am meisten unterschätzte Höchsttemperatur heute in Eden in Sachsen-Anhalt, Landkreis Stendal, da werden es 25 Grad. Hier ist die Popnacht. Ich bin Ben Streubel.

0: Outside, hier ist die Popnacht.
1: Na, was gibt's denn heute zu essen bei euch heute Nacht?
0: Also womöglich isst gerade jemand irgendwo in Frankreich die vielleicht berühmteste Banane der Welt. Die ist nämlich geklaut worden aus einem Museum in Frankreich. Da wird ja allerhand geklaut aus Museen in Frankreich. Kevin Frisch aus dem Popnacht aktuell Museumsteam. Mal ganz kurz das Bild dieser Banane nochmal für alle.
2: Diese mit grauem Klebeband an die Wand geklebte Banane, da ist ja immer mal drüber berichtet worden. Hat man vielleicht schon mal gesehen, das Werk an sich gibt es schon seit 2019. Ja. Ist vom Künstler Maurizio Cattelan.
0: Was könnte denn jemand mit diesem Kunstwerk wollen? Also selber daheim wieder aufhängen oder...
2: Naja, also solange die Banane hält, geht es. Die wird ja irgendwann zu weich und matschelig. Dann wird es, glaube ich, mit dem Klebeband echt ungemütlich. Wichtig bei dieser Banane von Cattelan ist, sie muss immer nach einem ganz speziellen Protokoll aufgehängt werden. 1,72 Meter über dem Boden und sie muss um 37 Grad geneigt sein.
0: Das ist kein Kunstwerk.
2: Also natürlich nicht.
0: Dann esse ich es lieber, ja. Würde ich mal sagen.
2: Das ist ja auch schon mehrfach passiert. Ne? 2019 direkt zum ersten Mal, dann in den Jahren danach. Unter anderem mal ein Student, der hat bei einer Ausstellung in Seoul die Banane halt einfach abgenommen und gegessen und hat gesagt...

0: ja Hunger und das Werk ist doch wohl zum Essen da. Und dann gab es mal noch so einen Geschäftstyp, der hat sie als Kunstwerk bei einer Auktion gekauft für umgerechnet mehr als 5 Millionen Euro und gegessen.
1: Ja, 5 Millionen Euro gegessen. Also jetzt ist sie halt mal geklaut worden. Immer mal wieder was Neues mit dieser Banane. Und jetzt denke ich mal, wenn das so schon verlaufen ist, dann muss die Justiz jetzt prüfen, ob das Kunstraub ist oder Mundraub.
0: Solange die das prüfen, ist sie schon ersetzt worden, weil das geht ja einfach auch sehr schnell. Es gibt mehrere davon und sie lässt sich schnell wiederherstellen. Eben nach diesem Protokoll, 1,72 Meter, 37 Grad und so. So lässt sich es daheim eigentlich auch einfach nachbauen. Das Werk heißt übrigens Comedian und soll passenderweise Menschen dazu anregen, über den Wert von Kunst nachzudenken.
1: Ja, das ist ja, denke ich, natürlich permanent nach, wenn ich die diverse Kunst sehe. Ich hätte hier vielleicht auch irgendwas für dich abzugeben, vielleicht eine Weintraube, die hätte ich noch da von heute Nacht, die muss, aber das muss ich dir sagen, in 93,7 Grad zum Sternbild Orion angebracht werden und dafür würde ich dann so eine Million nehmen, aber vielleicht, weil du es bist, auch ein bisschen weniger. Hat aber auch den Vorteil, also die Weintraube kannst du irgendwann zur Schorle machen, die Banane nicht.

Olivia Dean und It's So Easy to Fall in Love. Es ist 4:15 auf der A38 Leipzig Richtung Halle. Da ist ein Unfall passiert. Unfallstelle ist nicht gesichert im Baustellenbereich zwischen Leipzig Südost und Süd. Hier ist die Popnacht mit was Kultischem von Dave Stewart.

Boys, The MC und Show Me Love. In der Popnacht, wenn man nichts Richtiges mehr im Kühlschrank oder auch irgendwie überhaupt im Schrank hat, im Vorratsraum, wenn es sowas gibt, dann ist man natürlich auf das angewiesen, was man noch gerade so findet. Didi aus Winnenden hat eine WhatsApp mit einem Foto geschickt seiner Küche. Kühlschrank leer, Sparschwein auch. Noch nicht mal mehr die letzte Dose Ravioli hat er gefunden, die er sich irgendwie zu Steinzeiten oder vielleicht waren es auch Corona-Zeiten irgendwo zu Hause hingestellt hat. Also da gab es eine, er kannte sie. Manchmal findet man das dann auch 200 Jahre später und dann kann man die ja immer noch essen, weil die haben ja so eine Haltbarkeit bis 3072. Also Haferflocken und Zucker hat er gefunden. Viel Spaß. Weil der Dietmar vielleicht mit Wasser verdünnt oder so. Oder vielleicht gibt's noch einen Eierlikör vom Nachbarn. Also er hat sich einen Song ausgesucht von Michael Patrick Kelly. Der könnte ihn ein bisschen aufbauen. Ist ja auch was zu essen, ne? Das Essen geht durch die Ohren. A448 Dortmund-Witten Richtung Bochum-West. Zwischen Bochum-Wiemelhausen und Süd befindet sich eine ungesicherte Unfallstelle. Hier sind auch Menschen auf der Fahrbahn.

Es ist 3.56 Uhr, noch eine Gefahrenstelle von der A7, da passt ihr bitte auf. Kassel in Richtung Hannover, da liegt ein LKW-Rad auf der Fahrbahn. Zwischen Hildesheim-Drispenstedt und Dreieck Hannover-Süd, ein LKW-Rad auf der Fahrbahn.

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1: Um 4 Uhr mit Christine Beith. Aus den USA und dem Iran kommen unterschiedliche Angaben zum Stand der Verhandlungen über eine Waffenruhe. Die iranische Führung hatte ihre indirekten Gespräche mit den USA zunächst für unterbrochen erklärt. Aus Washington berichtet Samuel Jakisch.
2: Die Führung in Teheran begründete ihren Schritt mit den anhaltenden Angriffen Israels im Libanon. Dort bekämpft die israelische Armee die mit Iran verbündete Hisbollah-Miliz. US-Präsident Donald Trump widersprach umgehend. Die Gespräche mit der Islamischen Republik schritten in raschem Tempo voran, schrieb der US-Präsident auf seiner Online-Plattform. Außerdem, so Trump weiter, hätten ihm Vertreter Israels und der Hisbollah zugesichert, ihre Kämpfe zurückfahren zu wollen. Die USA ringen seit Wochen um ein Abkommen mit dem Iran, das die seit dem 8. April geltende Waffenruhe verlängern soll.
1: Unterhändler des EU-Parlaments und der Mitgliedstaaten haben sich auf strengere Asylregeln geeinigt. Damit sollen Abschiebungen aus der EU in Zukunft schneller und einfacher werden. Geplant sind unter anderem Rückkehrzentren außerhalb Europas. Dort könnten abgelehnte Asylbewerber hingebracht werden, wenn sich das Heimatland zum Beispiel weigert, die Menschen zurückzunehmen. Für unbegleitete Minderjährige soll es Ausnahmen geben. Parlament und Mitgliedstaaten müssen demnach noch formal zustimmen. Die KI-Firma Anthropic bereitet einen Börsengang vor. Das hat das US-Unternehmen jetzt offiziell mitgeteilt. Insider vermuten, dass es im Herbst soweit sein könnte. Es könnte einer der größten Börsengänge der Geschichte werden. Aus San Francisco, Nils Dams.
3: Anthropic verdient vor allem Geld mit KI-Software, die besonders gut und automatisch Computercode generieren kann. Während der schärfste Konkurrent OpenAI mit seinem Chatbot ChatGPT größtenteils private Nutzer hat, wendet sich Anthropic vor allem an zahlende Geschäftskunden. Erst letzte Woche wurde bekannt, dass Anthropic in einer neuen Finanzierungsrunde 65 Milliarden Dollar von Investoren eingesammelt hatte. Daraufhin wurde das KI-Startup mit fast 1 Billion Dollar bewertet, höher als OpenAI.
1: Vor der Küste Süditaliens hat es in der Nacht ein Erdbeben der Stärke 6,2 gegeben. Allerdings laut US-Erdbebenwarte in einer Tiefe von rund 250 Kilometern. Deshalb dürften die Auswirkungen begrenzt sein. Kurz nach dem Beben erklärte die italienische Feuerwehr, bisher gebe es keine Notrufe, die damit zusammenhingen. Das Wetter für Deutschland. Die Tiefstwerte liegen am Morgen zwischen 16 und 8 Grad. Tagsüber von der Ostsee bis zur Donau in Bayern freundlich und trocken, sonst bewölkt und von Westen her Regengüsse und teils kräftige Gewitter. Die breiten sich später in den Südwesten und in die Mitte aus. Lokal sind Unwetter möglich, dazu maximal 19 bis 27 Grad. Die Zeit 4.03 Uhr.
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5: A8 Pirmasens Richtung Saarlouis. Zwischen Dreieck Friedrichsthal und Merchweiler Behinderungen an einer Baustelle. Bis Ende 2026. A8 Pirmasens Richtung Saarlouis. Zwischen Neunkirchen-Wellesweiler und Neunkirchen. Oberstadt Bauarbeiten. Die linke Spur ist gesperrt. Jeweils von 8 Uhr bis 13:30 Uhr bis Mittwoch. Landkreis Saarlouis. In Berus ist die Ortsdurchfahrt von Ortseingang bis Lothringer Straße wegen einer Baustelle gesperrt. Bis 8. Juni. Geblitzt wird unter anderem auf der A6 Saarbrücken Richtung Mannheim in Höhe der Grumbachtalbrücke, auf der A620 Saarlouis Richtung Saarbrücken in Höhe Wattgassen und in Scheid in der Kaiserstraße.
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7: Mit Ben Sträuble. Und das letzte Popnacht-Package hat keine Taschen, aber ein Etikett zumindest, wo ich draufschreiben kann, an wen es geht. Und vielleicht ist es ja euer Name und eure Adresse. Ich würde mich freuen drüber. Und in wenigen Minuten ein Rätsel löst ihr es, verdient ihr euch dieses Teil.
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7: Erstmal Harry Styles, ne? Machst du nichts falsch. American Girls.

0: Despacito.
1: Die Wacht, Alter, von Sie.
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1: Dieser Hit hat heute Geburtstag, ihr kennt ihn doch ganz locker. Welcher Song ist das? Yeah. 07221 2011 für ein Pop-Nacht-Package.

Neue von Giant Rooks, Want It Back. Oh, das ist kultisch. Freestyler? Okay. Und nach Boomfunk MCs

0: Stromfang MCs und Freestyler.
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3: Was ist denn das? Welcher Song? Daniel aus Hartheim, guten Morgen.
4: Guten Morgen.
3: Und, was hast du da erkannt?
4: Das war Lady Gaga, Christina Aguilera mit Lady Marmalade.
3: Ja. So ist es, hast du gut erkannt. Und hast ja mal locker dein Pop-Nacht-Package verdient. Nicht nur kurz an die Gaga gedacht, ne? Aber es war dann doch die...
4: Ja, Mann. Nee.
3: Ja, das kommt doch in der besten Familie vor. Du bist ja auch Künstler und nachts auch sehr aktiv. Du malst. Ja. Was malst du denn?
4: Ja, ich mal so Gemälde, also von Leuten, die mir begegnen oder die ich kenne.
3: Und die sprichst du an und die kommen dann in dein Haus, dann malst du die ab oder was, Porträt oder wie?
4: Ja, ich zeichne die ab und dann male ich die halt mit Aquarell so.
3: Ja, also kannst du ein Bild mal beschreiben?
4: Ja, das ist halt, letzte Bild ist ein Freund, ein Kollege aus Waldürn und das ist der Hubi und der, den habe ich da auf dem Sofa gemalt, mit seinem Hut und so. Und
3: okay.
4: Als Erinnerung praktisch an alte Zeiten, wo ich noch in Waldürn gelebt habe und jetzt wohne ich ja in Hartheim. Erst habe ich in Waldürn gelebt.
3: Ist ja nicht so weit weg.
4: Ja. Und es ist halt jetzt so, wie es ist aber momentan.
3: Ja, aber ist auch schön. Auf jeden Fall, er hat sich gefreut über das Bild. Hast du es ihm geschenkt oder wird es ihm eine Museum?
4: Ja, es sollte eigentlich ein Geburtstagsgeschenk sein, aber es war noch nicht ganz fertig. Und
3: er hat ja nochmal Geburtstag, dann wird es nachgeliefert oder Weihnachten, ne?
4: Ja, das haben wir so gesagt.
3: Ja, sehr fein. Mein lieber Daniel, dann bleib weiter kreativ. Ich schicke dir was zu und bis bald.
4: Ja, ich danke dir.
3: Tschüss. Hier ist auch noch ein singender Maler aus Hamburg. 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

0: 30 seconds und 30 seconds to Mars. 4:30 ist es.
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2: Heute ist es wolkenreich und zunächst oft trocken. Ab dem Mittag kommt es zu teilweise kräftigen Schauern und Gewittern, stellenweise mit Unwettergefahr durch Starkregen, Hagel und Sturmböen. Dabei kann es wiederholt ergiebig regnen. Die Höchstwerte liegen bei 19 bis 23 Grad. Morgen gibt es mehr Wolken als Sonne und es sind ein paar Schauer möglich. Dazu wird es windig bei 17 bis 21 Grad. Am Donnerstag folgen mitunter kräftige Schauer und Gewitter bei lebhaftem Wind.
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3: A8 Pirmasens Richtung Saarlouis. Zwischen Dreieck Friedrichsthal und Merchweiler Behinderungen an einer Baustelle. Bis Ende 2026. Geblitzt wird unter anderem auf der A6 Saarbrücken Richtung Mannheim in Höhe der Grumbachtalbrücke, auf der A620 Saarlouis Richtung Saarbrücken in Höhe Wattgassen und in Scheid in der Kaiserstraße.
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0: Und die am meisten unterschätzte Höchsttemperatur heute in Fescher, da werden es 25 Grad. Hier ist die Popnacht, ich bin Ben Sträuble.

0: Stromae und Baba Ute, hier ist die Popnacht. René aus Weil am Rhein, der hat eben gerade eine Nachricht geschrieben, hier eine WhatsApp. Ich könnte ihm ein bisschen helfen, und zwar würde er sich ein Rührei gerne verdienen über mich. Lieber René, guten Morgen.
1: Ja, wunderschönen guten Morgen. Ben, du hast was vergessen. Den Speck noch dazu, hör mal.
0: Den bringst du auch mit. So. Und wer macht das?
1: Das ist die Sarah bei uns im Büro. Ja. Wir haben ja hinten dran noch so eine schöne große Küche. Und sie hat gesagt, wenn ich es schaffe, für sie einen Song zu erwürfeln, dann kriege ich Rühreier mit Speck. Habe ich...
0: Welcher Song ist denn das?
1: Das wäre von Sam Smith Diamond.
0: Also Diamonds von Sam Smith. Okay, wollen wir die Würfel erstmal holen.
1: Ich
0: habe lange nicht mehr gewürfelt. So. Okay. Du weißt, wie das funktioniert, wenn wir würfeln um einen Song. Also, ich lege mal eine Zahl vor und dann höher oder tiefer.
1: Ja.
0: Das muss dann dreimal funktionieren, okay?
1: Ja.
0: Also, dann können wir würfeln mal. Fünf. Höher oder tiefer?
1: Tiefer.
0: Zwei. Ja, höher oder tiefer?
1: Oha, geh mal hoch,
0: logisch, kann man nichts falsch machen.
2: Sechs.
0: Ja,
1: Okay. Ja, super, danke.
0: Ja, es ist eine 3, dann ist ja klar. Okay, dann machen wir Sam Smith Diamonds. Guten Appetit.
1: Ja, danke, Mensch. Ciao, ciao.

Chaperone und Good Luck, Babe. 4.46 Uhr ist es, A5, Karlsruhe in Richtung Frankfurt. Da steht ein defektes Fahrzeug auf dem Standstreifen, da gehört es nicht hin. Naja, ist besser da als woanders, zwischen Kreuz Weinheim und Hemsbach. Defektes Fahrzeug. Ein kultisches Song ist das hier, von The Cure. Hau lang nicht mehr gehört. Zumindest mal einen Grund, den mal wieder anzuhören. Close to Me und The Cure. Wenn ihr noch was habt für die letzte Amtshandlung, dann gerne eine WhatsApp schicken oder WhatsApp Audio, wer bei Stimme ist. 07221.

0: Ich freue mich ja, wenn ich auch mal eine Audio bekomme hier von Didi aus Göhren, Rügen zum Beispiel. Der hat hier was sehr Schönes geschickt zum Hören.
1: So, Ben, mal einmal für dich die Ostsee live.
0: Aha. So klingt
1: die
0: das.
1: Seebrücke Göhren live.
0: So klingt die Seebrücke.
1: Und der Sonnenaufgang live.
0: Ah ja, der Sonnenaufgang, der klingt auch genauso wie die Seebrücke. Gut, dass ich mal einen Sonnenaufgang gehört habe. Ich finde es mal sehr inspirierend. Danke, Didi, doch für dieses wertvolle Tondokument. Diesen Song hat er sich ausgesucht, hier von Eric Pritz, Call on Me. Den mache ich noch ein bisschen lauter, ne? Dann bebt die Seebrücke.

0: Es ist ja schon 5 vor 5.
1: Da muss ich mal zusammenpacken. Notaus-Taste ist abgeklemmt, Antennenleistung hochgefahren, auf volle Suppe, Lichtstimmung auf OP, Schuhe habe ich angezogen. Maja und Tom aus Bottrop, da sind wir bei der letzten Amtshandlung. Und die haben die ganze Nacht damit verbracht, ein Hausboot zu bauen. Ein wunderschönes Hausboot, mit dem wollen sie dann, wenn es fertig ist, auf der Müritz rumschippern. Ich drücke ihnen die Daumen und KI, was machst du?
2: Nach Hause.
1: Ich komme mit. Das war die Popnacht. Schönes Leben.

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1: Um 5 Uhr mit Christine Beidt. Unterhändler von EU-Parlament und Mitgliedstaaten haben den Weg freigemacht für Verschärfungen in der Asylpolitik. Denn die EU will abgelehnte Asylbewerber schneller abschieben können. Wie sie das erreichen will, berichtet Katrin Schmidt.
2: Erstens durch effizientere gemeinsame Abschiebeverfahren, in denen zum Beispiel ablehnende Asylbescheide gegenseitig anerkannt werden und von jedem EU-Land vollzogen werden können. Zweitens dadurch, dass Ausreisepflichtige zur Kooperation verpflichtet werden und kooperieren sie nicht, können einheitlich Leistungen gekürzt und längere Abschiebehaft verordnet werden. Und drittens ist der Weg nun politisch frei, um Abschiebezentren in Drittstaaten, also außerhalb der EU, zu errichten. Dorthin könnten abgelehnte Asylbewerber gebracht werden, deren Abschiebung sonst scheitert, weil etwa das Heimatland sie nicht zurücknimmt.
1: Aus dem Iran und den USA kommen erneut widersprüchliche Angaben zum Stand der Verhandlungen. US-Präsident Trump teilte mit, die Gespräche über ein Abkommen gingen schnell voran. Die iranische Nachrichtenagentur Tasnim hatte dagegen berichtet, die Verhandlungen seien so lange ausgesetzt, bis Israel den Libanon nicht mehr angreife. Der US-Bundesstaat Florida verklagt die KI-Firma OpenAI. Grund ist die Software ChatGPT. Der Generalstaatsanwalt sagt, diese sei eine Gefahr für die öffentliche Sicherheit. Er verwies unter anderem auf einen tödlichen Schusswaffenvorfall auf einem Universitätsgelände. Der Schütze soll sich vor der Tat von ChatGPT beraten lassen haben. Im Mai sind gut 61% der Fernzüge der Deutschen Bahn pünktlich gewesen. Das zeigen Unternehmensdaten, über die Süddeutsche Zeitung berichtet. Damit waren etwas mehr Fernzüge unpünktlich als im März und April. Allerdings hatte die Quote in den vergangenen 12 Monaten auch mehrmals unter der 60%-Marke gelegen. Wenige Tage vor der WM reisen die deutschen Fußballer heute in die USA. Abflug ist am frühen Nachmittag am Frankfurter Flughafen. Holger Dahl berichtet.
3: Ziel ist noch nicht das offizielle WM-Quartier in North Carolina, sondern die Metropole Chicago, wo die DFB-Auswahl Samstag noch ein Testspiel gegen die USA bestreiten wird. Davor soll sich die Mannschaft an die neue Zeitzone gewöhnen und auch auf dem Trainingsplatz arbeiten. Kommenden Montag geht es dann nach Winston-Salem ins Teamhotel. 6 Tage später bestreitet die Mannschaft von Bundestrainer Julian Nagelsmann dann in Houston gegen Curaçao ihr erstes WM-Gruppenspiel.
1: Das waren die Nachrichten mit Christine Beidt.
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5: Der Dienstag startet mit einigen Schauern. Die sind unterwegs, teilweise ist es aber auch komplett trocken. Am Nachmittag wird sich das zum Teil ganz schön ändern in die Richtung, dass es kräftige Schauer und Gewitter geben kann. Örtlich auch unwetterartig mit Starkregen, Hagel und Sturmböen möglich. Das dann heute bei 19 bis 23 Grad. Ab dem Abend wird es dann wieder ruhiger.
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5: 3 nach 5 ist es, guten Morgen erstmal und jetzt auf die A62 Nonnweiler Richtung Pirmasens. Da hat es einen Wildunfall gegeben zwischen Birkenfeld und Freisen. Vorsicht! Außerdem sagt die Polizei, Blitzer heute im Laufe des Tages auf folgenden Strecken. A62 zwischen Dreieck Nonnweiler und der Grenze Rheinland-Pfalz. L112 zwischen Bildstock und Dermingen und in Rotorf soll geblitzt werden. Wenn ihr was Neues entdeckt, 0800 700
0: 8000. 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
5: Und mit ganz viel Musik im Gepäck, zum Beispiel gleich von Bibi Rexha. Da kommen so ein bisschen Insomnia-Feelings aus den 90ern zurück, aber mit ganz freshem Sound von 2026. Das ist New Religion, Bibi Rexhas neuer Hit, gleich nach locker fluffiger Musik von Naked und Portugal the Man, mit der man perfekter kann man nicht in diesen Dienstag reinstarten. Hier ist Glide für euch. Guten Morgen.
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Bibi Rexha in der SR1 Morning Show. New Religion, das ist Musik, mit der man schon mal wach wird. Und mit den Bangles, Walk Like an Egyptian, stehen wir jetzt weiter auf und purzeln mal so raus aus dem Bett im berühmten Gehen wie ein Ägyptergang. Falls ihr den nicht kennt, ein Purzelbaum hilft auch beim Wachwerden. Guten Morgen.

0: falls ihr euch jetzt beim Wachwerden und bei euren Wachmachübungen nicht verletzt habt, dann gehen wir mal eine kleine Runde raus in den Garten, frische Luft schnappen. Oh ja, aber natürlich zu zweit.
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3: Wenn ein Pärchen einen Garten hat, dann macht oftmals sie große Pläne, bei denen Budget und Arbeitsaufwand erstmal relativ egal sind.
4: Schatz, dann bauen wir da hinten so eine Art Teichlandschaft. Das soll so ein bisschen nach Venedig aussehen. Und da vorne bauen wir so 2-3 kleine Brücken hin.
3: Ja, mit wir meint sie übrigens ihn.
4: Dann hier vorne die Obstplantage.
5: Schatz, der Garten ist 30 Quadratmeter groß.
4: Jetzt sei doch nicht immer gleich so anti.
3: Und dann fahren beide zum Gartencenter und er weiß, er darf ja nicht so anti sein und sie lädt Arbeit auf den Einkaufswagen. Zum Glück macht ja Gartenarbeit am Ende immer Spaß und zwar allen, aber nur solange einem die Arbeit nicht, im wahrsten Sinne, über den Kopf wächst.
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Lady Gaga mit Abracadabra. Das ist der Sound, mit dem wir aufstehen, frühstücken, in den Tag starten, in der SR1 Morning Show. Und ihr seid mit dabei. Guten Morgen. Saarbrücken 2131, da erreicht uns übrigens Ralf und die Familie Treitz sind unterwegs in Urlaub, gerade auf Kreta, in Kreta oder um Kreta herum, auch manchmal nämlich dann, wenn sie im Wasser sind. Und vom Strand hat er uns gerade ein Foto geschickt. 20 Grad sind es da schon heute Morgen. Es ist wahnsinnig toll. Bei uns ist aber auch nicht so viel weniger gerade. Zum Beispiel jetzt um 5.20 Uhr haben wir in Perl 15 Grad schon. In Fremmersdorf sind es 11 Grad, Spiesen meldet 15 Grad und in Ensheim am Flughafen, für alle, die vielleicht doch heute noch wegfliegen wollen, sind es schon 14 Grad. Und wir machen jetzt mal Folgendes. Das ist so, ist das Autosuggestion? Also wenn man sich jetzt ganz stark vorstellt, dass man da auch bei Ralf am Strand wäre, dann kann man auch so ein bisschen Wellen und sowas hören. Weiß nicht, ob ihr schon was hört, aber müsst ihr euch halt vorstellen. Ich höre noch nichts, aber hört ihr schon was? Ich noch nicht. Also dann stellt ihr es euch auf jeden Fall deutlicher vor, dass ihr jetzt auch mit Ralf in Kreta am Strand seid. Oh ja, jetzt kommt langsam auch was.

Glockenbach und Christa Serrandi in der SR1 Morning Show. Wir haben 5.27 Uhr. Guten Morgen und euch einen besseren Start als dem toten Tier auf der B41. In Höhe Oberlingsweiler ist ein Wildunfall passiert. Passt da einfach auf, wenn ihr dran vorbeifahrt. James Blunt jetzt vor. Der andere hier. James Dingsbums, Morrison und Nelly Furtado. Oh,

0: Hallo Trio und willkommen in eurer SR1 Morning Show mit Ella Conchesklin, Summer's Back gleich.
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0: Jetzt haben wir kurz nach 5:30 und das sind die Themen, die heute wichtig sind. Vertreter des EU-Parlaments und der Mitgliedstaaten haben sich auf die Einrichtung von Rückkehrzentren verständigt. Ziel ist, mehr Abschiebungen zu ermöglichen. Dafür dürfen Mitgliedsländer Abschiebezentren in Drittländern einrichten, die außerhalb der EU liegen. Die Ukraine ist in der Nacht massiv mit russischen Raketen und Drohnen angegriffen worden. In Kiew wurde mindestens ein Mensch getötet. Mehrere Gebäude sind in Brand geraten. In der Stadt Dnipro gab es mindestens 4 Tote. Zwischen Israel und der Hisbollah-Miliz im Libanon gibt es Hoffnung auf eine Feuerpause. Die Hisbollah soll einem US-Vorschlag zugestimmt haben. Zunächst solle Israel die Angriffe auf Vororte der Hauptstadt Beirut einstellen. Im Gegenzug würde die Hisbollah die Angriffe auf Israel stoppen. Und wegen der Wetterlage wollen die Veranstalter des Saarbrücker Firmenlaufs heute Mittag entscheiden, ob die Veranstaltung wie geplant am Nachmittag stattfinden kann. Grund sind befürchtete Gewitter mit Starkregen. Unsere News gibt's auch auf sr1.de und im Radio hört es wieder um 6 Uhr.
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0: Das Wetter wegen dem der Firmenlauf möglicherweise heute, ich sag mal, wankt. Gegen Mittag, wie gesagt, soll die Entscheidung fallen. Es gibt erstmal heute Vormittag und Mittag ein paar Schauer, die noch durchziehen. Es ist dann auch noch öfters trocken und sieht super aus. Am Nachmittag gibt es dann häufiger auch kräftige Regenschauer und Gewitter. Und das kann auch örtlich unwetterartig werden mit Hagel, Starkregen und Sturmböen. Heute das Ganze bei Temperaturen zwischen 20 und 23 Grad.
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0: Auf der B41 in Höhe Oberlingsweiler, da ist ein Wildunfall passiert und es liegt ein totes Tier auf der Straße. Außerdem will die Polizei blitzen auf der A62 zwischen Dreieck Nonnweiler und der Grenze Rheinland-Pfalz, zwischen Bildstock und Dürmingen und im Brotdorf. Das war's für diesen Moment. Wenn ihr was Neues habt, 0800
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0: Und mit der sommerlichsten Musik, die ihr morgens um kurz nach 5:30 findet. Guten Morgen.

0: Wunderschönen guten Morgen. Es
1: Hallo.
0: Ist gleich 17:45. Wir sind wach, ihr seid's auch. Und hier ist eure SR1 Morning Show.
1: Und das ist ein ganz besonderer Dienstag. Wir erklären nämlich heute diesen zum Lieblingskolleginnen und Kollegen Dienstag.
0: Susanne aus Saarbrücken ist mit ihrem Kollegen so eng, dass sie sogar auf seiner Hochzeit eingeladen war.
2: Mhm. Hallo, lieber Chris Cross. Da du mein Lieblingsarbeitskollege bist, grüße ich dich ganz herzlich und nochmal alles Liebe zur Hochzeit. War schön mit euch.
1: Der Chris Cross, ist das der mit dem Zwillingsbruder und mit den umgekehrten Hosen da? Aus den 90ern? Ich glaube schon.
0: Vielleicht. Welcher eurer Kollegen hat einen besonderen Gruß verdient? Und warum ist er eigentlich der beste Kollege oder die beste Kollegin?
1: Hm? Kommt gut rein in euren Dienstagmorgen mit der Lieblingskollegen Dienstags SR1 Morning Show. Guten Morgen.
0: Guten Morgen.

0: wunderschönen guten Morgen.
1: Hallo.
0: Hier ist eure S1 Morning Show. Es sind viele Wolken unterwegs. Die Sonne kommt auch mit dazu. Aber später am Nachmittag sind teils kräftige Schauer und Gewitter möglich. Örtlich auch mit Starkregen, Hagel oder Sturmböen. Schauen wir mal, was wird heute bei maximal 23 Grad.
2: 5.51 Uhr auf die Sekunde. Aufstehen um diese Zeit kann so hart sein, aber auch so schön, wenn man die beste Musik fürs Saarland im Radio hat.
0: Coldplay, Feels Like I'm Falling in Love. Einen wunderschönen guten Morgen.
2: Hallo.

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2: EU will Abschiebezentren in Afrika errichten. Tausende Teilnehmer zum Saarbrücker Firmenlauf erwartet. Das Wetter nachmittags kräftige Schauer möglich bis 23 Grad. 6 Uhr. Die Europäische Union verschärft ihre Abschieberegeln. Vertreter von Europaparlament und EU-Rat haben sich gestern Abend in Brüssel unter anderem darauf verständigt, dass Flüchtlinge bis zu 30 Monate in Abschiebehaft genommen werden können und abgelehnte Asylbewerber in spezielle Rückkehrzentren außerhalb der EU gebracht werden sollen. Aus Brüssel für SR Info, Katrin Schmidt.
3: Die Rückkehrverordnung sieht nun vor, dass unbegleitete Minderjährige nicht in diese Zentren abgeschoben werden können. Für Familien mit Kindern wird es die Möglichkeit dagegen schon geben, was zuletzt für viel Kritik gesorgt hat. Wo solche Zentren außerhalb der EU genau errichtet werden sollen, ist noch nicht bekannt. Deutschland gehört zu einer Gruppe von EU-Staaten, die sich derzeit intensiv um Vereinbarungen mit Ländern bemühen, die bereit wären, auf ihrem Staatsgebiet solche Rückkehrzentren zu errichten.
2: Im Gespräch sind unter anderem Länder wie Ruanda, Uganda, Libyen und Äthiopien. Russland hat die Ukraine in der Nacht massiv mit Raketen und Drohnen angegriffen. In der Hauptstadt Kiew wurden nach Behördenangaben mindestens ein Mensch getötet und 20 weitere verletzt. Mehrere Gebäude gerieten in Brand. Angriffe gab es auch auf Dnipro. Dort wurden mindestens 4 Menschen getötet. Laut Präsident Selenskyj hat die ukrainische Flugabwehr Probleme bei der Abwehr von Raketen, weil der Nachschub westlicher Verbündeter ausbleibe. Im Konflikt zwischen Israel und der Hezbollah-Miliz im Libanon gibt es möglicherweise eine Entspannung. Nach Angaben der libanesischen Botschaft in Washington akzeptiert die Hezbollah einen US-Vorschlag für eine neue Feuerpause im gesamten Libanon. Zunächst solle Israel auf Angriffe auf die Vororte von Beirut verzichten. Im Gegenzug stoppe die vom Iran unterstützte Hezbollah ihre Attacken auf Israel. US-Präsident Trump erklärte nach einem Telefonat mit Premierminister Netanyahu, alle israelischen Truppen, die schon auf dem Weg nach Beirut waren, seien umgekehrt. Die allermeisten Menschen, die 2025 in Deutschland eingebürgert worden sind, haben ihre ursprüngliche Staatsbürgerschaft behalten. Laut einer Umfrage des Mediendienstes Integration lag die Quote der Doppelstaatigkeit bei 85-98%. Die wenigen Neubürger, die sich dagegen entschieden, taten dies den Angaben zufolge, weil sie entweder vor der Einbürgerung staatenlos waren oder weil ihr Herkunftsland die Mehrstaatigkeit nicht gestattet. Das gilt etwa für Indien, Äthiopien und Eritrea. Heute soll in Saarbrücken der diesjährige Firmenlauf stattfinden. Wegen der aktuellen Wetterlage ist aber noch nicht klar, ob die Veranstaltung planmäßig durchgeführt werden kann. Das soll sich laut den Veranstaltern am Mittag entscheiden. SR-Reporter Florian Rabari-Nejat.
4: Neben Regen und Gewitter ist auch Unwettergefahr gemeldet durch Starkregen, Hagel und Sturmböen. Sollte alles wie geplant stattfinden, startet das offizielle Rahmenprogramm um 17 Uhr und endet um 22 Uhr nach der Afterrun-Party. Die Läufer starten in 3 Startblöcken, jeweils um 18 Uhr, 18.15 Uhr und 18.30 Uhr. Die 5 Kilometer lange Strecke führt wie gewohnt an der Saar entlang und über den St. Johanner Markt. Durch den Firmenlauf kommt es in Saarbrücken zu mehreren Sperrungen. Die Straße am Stadtgraben wird beispielsweise ab 10 Uhr in beide Fahrtrichtungen vollgesperrt. Laut Veranstalter haben sich in diesem Jahr mehr als 13.000 Läuferinnen und Läufer für den Firmenlauf angemeldet.
2: Nach den Schüssen auf ein parkendes Auto in Saarbrücken-Malstadt am Samstag geht die Polizei ersten Hinweisen nach. Details wurden aber aus ermittlungstaktischen Gründen nicht genannt. Ein bislang Unbekannter hatte im Jenneweg mehrfach aus einem fahrenden Auto auf ein parkendes Auto geschossen. Eine Person, die in dem abgestellten Fahrzeug saß, blieb unverletzt. Anschließend flüchtete der Schütze. Und das waren die Nachrichten mit Andreas Kindl. 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
1: SR1 Wetter. Da sind wir mal gespannt, ob das heute eine chillige Nummer wird oder ob es doch ordentlich knallt. Ne? Also später am Nachmittag sind teils kräftige Schauer und Gewitter möglich. Örtlich auch mit Starkregen, Hagel oder Sturmböen. Ansonsten wechselt sich die Sonne mit den Wolken ab. Es ist nicht mehr so warm, aber angenehm. Maximal 23 Grad heute.
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6: 6.04 Uhr haben wir guten Morgen. Die Polizei will blitzen heute auf der A62 zwischen Dreieck Nonnweiler und der Grenze Rheinland-Pfalz, zwischen Bildstock und Dürmingen und in Brotdorf. 0800 700 8000. Wenn ihr irgendwas seht auf den Straßen, eine gefährliche Stelle, ein Wildunfall, ein Blitzer, dann ist das eure Nummer.
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1: Guten Morgen. Hallo. Wenn ihr mit dabei seid, dann geht direkt die Sonne auf.
6: Mhm.
1: Wir brauchen einen kleinen Schubser. Ich glaube, wir müssen die so ein bisschen anschubsen.
6: Ja, mit Luisa und Bleu Soleil. Soleil Bleu. Also, die Band heißt Bleu Soleil und der Song heißt Soleil Bleu. Das ist verwirrend.
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0: Hallo, eure SR1 Morning Shows hier und wir haben ein kleines Update. Karin hat sich gemeldet.
1: Ich möchte einen Blitzer melden, der steht von Limbach kommend Richtung Homburg. Das Stück nennt sich am Zollbahnhof. Die stehen ganz oft da.
0: Okay, danke euch. Wenn ihr was habt, immer 0800 700 8000. So.
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2: Man will direkt weitermachen. Ja, ich weiß. Wir haben ein schickes SR1-WM-Sommerpaket für euch gepackt. Mit einer SR1-Kühltasche, mit einem Fächer, bisschen WM-Merch und schenken euch das in 6 Minuten hier in der SR1-Morning-Show. Guten Morgen.
0: Moin.

0: Ihr seid in der SR1 Morning Show gelandet um 6.17 Uhr. Hallo!
1: Guten Morgen! Stabil geht's mit Sonne und Wolken los. Später am Nachmittag sind Schauer und Gewitter auch. Hagel ist möglich bei bis zu 23 Grad.
0: Und der Countdown zur Fußball-WM läuft und im Saarland kommen alle gemeinsam in Stimmung in der SR1 Morning Show mit unserem passenden Fußball-WM-Sekundensong. So viele falsche Antworten, glaube ich, so viele unterschiedliche, die ich noch nie bekommen.
1: Safri Duo kam rein, das ist es nicht. Mm-mm. Zeit, dass sich was dreht, ist es auch nicht. Mm-mm. Helele und Samba de Janeiro ist alles nicht. Livin' la vida loca, wir haben sie wirklich, glaube ich, alle gekriegt hier.
0: Wir brauchen einen Retter und vielleicht ist es Jean-Paul Becker. Guten Morgen, nach Saarlouis.
1: Guten Morgen.
2: Einen schönen guten Morgen, ihr beiden, hallo.
0: Also ich glaube, was machst du gerade? Bist du am Brote schmieren für die Kids? Was gibt's genau?
2: Ja, einfaches Schulbrot halt, ne?
1: Ein einfaches Schulbrot.
0: Mhm. Was ist dann so im Jahr 2026 alles drauf? Lachs, Erdnussbutter?
2: Nein, ganz einfach Wurst, was die Kinder halt gerade entsprechen möchten. Und dann gibt's noch Obst und Gemüse dazu und dann passt das.
1: Wow, das wird eine tolle Brotbox. Wir hätten hier ein schönes SR1 WM Sommerpaket. Das wäre dann eher was für dich. Das würdest du kriegen mit unserem Fußball-Sekundensong. Hast du den erkannt? Weißt du, wie er heißt?
2: Ja, das ist Dario G mit Carnaval de Paris.
0: Das klingt fachmännisch. Und mich hätte es auch gewundert, wenn einer, der mit Vornamen Jean-Paul heißt, nicht weiß, wie der Song heißt von der WM in Frankreich, 98.
2: 98, genau, richtig.
0: Ja.
1: Wahnsinn. Ach Mensch, wie toll. Wir packen dir dieses schicke WM-Sommerpaket, wünschen dir einen fantastischen Start in den Dienstag und hab eine gute Zeit mit uns.
2: Das wünsche ich euch auch. Vielen Dank.
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0: So, wir trinken den ersten Kaffee des Tages um 6:25 Uhr. Mhm. Gemeinsam, hier ist eure SR1 Morning Show.
1: So, jetzt einen Toast anstellen, auf den immer gut aufpassen, damit er nicht komplett durch ist nachher und so aussieht wie ein verbranntes Schwenksteak.
0: Aber
1: man
0: auch geil.
1: Vergessen hat. Ja. Felix Jähn beglückt uns jetzt in der SR1 Morning Show mit Pride. Guten Morgen, schön, dass ihr da seid.
0: Guten Morgen.

0: So stehen wir gemeinsam auf mit Tom Walker. Mhm. Just you and I.
1: Jetzt haben wir 6:30.
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1: Und hier ist Andreas Kindl.
3: EU verschärft Abschieberegeln. Den Plänen zufolge können Geflüchtete bis zu 30 Monate in Abschiebehaft genommen werden. Außerdem soll es Einrichtungen außerhalb der EU in Drittstaaten geben. Dort sollen abgeschobene Menschen gebracht werden, deren Heimatland sie zum Beispiel nicht zurücknimmt. Tote nach russischen Luftangriffen. Die Ukraine ist in der Nacht massiv mit Raketen und Drohnen angegriffen worden. Landesweit gibt es nach aktuellen Infos 9 Tote und fast 100 Verletzte. Mögliche Entspannung im Libanon. Die Hisbollah soll einem US-Vorschlag zugestimmt haben. Zunächst solle Israel die Angriffe auf Vororte der Hauptstadt Beirut einstellen. Im Gegenzug stoppe die Hisbollah die Angriffe auf Israel. Und Firmenlauf in Saarbrücken. Wegen der Wetterlage wollen die Veranstalter heute Mittag entscheiden, ob die Veranstaltung wie geplant ab dem Nachmittag stattfinden kann. Grund sind befürchtete Gewitter mit Starkregen. Mehr auf srinfo.de.
0: SR1 Wetter. Ja, es sind viele Wolken unterwegs, die Sonne will auch vorbeischauen, aber wir starten mit 16 Grad in Schwarzenholz, 11 Grad sind es in Wellesweiler, alles tippitoppi, allerdings heute Nachmittag. Da geht's ein bisschen rund, teils kräftige Schauer und Gewitter sind möglich. Örtlich ist auch Starkregen, Hagel oder Sturmwind möglich.
1: So lustig,
0: maximal 23, es ist null lustig, es tut mir so leid.
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1: 6.32 Uhr auf der A620 wird geblitzt. Saarlouis Richtung Saarbrücken in Höhe Badgassen. Wenn ihr was Neues habt, sagt da Bescheid unter 0800 700 8000.
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0: Guten Morgen. Hi. Es war genauso unangebracht wie damals in der Schule bei einer Präsentation vorne zu stehen und einfach random zu lachen.
1: Und oh das Mann. Ich habe gerade in den Kalender geguckt heute, heute ist ja ein Ehrentag. Heute ist ja Ich liebe meinen Zahnarzttag.
0: Wie geht das?
1: Ja, weiß ich nicht. Und Tag des Brathähnchens. Entscheidet euch, welchen von den beiden ihr nimmt und startet gut in euren Dienstag. Guten Morgen.
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0: komm, wir singen ein Lied. Die SR1 Morning Show erklärt diesen Dienstag, also heute, genau jetzt da, ne, ihr seid gerade drin, zum Lieblingskolleginnen und Kollegen Dienstag.
1: Ja, wir kennen das alle. Es ist so dieser eine Kollege, der uns morgens einen Kaffee mitbringt zum Beispiel.
0: Bei Tom aus Saarbrücken zum Beispiel gibt's eine Lieblingsarbeitskollegin. Das ist eine, die immer die Stellung hält, wenn er mal keinen Bock hat.
2: Ganz, ganz liebe Grüße gehen raus an die liebe Margret, Aurelie und Martina. Das sind meine Business-Besties. Die gehen mit mir durch dick und dünn. Ich habe sie ganz so lieb und deshalb einfach mal liebe Grüße heute an euch.
0: Im Moment, das war Sina,
1: genau,
0: unsere Arbeitskollegin.
1: Sina. Mhm. Ja, und dann gibt es halt auch Menschen, die halt die Stellung halten, so wie bei Tom aus Saarbrücken die Lieblingskollegin.
3: Ich möchte gerne die Adri grüßen, die gerade für mich die Arbeit übernimmt, denn ich habe Urlaub. Hallo Adri, salut, j'espère que tu vas bien et merci beaucoup de prendre faire le relais pour moi. Bye, bye.
0: Ja, wenn ihr jetzt kein Wort verstanden habt, ist kein Problem. Ich habe auch lang kein Wort Spanisch gesprochen. Mittlerweile geht's ein bisschen.
1: Spanisch, alles klar. Kommt gut rein in euren Dienstagmorgen mit euren Lieblingskollegen und mit eurer Lieblings-SR1 Morning Show um 6:40 Uhr. Guten Morgen.
0: Buenos dias, muchachos.

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0: Hertz und Purple Disco Machine, guten Morgen.
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2: Na, euch allen viel Spaß heute auf dem Familientag bei der Saluja-Woche. Heute Morgen sind noch ein paar Wolken und auch die Sonne unterwegs. Später soll es ein Gewitter uns treffen und die Chance ist auch relativ groß, sagt Peter Schwarz aus dem SR1-Wetterteam.
3: Am Nachmittag, da kommt so eine dickere Gewitterfront reingezogen. Da kann es aber ordentlich zur Sache gehen mit Starkregen. Auch Sturmböen, Hagel sind möglich, müssen natürlich nicht überall treffen. Die Höchstwerte heute 19 bis 23 Grad.
2: Ja, wir drücken euch die Daumen, dass ihr dann trocken durch den Dienstag kommt.
0: Und durch die SR1 Morning Show kommt ihr mit der besten Musik fürs Saarland. Ava Max steht jetzt mit uns auf. Und Salt, guten Morgen.
2: Guten Morgen.

0: wunderschönen guten Morgen.
1: Es gibt was Neues von der A8 für euch. Saarlouis Richtung Luxemburg zwischen Merzig-Schwemlingen und Bellingen eine ungesicherte Unfallstelle.
0: Ihr steht auf mit der besten Musik fürs Saarland gleich um kurz nach 7. Robbie Williams bei uns mit All My Life.
1: Der freut sich auf ein SR1-Konzert in Luxemburg am 6. Juli. Und gleich gibt's Dua Lipa. Training Season in ein paar Augenblicken.
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0: Dieser Song jetzt, Hi, von der Lighthouse Family, der klingt ja anfangs so leicht, so würde ich morgens mal gerne aus dem Bett schweben.
1: Oh, wie toll. Den genießen wir jetzt gemeinsam für einen absolut perfekten Dienstagmorgen im Saarland.
0: Guten Morgen. Hier ist eure SR1 Morning Show. Guten Morgen.

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2: EU einigt sich auf schärfere Abschieberegeln. DFB-Elf startet zur WM in die USA. Das Wetter im Saarland nachmittags kräftige Schauer bis 23 Grad. 7 Uhr. Die Europäische Union hat sich auf verschärfte Abschieberegeln verständigt. Vertreter des Europaparlaments und des EU-Rats einigten sich gestern Abend in Brüssel darauf, dass Flüchtlinge ohne Bleiberecht künftig bis zu 30 Monate in Abschiebehaft genommen werden dürfen. Das soll auch für Kinder gelten. Die Einigung sieht auch die Schaffung von Abschiebezentren in Drittstaaten außerhalb der EU vor. Allerdings ist noch unklar, welche Staaten das sind. Im Gespräch sind unter anderem Länder wie Ruanda, Uganda, Libyen und Äthiopien. Trotz der Ankündigung einer Waffenruhe zwischen Israel und der Hezbollah-Miliz im Libanon haben beide Seiten in der Nacht und am frühen Morgen erneut gegenseitige Angriffe gemeldet. Nur wenige Stunden zuvor hatten US-Präsident Trump und die libanesische Botschaft in Washington verkündet, dass die Hezbollah einen US-Vorschlag für eine neue Feuerpause im gesamten Libanon akzeptiert. Nina Amin für SR Info.
3: International stößt Israels Vorgehen im Libanon auf scharfe Kritik. Am Abend dann offenbar ein Machtwort des amerikanischen Präsidenten. Trump verkündete, er habe mit beiden Seiten, mit Netanyahu und Vertretern der Hezbollah gesprochen und deeskaliert. Heute treffen in Washington zum vierten Mal Vertreter aus Israel und dem Libanon zusammen. Bei der letzten Runde Mitte Mai hatte man sich auf eine Verlängerung der geltenden Waffenruhe verständigt. Diese wurde jedoch durch gegenseitige Angriffe von Israel und der pro-iranischen Hezbollah fast täglich gebrochen.
2: Russland hat die Ukraine in der Nacht massiv mit Raketen und Drohnen angegriffen. Dabei gab es nach Behördenangaben landesweit 9 Tote und fast 100 Verletzte. In der Hauptstadt Kiew gerieten mehrere Gebäude in Brand. Opfer gab es auch in den Städten Dnipro und Charkiw. Laut Präsident Selenskyj hat die ukrainische Flugabwehr Probleme bei der Abwehr von Raketen, weil der Nachschub westlicher Verbündeter ausbleibe. Nach der Landtagswahl in Rheinland-Pfalz kommen heute erstmals die Abgeordneten in den 14 Ausschüssen zusammen. Dann sollen auch die Vorsitzenden gewählt werden. Die Unionsfraktion hatte im Vorfeld mitgeteilt, man werde keinen AfD-Kandidaten wählen. Damit schloss sich die Partei einem früheren Votum der SPD an. Christian Papadopoulos mit den Einzelheiten.
4: Die AfD-Fraktion hat das Recht, 3 Vorsitzende und 3 Stellvertreter zu stellen. Die Regierungsfraktionen aus SPD und CDU haben im Vorfeld mitgeteilt, dass die AfD-Kandidaten nicht wählen werden. Begründung der SPD: Eine Zusammenarbeit mit einer Partei, die demokratische Grundwerte in Frage stelle, komme nicht in Betracht. Auch die Oppositionsfraktion der Grünen will die Vorschläge der AfD ablehnen. Das gelte ausdrücklich unabhängig von den Personen. Die AfD kritisiert, es sei undemokratisch, Kandidaten allein wegen ihres Parteibuchs nicht zu wählen. Die AfD werde sich daran nicht beteiligen und werde die Kandidaten der anderen Parteien trotzdem wählen.
2: Fast jeder 6. Saarländer ist von Armut betroffen. Das zeigt ein Bericht des Paritätischen Wohlfahrtsverbands. Demnach hat sich der Anteil der armutsgefährdeten Menschen von 2024 auf 2025 um 0,2 Prozentpunkte auf 15,5% erhöht. Armutsgefährdet sind jene Menschen, die weniger als 60% ihres mittleren Einkommens zur Verfügung haben. Das betrifft in den meisten Fällen ältere Menschen, Alleinlebende und Alleinerziehende. Die deutsche Fußballnationalmannschaft macht sich heute auf dem Weg zur Weltmeisterschaft. Das DFB-Team fliegt von Frankfurt aus zunächst in die USA nach Chicago. Dort findet am Samstag das letzte Testspiel vor der WM gegen Gastgeber USA statt. Das erste WM-Spiel für Deutschland ist am 14. Juni, dann gegen Curaçao. Und das waren die Nachrichten mit Andreas Kindl. 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
1: 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Die Sonne gibt heute Morgen noch mal so richtig alles, was geht, aber sie schafft's nicht überall. Also in Losheim sind zum Beispiel schon viele Wolken unterwegs. Teilweise ist der Himmel auch schon so ein bisschen angetrübt, zum Beispiel in Illingen. Später ziehen aus Frankreich Gewitter auf. Es gibt dann teilweise kräftige Schauer am Nachmittag. Auch Starkregen und Hagel ist möglich bei maximal 23 Grad.
5: SR1 Verkehr. 4 nach 7 haben wir Vorsicht zwischen Bethingen und Noen. Da in beiden Richtungen Bäume umgestürzt, liegen auf der Straße rum. A8 Saarlouis Richtung Luxemburg zwischen Natzig-Schwemlingen und Wellingen. Eine ungesicherte Unfallstelle. Jetzt gehen wir auf Saarlands Stauautobahn Nummer 1, die A620 Saarlouis Richtung Saarbrücken. Da haben wir aktuell zwischen Geislautern und Gersweiler 7 Kilometer Stau an der Dauerbaustelle. Und geblitzt wird aktuell, habt ihr gemeldet, A620 Saarlouis Richtung Saarbrücken, Höhe Wattgassen, zwischen Limbach und Homburg und A6 Saarbrücken Richtung Mannheim auf der Grumbach-Talbrücke. Euch eine gute Fahrt, wenn ihr was Neues habt. Nummer habe ich gesagt, oder?
1: Mach nochmal.
5: 0800
1: 700
0: 8000.
1: Super.
5: Nochmal?
0: Nee. Ja. 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
5: Moin, bei uns steht ihr auf mit der besten Musik aus Saarland und mit den ganz, ganz, ganz großen Stars.
1: Ach, vielen Dank. Danke dafür.
5: Nee, ich meinte Robbie und Taylor, die kommen jetzt nämlich.
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0: aufstehen mit Taylor Swift darf sonst nur ihr Lieber, ne? Aber ihr auch.
1: Ganz genau. In jedem Team gibt es ja so diese eine Person, die immer Nervennahrung im Schrank oder in der Tasche hat. Ich glaube, Taylor Swift war auch so eine.
0: Peter Lieberts hat immer Süßigkeiten dabei.
1: Immer Schokolade. Und genau das sind dann meistens unsere Lieblingskolleginnen und Kollegen.
0: Wir machen heute aus dieser SR1 Morning Show den Lieblingskollegen Dienstag. Und Anja aus Saarbrücken, die arbeitet an der Hochschule für Musik und hat sogar mehrere Lieblingsmenschen in ihrer Mannschaft.
2: Ich möchte grüßen meine sogenannte Dienstgang. Das sind Barbara, Sabine, Alex und Claudia. Die Dienstgang deswegen, weil wir eine Zeit lang einen gewissen Dienstgang zusammen hatten. Und man musste auf den Terminal Dienstgang drücken. Und irgendwann habe ich gemerkt, Mensch, ist doch gar nicht Dienstgang. Wir sind doch eigentlich eine Dienstgang. Und seitdem ist der kleine Witz entstanden.
0: Gang. Verstehen Sie, meine Damen und Herren.
1: Ja. Oh Mann. Laura, die liebt ihr ganzes Team.
3: Ich grüße das gesamte Montessori-Kinderhaus in der Moltke Straße, weil alles meine Lieblingskolleginnen sind. Wir sind ein schönes Team. Wir sind oft unterschiedlicher Meinung. Aber am Ende finden wir immer einen Weg, doch auf einen gemeinsamen Nenner zu kommen. Und wir haben privat auch sehr viel Spaß miteinander.
1: Mhm. Siehst du mal, das ist wie bei uns beiden. Wir sind auch manchmal unterschiedlicher Meinung und haben
0: manchmal
1: uns aber trotzdem lieb, ne?
0: Ja.
1: Auch manchmal.
0: Manchmal. Kommt gut rein in den Dienstag mit der besten Musik fürs Saarland. Wir stehen auf mit Mojo, Lady Hear Me Tonight in der SR1 Morning Show. Lady.

0: Nächste Woche geht die Fußball-WM los, wie die Zeit verfliegt.
1: Das ist krass, ne? Ja. Wir dancen uns so richtig schön wach mit der SR1 Morning Show.
0: Und vor 10 Jahren, ihr feiert jetzt wirklich 10-Jähriges, war ja dann EM, wenn man zurückrechnet. Und da hatte Max Giesinger mit diesem Hit seinen großen Durchbruch.
1: 80 Millionen für euch zum Aufstehen. Guten Morgen.
0: Moin. Da wo ich

0: 80 Millionen.
1: Großartiger Hit von Max Giesinger. 80 Millionen um 7.21 Uhr. Einen wunderschönen guten Morgen. Schauer, Gewitter, Starkregen und Hagel. Ist heute Nachmittag alles möglich bei maximal 23 Grad.
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2: Oh je. Das ist Afrika.
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2: Jetzt ganz schnell die richtige Lösung. 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Ne? 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

0: Sommerliche Sounds auf SR1 gleich nochmal.
1: Mark Amber kommt mit Belong Together zum Aufstehen bei uns.
0: Guten Morgen.
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0: Es ist 7:30.
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0: Und hier ist für euch Andreas Kindl.
11: Die EU verschärft die Abschieberegeln. Den Plänen zufolge sollen Abschiebeeinrichtungen in Drittstaaten außerhalb der EU geschaffen werden. Dort sollen abgeschobene Menschen hingebracht werden, deren Heimatland sie zum Beispiel nicht zurücknimmt. Welche Staaten das sein werden, ist aber noch unklar. Mögliche Entspannung im Libanon. Die Hisbollah soll einem US-Vorschlag zugestimmt haben. Zunächst solle Israel danach die Angriffe auf Vororte der Hauptstadt Beirut einstellen. Im Gegenzug stoppe die Hisbollah die Angriffe auf Israel. Armut im Saarland. Laut einem Bericht des Paritätischen Wohlfahrtsverbands ist fast jeder 6. Saarländer von Armut betroffen. Der Anteil der armutsgefährdeten Menschen hat sich von 2024 auf 2025 um 0,2 Prozentpunkte auf 15,5% erhöht. Und Fußballnationalmannschaft reist in die USA. Das DFB-Team fliegt von Frankfurt aus zunächst in die USA nach Chicago. Dort findet am Samstag das letzte Testspiel vor der Weltmeisterschaft gegen Gastgeber USA statt. Mehr auf srinfo.de.
1: SR1 Wetter. Ein Gewitter mit Starkregen, Hagel ist heute Nachmittag im Saarland gut möglich. Dazu 23 Grad. Es geht aber recht entspannt heute Morgen los mit Sonne, mit ein paar Wolken. Im Turlei stehen 15 Grad auf dem Thermometer, 13 Grad sind es in Nennig.
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0: 7:32 Uhr, Vorsicht A6 Mannheim Richtung Saarbrücken. Da ist zwischen St. Ingbert West und Fechingen ein Greifvogel tot auf die Straße gestürzt und liegt da jetzt auf der linken Spur. Nochmal die A620 Saarbrücken Richtung Saarlouis, Leute auf der Fahrbahn in der Einfahrt Saarbrücken-Schönbach. Und wieder A620 Saarlouis Richtung Saarbrücken, der Stau an der Dauerbaustelle zwischen Geislautern und Gersweiler. Aktuell sind es 7 Kilometer Richtung Saarbrücken. Die neuesten Blitzer von euch gemeldet in St. Wendel auf der Jahnstraße zwischen Limbach und Homburg und A6 Saarbrücken Richtung Mannheim, Höhe Krumbachtalbrücke. 0800 700 8000, wenn ihr was Neues habt.
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1: Guten Morgen. Hi. Wir schenken euch ein SR1 WM Sommerpaket. Ihr knackt einfach unseren Fußball-Sekundensong.
12: 'Cause this is Africa.
0: Ist jetzt nicht so schwer. Saarbrücken 2131. Wie heißt der Song? Schreibt einfach eine WhatsApp oder bimmelt durch.
1: Wir freuen uns auf euch in 6 Minuten hier in der SR1 Morning Show.
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0: Einen wunderschönen guten Morgen. Hi. Um 7.39 Uhr und alle, die beim SR1 Sekundensong irgendwas mit Fußball-WM 2010 im Kopf hatten, die haben schon mal recht gehabt.
1: Cause
2: this is Africa. Cause this is Africa. Das ist der Moment gewesen, als das Sarah Lang aus Ommersheim gehört hat. Die ist auf der Arbeit im Kindergarten, der Kita in Sitterswald. Da hat sie gedacht, das SR1 WM-Sommerpaket schnappe ich mir. Guten Morgen, Sarah.
3: Guten Morgen. Guten Morgen, hallo.
0: So, jetzt ist noch relativ ruhig, aber die Kids, die trudeln jetzt gleich dann
3: genau,
0: ein, oder?
3: Genau, ja, sie kommen so langsam.
0: Okay, das
2: ist
0: heißt...
2: Ist dann auch so Programm bei euch irgendwie? Erst Wasservolleyball, Morgenandacht, nachher Reformer-Pilates oder sowas?
3: Nee, das kommt später.
2: Okay.
0: Und Kinderdisco.
3: Kinderdisco, genau. Mit SR1 Musik.
0: Ja, Kinderdisco, vor allem zu dem Hit, wäre ja auch ganz funny.
2: Mhm.
3: Genau.
0: Weißt du denn, wie der heißt?
3: Von Shakira, Waka Waka.
2: Absolut kindergartentauglicher Text auch natürlich.
1: Yes, this is Africa. Waka
2: Waka, ey, ey.
0: Kann man direkt drauf abgehen, ein bisschen mitklatschen. Mensch, Sarah, wir packen dir so ein schönes WM-SR1 Sommerpaket und schicken dir das zu und wünschen euch natürlich ganz viel Spaß beim Tanzen.
3: Super, vielen Dank.
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2: Ja, die Sonne, die gibt ihr Bestes heute Morgen, aber es sind schon ein paar Wolken unterwegs am Himmel. Heute kriegen wir bis zu 23 Grad, allerdings am Nachmittag wird uns sehr wahrscheinlich ein Gewitter treffen. Peter Schwarz aus dem SR1 Wetterteam.
3: Da kann es aber ordentlich zur Sache gehen mit Starkregen. Auch Sturmböen, Hagel sind möglich, müssen natürlich nicht überall treffen, aber die Chance, dass es doch großflächig im Saarland heute nass wird und dass es auch mal ein bisschen kräftiger vom Himmel schüttet, die sind doch relativ groß, gerade Nachmittagsstunden.
2: Eigentlich eher ungemütlich, aber so ein Sommergewitter hat ja auch irgendwie was, ne?
0: Kann man Firmenlauf auch in so Surf-Wasserschuhen laufen? Oder in so Tauchlatschen, so
2: was? Wow, ein Firmenlauf mit Surfbrettern.
0: Ja, oder gleich barfuß.
2: Oder so.

0: Sarah Larsson in der SR1 Morning Show. Guten Morgen.
1: Guten Morgen. Wir bringen mit ganz viel Musik, unter anderem Basti mit Save My Soul.
0: Kommt als nächstes auf der SR1 Playlist.
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0: Meine Damen und Herren, es spielt für Sie das Orchester von Tom Grennan, Little Bit of Love, Köchelverzeichnis, weiß nicht was, aber cooler Song auf jeden Fall hier auf SR1.
1: Ja,
0: ne?
1: Und wir freuen uns, machen mit ganz viel Musik weiter. Wir freuen uns mega gleich um kurz nach 8 auf Coldplay.
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3: EU will Abschiebezentren in Afrika errichten. Tausende Teilnehmer zum Saarbrücker Firmenlauf erwartet. Das Wetter im Saarland nachmittags kräftige Schauer bis 23 Grad. 8 Uhr. Die Europäische Union verschärft ihre Abschieberegeln. Vertreter von Europaparlament und EU-Rat haben sich gestern Abend in Brüssel unter anderem darauf verständigt, dass Flüchtlinge bis zu 30 Monate in Abschiebehaft genommen werden können und abgelehnte Asylbewerber in spezielle Rückkehrzentren außerhalb der EU gebracht werden sollen. Aus Brüssel für SR Info Katrin Schmidt.
4: Die Rückkehrverordnung sieht nun vor, dass unbegleitete Minderjährige nicht in diese Zentren abgeschoben werden können. Für Familien mit Kindern wird es die Möglichkeit dagegen schon geben, was zuletzt für viel Kritik gesorgt hat. Wo solche Zentren außerhalb der EU genau errichtet werden sollen, ist noch nicht bekannt. Deutschland gehört zu einer Gruppe von EU-Staaten, die sich derzeit intensiv um Vereinbarungen mit Ländern bemühen, die bereit wären, auf ihrem Staatsgebiet solche Rückkehrzentren zu errichten.
3: Im Gespräch sind unter anderem Länder wie Ruanda, Uganda, Libyen und Äthiopien. Wenn Europaparlament und die EU-Staaten der Einigung formell noch zustimmen, könnten die neuen Abschieberegeln binnen 18 Monaten in Kraft treten. Bundesarbeitsministerin Baas dringt langfristig auf eine Einbeziehung von Beamten in die gesetzliche Rentenversicherung. Die SPD-Politikerin sagte der Rheinischen Post, wir bräuchten ein gemeinsames System, wenn man eine große Reform haben wolle. Wenn alle einzahlten, sei mehr im Topf und der Staat müsse nicht so viel zuzahlen. Erste Schritte in Richtung einer Einbeziehung von Beamten könnten durchaus bei der jetzt geplanten Rentenreform getan werden. In Dänemark kann die sozialdemokratische Ministerpräsidentin Frederiksen offenbar weiter regieren. Frederiksen kündigte gestern Abend in Kopenhagen an, künftig eine Mitte-Links-Koalition aus 4 Parteien anzuführen. Es handelt sich um eine Minderheitsregierung, was in Dänemark aber durchaus üblich ist. Frederiksen regiert in Dänemark seit 2019. Ihre sozialdemokratische Partei hatte bei der Wahl vor 10 Wochen aber das schlechteste Ergebnis seit 120 Jahren erzielt. In Mettlach findet heute eine gemeinsame Sitzung der saarländischen Landesregierung und der Regierung der deutschsprachigen Gemeinschaft Belgiens statt. Nach Angaben der Staatskanzlei soll es dabei unter anderem um die Bildungs- und Kulturpolitik, um EU-Themen und um den Katastrophenschutz gehen. Die deutschsprachige Gemeinschaft ist die kleinste der 3 politischen Gemeinschaften Belgiens. Sie liegt im Osten des Landes und hat knapp 80.000 Einwohner. Die deutschsprachige Gemeinschaft ist auch Teil der Großregion Saarlouis-Lux. Heute soll in Saarbrücken der diesjährige Firmenlauf stattfinden. Wegen der aktuellen Wetterlage ist aber noch nicht klar, ob die Veranstaltung planmäßig durchgeführt werden kann. Das soll sich laut den Veranstaltern am Mittag entscheiden. SR-Reporter Florian Rabari-Nejat.
5: Neben Regen und Gewitter ist auch Unwettergefahr gemeldet durch Starkregen, Hagel und Sturmböen. Sollte alles wie geplant stattfinden, startet das offizielle Rahmenprogramm um 17 Uhr und endet um 22 Uhr nach der Afterrun-Party. Die Läufer starten in 3 Startblöcken, jeweils um 18 Uhr, 18.15 Uhr und 18.30 Uhr. Die 5 Kilometer lange Strecke führt wie gewohnt an der Saar entlang und über den St. Johanner Markt. Durch den Firmenlauf kommt es in Saarbrücken zu mehreren Sperrungen. Die Straße am Stadtgraben wird beispielsweise ab 10 Uhr in beide Fahrtrichtungen vollgesperrt. Laut Veranstalter haben sich in diesem Jahr mehr als 13.000 Läuferinnen und Läufer für den Firmenlauf angemeldet.
3: Auch der SR wird mit 55 Kolleginnen und Kollegen mitlaufen. Vor der Küste Süditaliens hat es in der vergangenen Nacht ein starkes Erdbeben gegeben. Nach Angaben des Potsdamer Helmholtz-Zentrums für Geoforschung hatte es die Stärke 6,1. Das Zentrum des Bebens lag vor der Küste Kalabriens. Größere Schäden sind bisher aber nicht bekannt. Und das waren die Nachrichten mit Andreas Kindl. 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
1: Ja, plötzlich wird man wach und die Sonne küsst einen nicht mehr so richtig das Gesicht. Sie ist zwar noch da, aber die Wolken sind einfach schon jetzt sehr, sehr stark. Und heute Nachmittag zieht's noch weiter zu. Ein Gewitter mit Starkregen, Hagel, Sturmböen ist möglich. Heute Nachmittag dazu maximal 23 Grad.
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0: Um 7:45 staut sich's auf der A620 Saarlouis Richtung Saarbrücken zwischen Völklingen, Geislautern und Gersweiler. 7 Kilometer an der Dauerbaustelle. Nochmal die A620 Saarlouis Richtung Saarbrücken zwischen St. Anual und Schönbach. Da klemmt's nach einem Unfall im Baustellenbereich. Und ihr meldet uns Blitzer. Hier sind die neuesten. Einer steht zwischen Limbach und Homburg, einer in St. Wendel auf der Jahnstraße und in Nonnweiler wird am Ortsausgang Richtung Hermeskeil geblitzt.
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0: Und mit jeder Menge Musik, also so viel Musik, dass es kaum hereinpasst. Ne?
1: Oh, und dann auch noch so schöne Sachen. Oh. Coldplay, das geht durch einen durch. Das ist wie so ein richtig leckerer Schwenker, weißt du, schon in uns drinne. So
0: ja.
1: Richtig schön saftig.
0: Mit Soße?
1: Mit Soße.
0: Mit Barbecue-Soße? Oh, hier
1: ist das ein Traum.
0: Euer Schwenker für den Dienstagmorgen gefühlt.
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0: Ein schnelles Update für euch vom SR1 Verkehrsservice. A6 Saarbrücken Richtung Mannheim. Vorsicht zwischen Kreuz Neunkirchen und Homburg, da sind Leute auf der Straße.
1: Frohes Aufstehen mit uns, der SR1 Morning Show mit Alex Warren, Fever Dream. Guten Morgen.
0: Moin, moin.

0: wollte gerade mal was sagen. Also eure SR1 Morning Show Moderatoren Maren und ich sind ein bisschen verwirrt diese Woche.
1: Ja, es ist schon wieder eine kurze Woche.
0: Wobei diesmal ja der Feiertag am Donnerstag ist. Freitag ist Brücken frei, also wenn ihr habt oder nicht, oder normaler Arbeitstag. Und jetzt haben wir quasi eine 3+1 Tage Woche.
1: Das ist richtig gut. Und dieser Dienstag fühlt sich jetzt eigentlich schon an wie so ein Mittwoch, weil morgen der Mittwoch ist ja gefühlt ein Freitag dann.
0: Das ist ganz schön magic.

0: wunderschönen Start in diesen Dienstagmorgen. Eure S1 Morning Show ist für euch da.
1: Nächste Woche geht ja schon die Fußball-WM los und heute um 13:35 punktgenau fliegt unsere Mannschaft vom Frankfurter Flughafen aus nach Chicago.
0: Der Flug, der dauert 9 Stunden und tricky ist ja das mit der Zeitumstellung, denn wenn die landen, ist es bei uns kurz nach 22:30 heute Abend. In den USA ist es dann nachmittags kurz nach 3:30.
1: S1 WM-Reporter Thomas Kunze, der auch in den USA mit dabei sein wird. Die fliegen ja nicht mit einer Privatmaschine, sondern mit ganz normalen Menschen zusammen.
2: Das ist tatsächlich ein ganz gewöhnlicher Linienflug. Ich bin also mal sehr gespannt, wie die Leute auf die Business-fliegenden Kicker so reagieren werden. Und dann geht's ins 5-Sterne-Waldorf-Astoria-Hotel. Und ab übermorgen, da wird dann täglich trainiert bis zum finalen Test am 6. Juni. Ja, und dann geht's rein in ein hoffentlich erfolgreiches WM-Turnier.
1: Hoffentlich müssen die heute nicht so lange warten am Flughafen in der Business-Lounge, ne? Weil weiß ja, wie so Fußballmannschaften drauf sind, wenn sie mal unterwegs sind, die Jungs alleine.
0: Ja, und ganz, ganz wichtig, ja? Jungs, das hat der Julian auch extra nochmal gesagt. Denkt bitte an euer Visum.
1: Und kurze Klamotten, wir spielen viel Fußball.
0: Immerhin.
1: Bis zum 19. Juli, bis zum Finale natürlich.

0: geht der Kaffee runter wie Öl. Mhm. Mit der besten Musik fürs Saarland hier auf SWR 1.
1: Öl wäre echt eklig um die Zeit, oder? So einmal angesetzt, zack, Schluck. Lieber Kaffee auf jeden Fall. Und vielleicht noch ein bisschen 21 Pilots Zucker obendrauf. Heathens.

0: Guten Morgen.
1: Hi.
0: Wir machen gleich weiter mit Dancen. Usher kommt mit DJ Goddess Falling in Love.
1: Wir sind alle in Love mit Olivia Dean. Man I Need. Kommt gleich.
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2: Gleich haben wir 8:30.
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2: Und hier ist Andreas Kindl für euch.
3: Abschiebeeinrichtungen in Drittstaaten, das sehen die neuen Pläne der Europäischen Union vor. Dort sollen abgeschobene Menschen untergebracht werden, deren Heimatland sie zum Beispiel nicht zurücknimmt. Im Gespräch sind unter anderem Staaten wie Ruanda, Uganda, Libyen und Äthiopien. Baas drängt auf Rentenreform. Die Bundesarbeitsministerin von der SPD will, dass in Zukunft auch Beamte in die gesetzliche Rentenversicherung einzahlen. Baas sagte, wenn alle einzahlten, sei mehr im Topf und der Staat müsse nicht so viel zuzahlen. Firmenlauf in Saarbrücken. Wegen der Wetterlage wollen die Veranstalter heute Mittag entscheiden, ob der Lauf wie geplant am Nachmittag stattfinden kann. Grund dafür sind die heute erwarteten Gewitter- und Starkregenschauer. Und Erdbeben in Süditalien. Nach Angaben des Potsdamer Helmholtz-Zentrums für Geoforschung hatte es die Stärke 6,1. Das Zentrum des Bebens lag vor der Küste Kalabriens. Größere Schäden sind bisher nicht bekannt. Mehr auf srinfo.de.
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4: Ja, ihr habt es eben schon bei Andreas in den Nachrichten gehört. Es soll heute Nachmittag ein Gewitter geben. Teilweise wirklich auch ein starkes. Mit Starkregen, mit Hagel, mit Sturmböen ist alles möglich. Kann aber auch natürlich nur so einzelne kleine Schauer sein, die da heute Nachmittag runterkommen. Dazu 23 Grad. Jetzt aktuell ist es noch recht entspannt. Die Sonne hat es ein bisschen schwer. Also es sind viele Wolken unterwegs. Aber wir starten mit 16 Grad in Sötern. 17 Grad sind es in Freisen.
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2: 8.31 Uhr, wir gehen auf die A6, Saarbrücken Richtung Mannheim. Vorsicht, zwischen dem Kreuz Neunkirchen und Homburg, da sind Leute auf der Straße. A620 Saarlouis Richtung Saarbrücken, wenn ihr das hört, wisst ihr, es staut sich. In diesem Fall an der Dauerbaustelle natürlich. Zwischen Geislautern und Gersweiler sind es aktuell 7 Kilometer. Nochmal die A620, selbe Richtung, nach Saarbrücken. Zwischen St. Anwal und Schönbach klemmt es nach dem Unfall im Baustellenbereich. Und die neuesten Blitzer habt ihr uns gemeldet. Danke dafür. In St. Wendel auf der Jahnstraße zwischen Limbach und Homburg und Nonnweiler Ortsausgang Richtung Hermeskeil. Wenn ihr was Neues habt, was hier rein soll, wenn es irgendwo klemmt, eine gefährliche Stelle es gibt, sagt Bescheid. 0800 700 8000.
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4: Guten Morgen. Hi. Ich glaube, Ascha und Olivia Dean, die sollten einfach einen Song zusammen machen. Ja. Die Stimme von Olivia und die Beats von Ascha und so ein paar Ascha zwischendrin, weißt du.
2: Beide jetzt mal, solange es das noch nicht gibt, nacheinander. Ascha gleich nach Olivia.
5: So

0: deinem Insta-Account. Ja. Ganz viele fremde Menschen auf einem Fleck und so viele Glücksgefühle.
1: Mega.
0: Und die Lichter dazu.
1: Mega.
0: Krass,
1: mega.
0: Wirklich.
1: Gibt's noch irgendwo Tickets? Schwer, ne?
0: Super schwer. Wahrscheinlich eher nicht.
1: Okay, dann fallen wir mit Bruno Mars jetzt in der SR1 Morning Show ein.

0: Morgen.
1: Guten Morgen.
0: 8:47 Uhr. Geh mal eine Karte.
1: Ja, zusammen.
0: Ja. Oh ja.
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3: Wenn ein Pärchen einen Garten hat, dann macht oftmals sie große Pläne, bei denen Budget und Arbeitsaufwand erstmal relativ egal sind.
4: Schatz, dann bauen wir da hinten so eine Art Teichlandschaft. Das soll so ein bisschen nach Venedig aussehen. 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
3: Ja, mit wir meint sie übrigens ihn.
4: Dann hier vorne die Obstplantage.
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4: Jetzt sei doch nicht immer gleich so anti.
3: Und dann fahren beide zum Gartencenter und er weiß, er darf ja nicht so anti sein und sie lädt Arbeit auf den Einkaufswagen. 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

0: freuen uns jetzt schon auf Benson Boone.
1: Du freust dich immer auf den, egal Tag, Nacht, Nachmittag, Mittag,
0: Dauerhaft.
1: Vormittag.
0: Hm? Ja klar, Sorry, I'm Here for Someone Else. Gleich bei uns.
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2: Baas will Beamte in die gesetzliche Rentenversicherung holen. DFB-Elf startet zur WM in die USA und das Wetter nachmittags kräftige Schauer bis 23 Grad. 9 Uhr. Bundesarbeitsministerin Baas pocht weiter darauf, dass auch Beamte in die gesetzliche Rentenversicherung einzahlen. Die SPD-Politikerin sagte, sie wisse, dass dies ein langer Weg sei. Wenn alle einzahlten, sei aber mehr im Topf und der Staat müsse nicht so viel zuzahlen. Aus Berlin Benjamin Großkopf für SR Info.
3: Erste Schritte in diese Richtung könnte es laut Baas schon jetzt geben. Noch im Juni soll eine von der Bundesregierung eingesetzte Kommission Vorschläge zu einer Rentenreform vorlegen. Wie die aussehen werden, ist unklar. Baas sagte lediglich, sie hoffe auf ein einstimmiges Ergebnis der 13 Politiker und Experten. Das, so Baas, würde es dann in den parteiinternen Diskussionen bei Union und SPD einfacher machen. Die SPD-Chefin fordert schon länger, auch Beamte sowie Selbstständige und beispielsweise Politiker mit in die gesetzlichen Renten einzubeziehen, was immer auf erheblichen Widerstand vom Koalitionspartner Union und den entsprechenden Interessensverbänden traf.
2: Die Europäische Union hat sich auf verschärfte Abschieberegeln verständigt. Vertreter des Europaparlaments und des EU-Rats einigten sich gestern Abend in Brüssel darauf, dass Flüchtlinge ohne Bleiberecht künftig bis zu 30 Monate in Abschiebehaft genommen werden dürfen. Das soll auch für Kinder gelten. Die Einigung sieht auch die Schaffung von Abschiebezentren in Drittstaaten außerhalb der EU vor. Allerdings ist noch unklar, welche Staaten das sind. Im Gespräch sind unter anderem Länder wie Ruanda, Uganda, Libyen und Äthiopien. Der neue ungarische Ministerpräsident Modzsor wird am Mittag zu seinem Antrittsbesuch in Berlin erwartet. Bundeskanzler Merz empfängt ihn mit militärischen Ehren vor dem Kanzleramt. Hauptthemen des Gesprächs dürften die Europapolitik und die Unterstützung der Ukraine sein. Der 45-jährige Modzsor hatte mit seiner bürgerlichen Tiso-Partei bei der Parlamentswahl im April eine Zweidrittelmehrheit erreicht und nach 16 Jahren den Rechtspopulisten Viktor Orban abgelöst. Nach der Landtagswahl in Rheinland-Pfalz kommen heute erstmals die Abgeordneten in den 14 Parlamentsausschüssen zusammen. Dann sollen auch die Vorsitzenden der Ausschüsse gewählt werden. Die Unionsfraktion hatte im Vorfeld mitgeteilt, man werde keinen AfD-Kandidaten wählen. Damit schloss sich die Partei einem früheren Votum der SPD an. Christian Papadopoulos mit den Einzelheiten.
4: Die AfD-Fraktion hat das Recht, 3 Vorsitzende und 3 Stellvertreter zu stellen. Die Regierungsfraktionen aus SPD und CDU haben im Vorfeld mitgeteilt, dass sie AfD-Kandidaten nicht wählen werden. Begründung der SPD: Eine Zusammenarbeit mit einer Partei, die demokratische Grundwerte in Frage stelle, komme nicht in Betracht. Auch die Oppositionsfraktion der Grünen will die Vorschläge der AfD ablehnen. Das gelte ausdrücklich unabhängig von den Personen. Die AfD kritisiert, es sei undemokratisch, Kandidaten allein wegen ihres Parteibuchs nicht zu wählen. Die AfD werde sich daran nicht beteiligen und werde die Kandidaten der anderen Parteien trotzdem wählen.
2: Die deutsche Nationalmannschaft macht sich heute auf den Weg zur Fußball-WM. Das DFB-Team fliegt von Frankfurt aus zunächst in die USA nach Chicago. Dort findet am Samstag das letzte Testspiel vor der WM gegen Gastgeber USA statt. Das erste WM-Spiel für Deutschland ist am 14. Juni gegen Curaçao. Eine Schiedsrichterin und ein Schiedsrichter des saarländischen Fußballverbands dürfen in der kommenden Saison in der zweiten Bundesliga pfeifen. Nach Angaben des Verbands darf Justin Hassmann vom TuS Wiebelskirchen nach 26 Drittligaeinsätzen nun eine Liga höher pfeifen. Außerdem wurde Michelle Gottdank vom FC Oberleuckenborg in die zweite Bundesliga der Frauen berufen. Und das waren die Nachrichten mit Andreas Kindl. 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
1: 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Es ist ein meist bewölkter Morgen. Die ersten Schauer, die ziehen auch bald durch. Im Regenradar sehen wir schon aus Richtung Frankreich reinkommen. Heute Nachmittag kann es einmal kräftige Schauer und Gewitter geben. Dann auch Starkregen, Hagel und auch Sturmböen möglich. 19 bis 23 Grad heute. Morgen einzelne Schauer über den gesamten Tag verteilt. Es wird ein recht windiger Tag bei bis zu 21 Grad morgen.
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1: zwischen Wörschweiler und Bierbach an der Blies, da gibt es oder gab es einen Unfall, dort auch Personen auf der Straße. A620, Saarlouis Richtung Saarbrücken, zwischen Geislautern und Gersweiler staut es sich in der Dauerbaustelle, plante etwa 15 Minuten mehr ein. Und die neuesten Blitzer am Ortsausgang Schiffweiler in Richtung Wiebelskirchen, in Dottweiler in der Beethovenstraße und in Heidstock in der Gerhardstraße.
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1: Habt einen schönen Dienstagvormittag. Kerstin Marques im Studio. Hallo zusammen.
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David Guetta, One Republic, I Don't Wanna Wait am Dienstagvormittag. Ihr habt den ersten Stress des Morgens hoffentlich hinter euch, alleine die Kids pünktlich aus dem Haus zu kriegen. Das ist ja schon oft wie so ein Marathon, ne? Da kommt man schon mal schweißgebadet auf der Arbeit an und entspannt heute erstmal eine Runde. Wir begleiten euch dabei, vor der Arbeit, bei der Arbeit, daheim beim Schaffen, beim Knoddeln und bei eurem nächsten Päuschen. Und dann, also währenddessen braucht man unbedingt gute Musik dabei. Was so entspannt ist zum Durchatmen. Oder aber was Ikonisches. Musik, die immer schon gut war und ewig gut bleiben wird. Musik, die für Erinnerungen sorgt. Eine ziemlich coole Zeit. Zum Glück haben wir jetzt genau sowas für euch. Kurz mal die Arbeit sein lassen, oder?

0: mit Martin Wolf von der katholischen Kirche.
1: Der Künstler Banksy ist ein Mysterium. Oder ist es eine Künstlerin? Da gibt's zum Beispiel das Kind mit dem roten Luftballon und noch vieles mehr. Was Banksy an Hauswänden und Mauern hinterlässt, fasziniert einfach. Als vor kurzem mal wieder einer getönt hat, dass er Banksy enttarnt habe, da habe ich mir nur gedacht, sei doch einfach still und lass uns ein paar ungelöste Rätsel. Denn was wäre das für eine Welt, in der es nichts Geheimnisvolles mehr gäbe? Einfach nichts mehr, das verborgen bliebe. Ich finde, die Welt würde damit ärmer und kälter. Natürlich ist es wichtig, immer mehr zu wissen, in der Medizin, beim Klimaschutz und vielem mehr. Aber für mich ist die Wirklichkeit einfach immer mehr als das, was ich sehen, riechen oder anfassen kann. Und zu diesem Mehr gehört für mich unbedingt auch der Glaube. Der Glaube an einen Gott, den keiner je beweisen kann und an dem trotzdem unzählige glauben. An etwas, das unendlich viel größer ist als diese kleine Welt. Und das vielleicht genau deshalb Trost und Hoffnung gibt, selbst in schweren Stunden. Denn eine Welt, in der es trotz allem, was wir wissen, auch noch geheimnisvoll bleibt, die ist für mich jedenfalls einfach reicher und lebenswerter.
0: Das war der Zwischenruf der katholischen Kirche.

0: Die beste Musik für Saarland, Fastboy Wave auf SR1. Und damit geht's natürlich gleich weiter. Klock, klock, Adoya. Gleich nach halb.
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0: Es ist halb 10.
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3: Baas drängt auf Rentenreform. Die Bundesarbeitsministerin von der SPD will, dass in Zukunft auch Beamte in die gesetzliche Rentenversicherung einzahlen. Baas sagte, wenn alle einzahlten, sei mehr im Topf und der Staat müsse nicht so viel zuzahlen. Mordor in Berlin. Kanzler Merz empfängt den neuen Ministerpräsidenten von Ungarn mit militärischen Ehren vor dem Kanzleramt. Hauptthemen des Gesprächs dürften die Europapolitik und die Unterstützung für die Ukraine sein. Keine Zusammenarbeit mit der AfD. Nach der Landtagswahl in Rheinland-Pfalz kommen heute erstmals die Abgeordneten in den 14 Parlamentsausschüssen zusammen, auch um die Ausschussvorsitzenden zu wählen. SPD, Union und Grüne wollen für keinen der AfD-Kandidaten stimmen. Die AfD bezeichnete dies als undemokratisch. Und neue Schiedsrichter in der zweiten Bundesliga, das teilte der Saarländische Fußballverband mit. Demnach darf Justin Haßmann vom TuS Wibelskirchen nun eine Liga höher pfeifen. Außerdem wurde die 27-jährige Michelle Gottdang vom FC Oberleukenborg in die zweite Bundesliga der Frauen berufen. Mehr auf srinfo.de.
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0: Das ist ein bewölkter Vormittag. Wir warten noch auf die ersten Regenschauer, die so langsam aber sicher durchziehen werden. Am Nachmittag kommt dann ein bisschen mehr runter. Dann kann es kräftige Schauer und auch Gewitter geben. Und wie das dann so ist, da kann dann auch Starkregen dabei sein. Hagel, auch Sturmböen sind möglich heute. 19 bis 23 Grad. Morgen dann einzelne Schauer, die durch den Tag gehen. Es wird ein recht windiger Tag bei bis zu 21 Grad.
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0: A620 Saarlouis Richtung Saarbrücken zwischen Völklingen und Gersweiler gibt's innerhalb der Dauerbaustelle gerade eine Verzögerung von etwa 15 Minuten. Und die neuesten Blitzer am Ortsausgang Schiffweiler in Richtung Wiebelskirchen, in Duttweiler in der Beethovenstraße und auf dem Heidstock in der Gerhardstraße.
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0: Zusammen geht's durch diesen Vormittag. Schön, dass ihr dabei seid. Kerstin Marques im Studio. Hallo.
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0: 40 Euro hat tatsächlich in allen Kategorien bestanden. Verarbeitung, Farbechtheit und Haltbarkeit nach dem Waschen. Auf der anderen Seite, die günstigste Hose von H&M für knapp 30 Euro ist in fast allen Punkten durchgefallen. Schlechte Verarbeitung, Farbe und Stoff haben sich nach dem Waschen stark verändert und die Hose ist in der Länge eingelaufen.
1: Die Mode aller Jeans von Levi's, die wurde auch getestet. Muss ich kurz überlegen, wie man es eigentlich ausspricht. Ich habe immer früher Levi's gesagt. Also Levi's wurde auch getestet. Also dafür, dass die 110 Euro kostet, hat sie nicht so gut abgeschnitten. Es gab mehrere Verarbeitungsfehler. Dafür kann man mit ihr quasi über den Bürgersteig rutschen. Die sieht danach so aus wie vorher, sagen die im Test. Für den Preis von 40 Euro gut abgeschnitten hat die Jeans von Zara. Aber wie sieht es denn mit solchen Dingen aus wie Schadstoffen im Material?
0: In keiner der vier Hosen wurden Schadstoffe gefunden. Das ist beruhigend und gilt für alle, egal ob sie 30 oder 140 Euro gekostet haben. Was aber leider auch alle Jeans gemeinsam haben, sie bleichen nach dem Waschen aus. Das ist bei dunklen Jeans grundsätzlich zu erwarten. Wer das weiß und die Hose entsprechend pflegt, also selten und kalt wäscht, der kann die Lebensdauer deutlich verlängern.
1: Okay, wenig waschen. Aber 30 Grad gilt ja auch noch als kalt waschen. Euch einen schönen Vormittag mit SR1 und Tobi Romeo und Leonie, Crazy Love.

0: gerade am Saarbrücken 2131. Die erste Schauer ist schon durch Merzig durchgezogen. Also so langsam wird es dann doch mal ein bisschen nass bei uns im Saarland. Kommt ihr auf jeden Fall gut durch diesen Vormittag mit der besten Musik fürs Saarland? Tame Impala, Dracula, hört ihr gleich hier bei uns.
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2: Die Zahl der Armen in Deutschland ist deutlich gestiegen. Russland überzieht Ukraine erneut mit Drohnenangriffen. Das Wetter nachmittags kräftige Schauer bis 23 Grad. 10 Uhr. In Deutschland leben nach Darstellung des Paritätischen Gesamtverbandes mehr als 13 Millionen Menschen in Armut. Das seien so viele wie noch nie seit 2020. Aus Berlin für SR Info Dagmar Pepping.
3: Frauen sind weiterhin etwas mehr von Armut betroffen als Männer. Besonders angespannt bleibt die Situation bei älteren Menschen. Fast jede fünfte Person über 65 ist laut Sozialverband arm. Auch junge Menschen zwischen 18 und 25 sind überdurchschnittlich betroffen. Ihnen, die oft noch in der Ausbildung oder im Studium sind, machen insbesondere die hohen Kosten fürs Wohnen zu schaffen. Alleinerziehende und Menschen, die alleine in einem Haushalt leben, unterliegen ebenfalls einem höheren Armutsrisiko als der Rest der Bevölkerung.
2: Zwischen den Bundesländern gibt es erhebliche Unterschiede. In Bremen ist jeder Vierte von Armut betroffen, im Saarland jeder Sechste, in Bayern nur jeder Achte. Als arm gelten Alleinlebende mit weniger als 1.445 Euro netto und Familien mit zwei Kindern mit weniger als 3.035 Euro netto im Monat. Bundesarbeitsministerin Baas dringt langfristig auf eine Einbeziehung von Beamten in die gesetzliche Rentenversicherung. Die SPD-Politikerin sagte der Rheinischen Post, wir bräuchten ein gemeinsames System, wenn man eine große Reform haben wolle. Wenn alle einzahlten, sei mehr im Topf und der Staat müsse nicht zu viel zuzahlen. Erste Schritte in Richtung einer Einbeziehung von Beamten könnten durchaus bei der jetzt geplanten Rentenreform getan werden. Russland hat die Ukraine in der vergangenen Nacht massiv mit Drohnen und Raketen angegriffen. In Kiew und anderen Städten gab es mindestens 11 Tote und mehr als 100 Verletzte. Aus Kiew für SR Info Florian Kellermann.
4: Nach ukrainischen Angaben setzte Russland 73 Raketen und 656 Langstreckendrohnen ein. Die von der Ukraine gemeldeten Abschussraten lagen bei den Drohnen und den Marschflugkörpern wiederum deutlich höher als bei den ballistischen Raketen. Ballistische Raketen kann die Ukraine nur mit dem US-System Patriot bekämpfen. 30 ballistische Raketen schlugen ein. Am Morgen lag eine dicke Rauchwolke über Kiew. In der Hauptstadt wurde unter anderem eine Poliklinik schwer beschädigt, die knapp 20.000 Patienten versorgt.
2: In Dänemark kann die sozialdemokratische Ministerpräsidentin Frederiksen offenbar weiter regieren. Frederiksen kündigte gestern Abend in Kopenhagen an, künftig eine Mitte-Links-Koalition aus 4 Parteien anzuführen. Es handelt sich um eine Minderheitsregierung, was in Dänemark aber durchaus üblich ist. Frederiksen regierte in Dänemark seit 2019. Ihre sozialdemokratische Partei hatte bei der Wahl vor 10 Wochen aber das schlechteste Ergebnis seit 120 Jahren erzielt. Der Hugo-Ball-Preis der Stadt Pirmasens geht in diesem Jahr an die österreichische Autorin Ilse Kilitsch. In der Begründung heißt es, die 68-Jährige gehöre zu den prägendsten Künstlerinnen der deutschsprachigen Gegenwartsliteratur. Sie beschäftige sich seit Jahrzehnten mit großen Fragen von Sprachphilosophie in Leben und Welt. Der Preis ist mit 10.000 Euro dotiert. Er ist nach dem Mitbegründer der künstlerischen Dadaismusbewegung Hugo Ball benannt. Der Regionalverband Saarbrücken startet anlässlich des heutigen internationalen Hurentages eine neue Informationskampagne. Unter dem Titel Fair Play sollen Kunden und Sexarbeitende landesweit über Themen wie Gesundheitsschutz und Safer Sex, Testmöglichkeiten auf Krankheiten und Anzeichen für Zwang und Ausbeutung hingewiesen werden. Im Zuge der Kampagne sollen auch 5.000 kostenlose Kondome in den 38 saarlandweit angemeldeten Bordellen und Laufhäusern verteilt werden. Der Regionalverband ist für die Umsetzung des Prostituiertenschutzgesetzes im gesamten Saarland zuständig. Und das waren die Nachrichten mit Andreas Kindl. 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
5: Bodden hat's gebraucht. Der vielleicht meistgesagte Satz heute im Saarland. Die Regenwolkendecke, die ist im Saarland angekommen. Bei Tina in Walpershofen regnet's und das wird jetzt heute auch überall so weitergehen. Erst noch leichte Schauer, aber das wird noch mehr. Heute Nachmittag kann es kräftige Schauer und Gewitter geben, gemischt mit Starkregen, Hagel und Sturmböen. Das ist heute möglich. 19 bis 23 Grad. Morgen dann einzelne Schauer. Es wird ein windiger Tag bei bis zu 21 Grad.
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5: Sieht soweit alles ganz gut aus auf den Straßen im Saarland, bis natürlich die ganzen Dauerbaustellen, die wir haben. Checkt die nochmal auf sr1.de, genauso wie die Blitzer. Die neuesten stehen am Ortsausgang Schiffweiler in Richtung Wiebelskirchen, in Duttweiler in der Beethovenstraße und auf dem Heidstock wird in der Gerhardstraße geblitzt.
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5: Euch einen schönen Vormittag. Kerstin Marques hier, hallo.
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0: Offizieller WM-Song Shakira und Burner Boy mit Die Die hier auf SR1. Ja, in der Morning Show heute Morgen haben wir ja heute den Lieblingskollegen Dienstag gefeiert. Sina aus Saarbrücken kommt da ja direkt ins Schwärmen.
1: Ganz, ganz liebe Grüße gehen raus an die liebe Margret, Aurelie und Martina. Das sind meine Business-Besties. Die gehen mit mir durch dick und dünn. Ich hab sie ganz so lieb und deshalb einfach mal liebe Grüße heute an euch.
0: Gott, ist das schön, ne? Wenn man so Business-Besties hat oder wie es Anja nennt.
2: Ich möchte grüßen meine sogenannte Dienstgang. Das sind Barbara, Sabine, Alex und Claudia. Die Dienstgang deswegen, weil wir eine Zeit lang einen gewissen Dienstgang zusammen hatten und man musste auf dem Terminal Dienstgang drücken und irgendwann habe ich gemerkt, Mensch, das ist doch gar nicht Dienstgang, wir sind doch eigentlich eine Dienstgang. Und seitdem ist der kleine Witz entstanden.
0: Ob Business-Besties oder Dienstgang, gute Arbeitskollegen erleichtern einem die Arbeit, weil ohne sie kann so ein Arbeitstag echt lang sein.

perfekter Song, um allein im Auto zu sitzen und einfach mal loszubrüllen. Also eins ist hier, wir gucken auf die Straßen. Vorsicht auf der A8 Saloy Richtung Pirmasens zwischen Nalbach und Savellingen. Gefahr durch Gegenstände auf der Straße. Gute Fahrt mit der

0: Lost Frequencies, The Feeling hier auf SR1 am Dienstagvormittag. Alex Vaughn, Ordinary, hört ihr gleich nachher bei uns.
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2: Guten Morgen. Über 13 Millionen Menschen in Armut. Laut dem Paritätischen Gesamtverband sind das so viele in Deutschland wie seit 2020 nicht mehr. Zwischen den Bundesländern gibt es erhebliche Unterschiede. In Bremen ist jede vierte Person von Armut betroffen, im Saarland jede sechste, in Bayern jede achte. Luftangriffe auf die Ukraine. In der Hauptstadt Kiew und anderen Städten gab es mindestens 11 Tote und mehr als 100 Verletzte. In Kiew wurde unter anderem eine Klinik schwer beschädigt, die knapp 20.000 Patienten versorgt. Neue Kampagne zum heutigen sogenannten Internationalen Hurentag. Dabei will der Regionalverband Saarbrücken unter anderem Kunden und Sexarbeitende über den Gesundheitsschutz und Safer Sex informieren. Im Zuge der Kampagne sollen in den saarländischen Bordellen und Laufhäusern auch 5.000 kostenlose Kondome verteilt werden. Hugo-Ball-Preis geht an Ilse Kilic. In der Begründung wird die 68-jährige Österreicherin als bodennaher Fixstern am Firmament der deutschsprachigen Experimentalliteratur bezeichnet. Der Preis ist mit 10.000 Euro dotiert und wird alle 3 Jahre von der Stadt Pirmasens vergeben. Und die Nachrichten immer auch auf srinfo.de.
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0: Neunkirchen, Illingen, Reisbach, mittlerweile ist überall der Regen angekommen. Es ist auch recht windig dazu, aber so wie es jetzt regnet, so könnte es eigentlich bleiben. Aber für heute Nachmittag sind da ganz andere Hausnummern angekündigt, zumindest stellenweise. Kann es kräftige Schauer und kräftige Gewitter geben mit Starkregen, Hagel und Sturmböen. Wir hoffen natürlich, dass das an uns vorbeizieht. 19 bis 23 Grad dazu heute. Morgen dann einzelne Schauer. Ein recht windiger Tag bei bis zu 21 Grad.
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0: Auf der A8 Salö Richtung Pirmasens zwischen Nalbach und Savellingen. Hier Gegenstände auf der Straße. Fahrt da vorsichtig. Dann Vorsicht in Saarbrücken. In der Innenstadt gibt es Behinderungen wegen des Firmenlaufs heute. Die Straße am Stadtgraben, die ist bis 22 Uhr gesperrt. Und auch am Nachmittag sind immer wieder mal so kurzzeitige Sperrungen möglich. Plant das ein, wenn ihr heute durch die Stadt müsst, durch Saarbrücken müsst. Die neuesten Blitzer am Ortsausgang Pliesmengen-Bolchen Richtung Blies-Ransbach in Holz in der Saarstraße und am Ortsausgang Schiffweiler, wenn ihr Richtung Wiebelskirchen unterwegs seid.
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0: Euch einen schönen Vormittag. Kerstin Marques hier, hallo.
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0: Kamerad, Hug Yourself hier auf SR1. Ey, Olympia-Feeling ab heute im Saarland. Am 15. Juni starten ja die Special Olympics Nationalspiele hier bei uns. Und heute ist die Fackel schon angekommen. Johanna Hitschler aus dem SR1-Team. In den kommenden Tagen gibt's ja richtig viel Action.
1: Ja, in den nächsten 2 Wochen ist die Fackel in allen saarländischen Landkreisen unterwegs. Los geht's heute in Merzig-Wadern. Dort wird die Fackel sogar mit Booten über die Saar gebracht. Nächste Woche gibt's im Landkreis Saarlouis dann ein Fallschirmsprung am Saarpolygon und die Fackel wird sogar mit einem Gleitschirm weitertransportiert. Und im Landkreis St. Wendel geht's dann mit inklusiven Fahrradtouren von Ort zu Ort.
0: Ey, das ist ja so eine richtige Saarlandtour.
1: Ja, und in vielen Orten drumherum ist auch richtig was los. Es gibt Kinder- und Sportfeste, Musik und ganz viele Mitmachaktionen. In Illingen wird zum Beispiel mit selbstgebastelten olympischen Ringen gefeiert und in Saarlouis endet der Fackeltag sogar mit einem Konzert.
0: Und der letzte Stop ist dann in Saarbrücken.
1: Genau. Am 15. Juni kommt die Fackel nach Saarbrücken. Dort führt der Lauf vom Rathausplatz durch die Innenstadt bis zur Europagalerie. Das ist dann der letzte große Fackellauf, bevor am Abend die Eröffnungsfeier der Special Olympics startet.
0: Also Augen offen halten. Die Chancen stehen gut, dass die Fackel in den nächsten Tagen auch ganz in eurer Nähe vorbeikommt.
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zweiten Kind, Steffi, Sängerin von Silbermond, gerade gehört mit auf hier auf SR1. Wir gucken auf die Straßen, da gibt's was Aktuelles aus Saarbrücken im Bereich Ludwigskreise. Hier staut es sich nach einem Unfall. Fahrt vorsichtig und kommt gut und sicher an mit SR1 und der besten Musik.

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frisch verheiratet Dua Lipa, gerade gehört mit Love Again. Es wird spekuliert, dass sie jetzt übermorgen eine ganz fette Hochzeitsparty auf Sizilien feiern soll. Mit ganz vielen prominenten Gästen natürlich. Hoffentlich hat sie besseres Wetter als wir gerade bei uns im Saarland. Wobei das natürlich dringend notwendig war, dass endlich Regen zu uns ins Saarland kommt. Wir sind natürlich sehr gespannt, wie sich das heute im Laufe des Tages noch entwickelt. Erfahrt ihr natürlich auch hier bei uns auf SR1. Lady Gaga und Bruno Mars jetzt für euren Dienstagvormittag, Die with a Smile auf SR1.

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2: Arbeitsministerin will Beamte in der gesetzlichen Rentenversicherung. Jede sechste Person im Saarland von Armut betroffen. Und das Wetter am Nachmittag. Schauer und Gewitter bis 23 Grad. Es ist 11 Uhr. Bundesarbeitsministerin Baas pocht weiter darauf, dass auch Beamte in die gesetzliche Rentenversicherung einzahlen. Die SPD-Politikerin sagte, sie wisse, dass dies ein langer Weg sei. Wenn alle einzahlten, sei mehr im Topf und der Staat müsse nicht so viel zuzahlen. Aus Berlin, Benjamin Großkopf.
3: Erste Schritte in diese Richtung könnte es laut Baas schon jetzt geben. Noch im Juni soll eine von der Bundesregierung eingesetzte Kommission Vorschläge zu einer Rentenreform vorlegen. Wie die aussehen werden, ist unklar. Baas sagte lediglich, sie hoffe auf ein einstimmiges Ergebnis der 13 Politiker und Experten. Das, so Baas, würde es dann in den parteiinternen Diskussionen bei Union und SPD einfacher machen. Die SPD-Chefin fordert schon länger, auch Beamte sowie Selbstständige und beispielsweise Politiker mit in die gesetzlichen Renten einzubeziehen, was immer auf erheblichen Widerstand vom Koalitionspartner Union und den entsprechenden Interessensverbänden traf.
2: Fast jede sechste Person im Saarland ist weiterhin von Armut betroffen. Das zeigt ein Bericht des Paritätischen Wohlfahrtsverbandes. Demnach lag der Anteil der armutsgefährdeten Menschen im Saarland im vergangenen Jahr bei 15,5%. Bundesweit lag die Armutsquote bei gut 16%, der höchste Wert seit 2020. Als armutsgefährdet gelten Menschen, die weniger als 60% des mittleren Einkommens zur Verfügung haben. Das betrifft in den meisten Fällen ältere Menschen, Alleinlebende und Alleinerziehende. Das russische Militär hat in der Nacht die Ukraine massiv mit Drohnen und Raketen angegriffen und dabei mindestens 13 Menschen getötet. Allein in der Hauptstadt Kiew gab es nach Angaben von Bürgermeister Klitschko mindestens 4 Tote. Wie die ukrainische Luftwaffe mitteilte, setzte Russland mehr als 650 Drohnen und zahlreiche Raketen ein. Der ukrainische Präsident Selenskyj drängte aus diesem Anlass erneut auf US-Unterstützung bei der Luftverteidigung. Die Hilfe für die Ukraine dürfte heute auch Thema sein beim Antrittsbesuch des neuen ungarischen Ministerpräsidenten Modyor in Berlin. Er will die milliardenschweren EU-Hilfen zwar nicht mehr blockieren, er will aber auch keine Waffen an die Ukraine liefern. Im bevölkerungsreichsten US-Bundesstaat in Kalifornien sind heute Vorwahlen zum Amt des Gouverneurs. Amtsinhaber Gavin Newsom von den Demokraten darf nach 2 Amtszeiten nicht mehr kandidieren. Welche beiden Bewerber ins Rennen um seine Nachfolge gehen, entscheidet sich heute. Aus Los Angeles berichtet Reinhard Spiegelhauer.
4: Eine kalifornische Spezialregelung macht die Wahl besonders spannend. Anders als in den USA sonst häufig üblich, gibt es keine getrennten Vorwahlen der verschiedenen Parteien, sondern nur eine einzige Abstimmung. Die beiden Kandidaten mit den meisten Stimmen werden dann im November auf dem eigentlichen Wahlzettel stehen. Im Wahlkampf sah es phasenweise so aus, als könnten 2 republikanische Kandidaten das Rennen machen. Dann wäre schon nach der Vorwahl klar, dass es in dem wichtigen Bundesstaat einen Machtwechsel geben wird. Nach letzten Umfragen gelten nun aber der ehemalige Gesundheitsminister Javier Becerra von den Demokraten und der Republikaner Steve Hilton als Favoriten für die beiden Plätze auf dem Wahlzettel im November.
2: Dass der amtierende Gouverneur Newsom aus dem Amt ausscheidet, könnte für die Zukunft der Demokraten entscheidend sein. Er gilt als möglicher Präsidentschaftskandidat der Demokraten für das Jahr 2028. Am Mittag entscheidet sich, ob der Saarbrücker Firmenlauf heute wie geplant stattfinden kann. Das teilten die Veranstalter dem SR mit. Grund dafür ist die aktuelle Wetterlage. Im Tagesverlauf sind Starkregen, Hagel, Sturmböen und Gewitter möglich. Sollte alles wie geplant laufen, startet das offizielle Rahmenprogramm um 17 Uhr. Die Straße am Stadtgraben in Saarbrücken ist bereits in beiden Fahrtrichtungen gesperrt. Am Nachmittag kommen dann weitere Sperrungen entlang der Laufstrecke dazu, in der Bismarckstraße und in der Mainzer Straße. Und das waren die Nachrichten mit Stefan Eising. 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
1: 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Der schwer nötige Regen, der zieht gerade durchs Saarland. Kann heute Nachmittag ein bisschen kräftiger werden. Also teilweise sind unwetterartige Sturmböen, Starkregen und Hagel möglich. Gewitter kommen auch dazu. Alles kann passieren, muss aber nicht. Wir hoffen natürlich, dass es an uns vorbeizieht. 19 bis 23 Grad die Temperaturen für heute. Morgen dann einzelne Schauer. Es wird ein recht windiger Mittwoch bei bis zu 21 Grad.
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1: In Saarbrücken im Bereich Ludwigskreises staut es sich nach einem Unfall. Dann gibt es heute Nachmittag den Firmenlauf in Saarbrücken. In der Innenstadt gibt es deshalb Behinderungen. Die Straße am Stadtgraben, die ist bis 22 Uhr gesperrt. Und am Nachmittag gibt es immer wieder mal so kurzfristige, kurzzeitige Sperrungen in Saarbrücken. Die neuesten Blitzer am Ortsausgang Wörschweiler Richtung Homburg, am Ortsausgang Bliesmengen-Bolchen in Richtung Blies-Ransbach und in Holz wird in der Saarstraße geblitzt. Wenn ihr noch was seht, sagt uns gerne Bescheid. Das kostet euch nichts. Die Nummer ist die 0800
0: 700 8000. 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
1: Schön, dass ihr dabei seid. Kerstin Marcus im Studio. Hallo.
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0: Funeral, neuer Song von Dermot Kennedy hier auf SR1. Ey, aus der Kategorie Marketing-Elfmeter, die man verwandeln muss. Ein Bus, der zur Halbinsel Hehl in der Ostsee fährt. Jonas Degen aus dem SR1-Team, da gibt's ja schon den passenden Song dazu.
1: Jawohl. Wenn man also schon über den Highway nach Hehl fährt, dann bitte mit AC/DC. Das ist auch wirklich die Werbekampagne für diese Buslinie. Verbindung fährt ab Krakau über Warschau bis an die Ostsee. Und bei der Fahrt in die Hölle, da hat man sich dann eben auch gedacht, dann nehme ich auch gleich die richtige Liniennummer. Der Bus hat nämlich die Nummer 666.
0: Das passt ja wirklich alles.
1: Natürlich. Ist aber keine neue Idee. Fun Fact, die Buslinie, die gab es schon mal. Und da haben dann konservativ-katholische Kreise in Polen massiv protestiert. Ne? Verbreitung des Satanismus, Linie 666, kann ich nicht machen. Ne? Und dann hat man einfach die letzte 6 umgedreht und hat die 669 draus gemacht. Aber jetzt ab kommenden Sommer gibt es dann eben nochmal die echte Highway to Hehl-Nummer.
0: Also, vom Gefühl können wir unseren saarländischen Highway to Hell gerne auch von A620 zu A666 umbenennen, oder?
2: Ja. Gut gelaunt durch den Tag mit SR1.

0: Thinking Park in the End auf SR1.
1: 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Gleich haben wir für euch Harry Styles. Neuer Song, American Girls. Gleich nach halb.
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5: Es ist 11:30.
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6: Baas drängt auf Rentenreform. Die Bundesarbeitsministerin will, dass in Zukunft auch Beamte in die gesetzliche Rentenversicherung einzahlen. Die SPD-Politikerin sagte, wenn alle einzahlten, sei mehr im Topf und der Staat müsse nicht so viel zuzahlen. Armut im Saarland. Laut einem Bericht des Paritätischen Wohlfahrtsverbandes ist hierzulande fast jede sechste Person von Armut betroffen. Demnach liegt der Anteil der armutsgefährdeten Menschen im Saarland aktuell bei 15,5% und damit leicht unter dem Bundesschnitt. Wieder russische Raketen- und Drohnenangriffe auf Ukraine. Dabei sollen mindestens 13 Menschen getötet worden sein. Allein in der Hauptstadt Kiew gab es nach Angaben von Bürgermeister Klitschko mindestens 4 Tote. Kölner Dom kostet bald Eintritt. Touristen müssen ab Juli 12 Euro bezahlen, um die Kathedrale zu besichtigen. Das haben die Kirchenverantwortlichen soeben bekannt gegeben. Mit der Gebühr sollen die Pflege, der Schutz und der Betrieb des Kölner Doms sichergestellt werden. Und die Nachrichten gibt's auch auf srinfo.de.
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5: Es regnet sich in den Mittag rein. Temperaturen heute 19 bis 23 Grad. Im Laufe des Nachmittags können daraus kräftige Schauer und auch Gewitter geben. Und dann ist auch Starkregen, Hagel oder sind auch Sturmböen möglich. Morgen einzelne Schauer, es wird recht windiger Mittwoch bei bis zu 21 Grad.
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5: Ja, wir gucken noch kurz auf die Straßen. Vorsicht bitte auf der A8 Pirmasens Richtung Saarlouis zwischen Schwalbach und Savellingen. Hier ist ein Auto liegen geblieben. Dann Vorsicht in Saarbrücken im Bereich Ludwigskreise. Staut es sich nach einem Unfall. Und dann gibt's ja heute Abend den Firmenlauf in Saarbrücken. Und deshalb ist die Straße am Stadtgraben bis 22 Uhr gesperrt. Ab dem Nachmittag gibt's immer wieder mal kurzzeitige Sperrungen. Die neuesten Blitzer am Ortsausgang Wörschweiler Richtung Homburg, am Ortsausgang Bliesmengen-Bolzchen in Richtung Blies-Ransbach und den Holz wird in der Saarstraße geblitzt. Kommt gut und sicher an.
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5: Kerstin Mark ist für euch im Studio. Euch einen schönen, späten Dienstagvormittag.

0: So, Leute. Habt ihr euch eingedeckt mit schwarz-rot-goldenen Luftschlangentröten und Girlanden? Es geht nämlich los. Die deutsche Nationalmannschaft ist gerade auf dem Weg nach Frankfurt. Dort steigt um 13.35 Uhr das Flugzeug Richtung Chicago zur FIFA-Fußball-WM. Thomas Kunze für SR1. 9 Stunden fliegen die Jungs.
1: Das ist tatsächlich ein ganz gewöhnlicher Linienflug. Ich bin also mal sehr gespannt, wie die Leute auf die businessfliegenden Kicker so reagieren werden. Und dann geht's ins 5-Sterne-Waldorf-Astoria-Hotel. Und 2 Tage später, also am 8. Juni, bezieht die Mannschaft dann das offizielle Teamquartier in Winston-Salem in North Carolina. Auch die Familien werden nachreisen. Das ist schon geplant. Ja, und dann geht's rein in ein hoffentlich erfolgreiches WM-Turnier.
0: Nach dem 4:0 gegen Finnland sind ja alle ganz relaxed im Moment mal noch. Wie viel Zuversicht fliegt denn so mit später?
1: Ich denke tatsächlich, dass die kommenden Tage und der letzte Test gegen die USA nochmal ganz wichtig sind, um sich wirklich als Mannschaft, als Team zu finden. Obwohl auch alle wissen, qualitativ gehört dieses Team nicht zu den absoluten Top-Favoriten. Da reden wir eher über Spanien, Frankreich oder England. Und deswegen muss Deutschland zwingend über die mannschaftliche Geschlossenheit kommen. Und dafür sind die kommenden Tage sehr wichtig.
0: Oh, ist ja auch gar nicht so verkehrt, wenn man nicht zu den Favoriten gehört, oder? Wobei auf Deutschland natürlich immer schon besonders geguckt wird. Am 14. Juni steigt unsere Elf dann ins Turnier ein gegen Curaçao und so langsam kommt das Ganze dann auch bei uns an, ne? Und die Vorfreude, die kommt schon so langsam auf. So langsam, aber sicher.
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2: Antidiskriminierungsstelle des Bundes so gefragt wie noch nie. Kölner Dom kostet jetzt Eintritt für Touristen. Und das Wetter im Saarland am Nachmittag: Schauer und Gewitter bis 23 Grad. Es ist 12 Uhr. Die Antidiskriminierungsstelle des Bundes hatte im vergangenen Jahr über 13.000 Anfragen von Betroffenen, so viele wie noch nie. Fast die Hälfte der Hilfesuchenden meldeten sich wegen rassistischer Diskriminierung. Oft gab es auch Fälle von Diskriminierung wegen einer Behinderung, wegen des Geschlechts, des Alters oder der sexuellen Identität. Die Gesamtzahl der Fälle hat sich innerhalb von 5 Jahren mehr als verdoppelt. Aus Berlin, Chris Berdrow.
3: Die Antidiskriminierungsbeauftragte Ferda Ataman sieht in den Zahlen den Beleg, dass sich rassistische Einstellungen in Deutschland verfestigen. Die größte Rolle spielen dem Bericht zufolge Beleidigungen und Herabwertungen am Arbeitsplatz. Ratsuchende hätten sich etwa wegen diskriminierenden Stellenausschreibungen, Bewerbungsabsagen oder Mobbing gemeldet. Die Bundesregierung will das Problem angehen, indem sie das allgemeine Gleichbehandlungsgesetz reformiert. Die Antidiskriminierungsstelle soll zum Beistand vor Gericht werden können und eine Schiedsstelle bekommen. Ataman hält die Pläne aber für unzureichend. Diskriminierungen durch staatliche Stellen würden nach den derzeitigen Plänen von dem Gesetz auch in Zukunft nicht erfasst.
2: Bundesarbeitsministerin Baas pocht weiter darauf, dass langfristig auch Beamte in die gesetzliche Rentenversicherung einzahlen. Die SPD-Politikerin sagte der Rheinischen Post, man brauche ein gemeinsames System, wenn man eine große Reform haben wolle. Wenn alle einzahlten, sei mehr im Topf und der Staat müsse nicht so viel zuzahlen. Erste Schritte in Richtung einer Einbeziehung von Beamten könnten durchaus bei der jetzt geplanten Rentenreform getan werden. Russland hat die Ukraine in der vergangenen Nacht massiv mit Drohnen und Raketen angegriffen. In Kiew und anderen Städten gab es mindestens 13 Tote und mehr als 100 Verletzte. Aus Kiew berichtet Florian Kellermann.
4: Nach ukrainischen Angaben setzte Russland 73 Raketen und 656 Langstreckendrohnen ein. Die von der Ukraine gemeldeten Abschussraten lagen bei den Drohnen und den Marschflugkörpern wiederum deutlich höher als bei den ballistischen Raketen. Ballistische Raketen kann die Ukraine nur mit dem US-System Patriot bekämpfen. 30 ballistische Raketen schlugen ein. Am Morgen lag eine dicke Rauchwolke über Kiew. In der Hauptstadt wurde unter anderem eine Poliklinik schwer beschädigt, die knapp 20.000 Patienten versorgt.
2: Das ukrainische Militär griff nach eigenen Angaben im Gegenzug eine russische Ölraffinerie an, die Treibstoff für die russische Armee produziert. Auf dem Gelände brach Feuer aus. Für die Besichtigung des Kölner Doms müssen Touristen bald Eintritt zahlen. Wie die Verantwortlichen der Kathedrale mitteilten, wird ab Juli eine Gebühr von 12 Euro erhoben. Dafür werden verschiedene Zugangsbereiche geschaffen. Das Geld soll für die Pflege, den Schutz und den Betrieb des Doms verwendet werden. Für Gottesdienstbesucher bleibt der Zutritt kostenfrei, ebenso für bestimmte Besuchergruppen, etwa für Kinder. Die saarländische Landesregierung will Vereine vor neuen Steuerlasten und zusätzlicher Bürokratie schützen. Der Ministerrat hat dazu heute eine Bundesratsinitiative beschlossen. Hintergrund ist ein Urteil des Bundesfinanzhofes vom Ende des vergangenen Jahres. Demnach könnten Mitgliedsbeiträge der Vereine unter bestimmten Umständen umsatzsteuerpflichtig werden. Dadurch würden die Einnahmen der Vereine geschmälert. Das Saarland fordert von der Bundesregierung jetzt eine klare gesetzliche Regelung, die die Vereine vor zusätzlichen Belastungen schützt. Die Bundesratsinitiative soll in der Sitzung in der kommenden Woche vorgelegt werden. Die deutsche Fußballnationalmannschaft macht sich heute Mittag auf den Weg zur Fußball-WM. Das DFB-Team fliegt von Frankfurt aus zunächst in die USA nach Chicago. Dort ist am Samstag das letzte Testspiel vor der WM gegen Gastgeber USA. Das erste WM-Spiel für Deutschland ist am 14. Juni gegen Curaçao. Und das waren die Nachrichten mit Stefan Eising. 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
1: 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Da ziehen einige Schauer durchs Saarland, die auf jeden Fall notwendig sind. Im Laufe der nächsten Stunden kann das Ganze aber auch mal ein bisschen heftiger werden. Dann sind Gewitter möglich, die teilweise Starkregen, Hagel und Sturmböen mit sich bringen können. 19 bis 23 Grad. Morgen dann einzelne Schauer, es wird ein windiger Tag bei maximal 21 Grad.
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1: Auf der A8 Saarlouis in Richtung Pirmasens am Kreuz Saarbrücken auf der Überleitung zur A1 Richtung Saarbrücken. Gefahr durch eine ungesicherte Unfallstelle. In Saarbrücken findet heute der Firmenlauf statt. Deshalb gibt's eine Sperrung der Straße am Stadtgraben bis 22 Uhr. Und es wird im Laufe des Nachmittags immer wieder kurzzeitige Sperrungen deshalb geben. Die neuesten Blitzer am Ortsausgang Wörschweiler Richtung Homburg, am Ortsausgang Bliesmingen-Boltchen in Richtung Blies-Ransbach und in Holz in der Saarstraße.
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1: Schöne Mittagspause, wenn ihr eine habt, wünscht Kerstin Mark. Hallo zusammen.
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Sie kommen so langsam wieder aus ihren Löchern. Die neuen Sommerhits, es wird auch Zeit, ne? Wir haben richtig Lust drauf. Open-Air-Saison ist gestartet, am Wochenende ist Emmes in St. Louis, es gibt unzählige Dorffestchen. Klar, solche Wettertage wie heute, die gehören ja einfach dazu zum Sommer. Aber wir haben ja nicht mal Sommer, ne? Steuern aber volle Kanne drauf zu. Und zu einem richtig schönen Sommertag oder einem langen Sommerabend gehört natürlich die richtige Musik. Das macht das Gefühl nochmal viel intensiver. Einer der Sommerhits kommt dieses Jahr auf jeden Fall von dem DJ Topic. Den kennt ihr zum Beispiel hier von...

0: Where's My Husband von Ray.
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0: Ja, also die Schauer, die gerade durchziehen, die sind auf jeden Fall notwendig. Peter Schwarz vom SR1-Wetterteam. Diese Landregenschauer sind ja wirklich super, aber es kann heute noch ein bisschen heftiger werden.
2: Heute Nachmittag kommt dann noch ein bisschen mehr. Zwischendurch kann es auch mal aufgehen, die Sonne rauskommen. Die nächsten Schauer und Gewitter sind schon im Anmarsch mit Starkregen, mit Sturmböen. Vielleicht ist mal sogar ein bisschen Hagel mit dabei. Das Wetter bleibt leider relativ unbeständig, muss man sagen. Wir haben einzelne Schauer morgen am Mittwoch. Die Sonne kommt mal raus. Es ist allerdings relativ windig bei 17 bis 21 Grad. Und am Donnerstag schauen Gewitter, da kann es auch wieder ein bisschen kräftiger zur Sache gehen. Zum Wochenende wird es dann ein bisschen freundlicher, aber so ganz durchsetzt sich der Sommer dann doch nicht.
0: Der Feiertag klingt nach einem gemütlichen Daheimbleiben.

Miss California, Dante Thomas hier auf SR1. Ein Blick auf die Straßenvorsicht auf der A62 Nonnweiler Richtung Pirmasens. Zwischen Freisen und Reichweiler Gefahr durch Gegenstände auf der Straße. Und auf der B51 zwischen Kleinblittersdorf und Auersmacher. Hier laufen Enten auf der Straße.

0: schönen Mittag mit SR1. Gleich haben wir für euch Baby Goodbye von Alle Farben direkt nach halb.
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2: Antidiskriminierungsstelle meldet neuen Höchstwert an Anfragen. Im vergangenen Jahr haben sich mehr als 13.000 Menschen an die Einrichtung des Bundes gewandt. In fast der Hälfte der Fälle ging es um rassistische Diskriminierung, etwa am Arbeitsplatz oder bei der Wohnungssuche. Baas drängt auf Rentenreform. Die Bundesarbeitsministerin will, dass in Zukunft auch Beamte in die gesetzliche Rentenversicherung einzahlen. Die SPD-Politikerin sagte, wenn alle einzahlten, sei mehr im Topf und der Staat müsse nicht so viel zuzahlen. Vereine sollen vor Steuerlasten und Bürokratie geschützt werden. Der saarländische Ministerrat hat deshalb eine Bundesratsinitiative beschlossen. Ehrenamtlich organisierten Vereinen dürften keine Steine in den Weg gelegt werden. Nötig seien verlässliche Rahmenbedingungen statt Bürokratie. Kölner Dom kostet bald Eintritt. Touristen müssen ab Juli 12 € bezahlen, um die Kathedrale zu besichtigen. Mit der Gebühr sollen die Pflege, der Schutz und der Betrieb des Kölner Doms sichergestellt werden. Und die Nachrichten auch auf srinfo.de.
0: SR1 Wetter. Schauer den ganzen Tag. Im Laufe der nächsten Stunden können die auch kräftiger ausfallen. Dann ist auch Hagel, Starkregen und Sturmböen und Gewitter auch noch möglich. Das Ganze bei maximal 23 Grad heute. Morgen ein regnerischer Tag, aber das Wetter beruhigt sich insgesamt ein bisschen. Windig wird es allerdings bei maximal 21 Grad.
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0: A62, Nonnweiler Richtung Pirmasens, zwischen Freisen und Reichweiler, hier Gefahr durch Gegenstände auf der Straße. Auf der B51 zwischen Kleinblittersdorf und Auersmacher, in beiden Richtungen Gefahr durch Enten auf der Straße. In Saarbrücken gibt's heute den Firmenlauf, deshalb ist die Straße am Stadtgraben gesperrt bis um 22 Uhr. Heute Nachmittag sind dann immer wieder mal kurzzeitige Sperrungen möglich. Die neuesten Blitzer in der Ortsdurchfahrt Herbitzheim, am Ortsausgang Wörschweiler Richtung Homburg und am Ortsausgang Bliesmengen Beutchen in Richtung Blies-Ransbach. Und gerade aktuell reingekommen, A6 Saarbrücken Richtung Mannheim, zwischen St. Ingbert West und St. Ingbert Mitte. Hier Gegenstände auf der Straße.
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0: Durch den Mittag. Schön, dass ihr mit dabei seid. Kerstin Marques hier, hallo.

0: Olivia Rodrigo, Drop Dead hier auf SR1. Alle, die am Firmenlauf in Saarbrücken teilnehmen heute, verfolgen die Wetterentwicklung wahrscheinlich besonders intensiv. Er findet statt, so heißt es bisher, von Seiten des Veranstalters. Der informiert über die Website und Social Media und natürlich erfahrt ihr es auch von uns, wenn sich da irgendwas ändern sollte. Ansonsten gilt für heute
1: in Saarland. We don't say.
2: Regen, schauerartig, aber nichts Dramatisches.
1: We say.
3: Das Dough hat the bottom gebraucht.
1: We don't say.
2: Starkregen.
1: We say.
3: Ach, da brauchen wir halt oben nicht zu gießen.
1: We don't say.
2: Leichter bis mäßiger, schauerartiger Regen.
1: We say.
3: Ja, die Natur freut sich.
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0: Shawn Mendes, why? Die beste Musik fürs Saarland gibt es nur hier auf SR1 und gleich viel mehr davon. Vorher gucken wir auf die Straßen. Da ist ein bisschen was los gerade. Vorsicht, wenn ihr unterwegs seid auf der A6 Saarbrücken Richtung Mannheim zwischen St. Ingbert West und St. Ingbert Mitte. Hier Gefahr durch Gegenstände auf der Straße. Und dann denkt dran, wenn ihr durch Saarbrücken müsst heute, da findet der Firmenlauf statt. Deshalb ist die Straße am Stadtgraben gesperrt bis um 22 Uhr. Und am Nachmittag gibt es immer wieder mal so kurzzeitige Sperrungen von einzelnen Straßen. Ariana Grande steht bereit, die Soul Sisters und Mark Foster. Ende Juli spielt dann auch mehr vom Lokschuppen in Dillingen und gleich kommt er zu euch durchs Radio mit seinem neuen Song, ein Lied.
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Hesse 1 ist hier, euch einen schönen Mittag. Blütenblatt, so heißt das neue Album von Ariana Grande. Petal auf Englisch. Ende Juli kommt das raus und das ist tatsächlich ihr mittlerweile 8. Studioalbum. Wie lange sie schon im Geschäft ist, ne? Wenn das veröffentlicht ist, geht sie auch auf Tour. Nach Deutschland kommt sie allerdings nicht, bloß nach London. Dafür spielt sie in London einfach mal 10-mal. 10-mal hintereinander in einem Monat im August. Hat sie vielleicht auch mal die Gelegenheit, sich die Stadt genauer anzugucken? Solche Künstler, die kommen ja immer so krass rum, kennen aber eigentlich immer nur die Hallen und sehen von den Städten eigentlich nie was. Wir hören sie jetzt auf jeden Fall mit ihrem Song We Can't Be Friends. Habt einen schönen Nachmittag, kommt gut durch, gleich ab 13 Uhr damit Anja Kettler-Martin. Wir hören uns morgen wieder. Ich bin Kerstin Mark. Bis dahin.

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2: Armut in Deutschland nimmt weiter zu. Antidiskriminierungsstelle so gefragt wie noch nie. Saarbrücker Firmenlauf soll stattfinden und das Wetter viel Regen, am Nachmittag auch Gewitter möglich bei maximal 23 Grad. In Deutschland leben so viele Menschen in Armut wie seit 2020 nicht mehr. Laut dem Paritätischen Gesamtverband sind es 13,3 Millionen. Aus Berlin Dagmar Pepping für SR Info.
3: Frauen sind weiterhin etwas mehr von Armut betroffen als Männer. Besonders angespannt bleibt die Situation bei älteren Menschen. Fast jede fünfte Person über 65 ist laut Sozialverband arm. Auch junge Menschen zwischen 18 und 25 sind überdurchschnittlich betroffen. Ihnen, die oft noch in der Ausbildung oder im Studium sind, machen insbesondere die hohen Kosten fürs Wohnen zu schaffen. Alleinerziehende und Menschen, die alleine in einem Haushalt leben, unterliegen ebenfalls einem höheren Armutsrisiko als der Rest der Bevölkerung.
1: Die regionalen Unterschiede bleiben groß. Im Saarland ist rund jede sechste Person von Armut betroffen.
3: In Bayern ist etwa jede achte Person von Armut betroffen. In Sachsen-Anhalt etwa jede fünfte. Schlusslicht der Stadtstaat Bremen. Dort lebt rund jede vierte Person in prekären Verhältnissen. Der Paritätische fordert mehr Unterstützung für Bedürftige. Einige der Vorschläge: 15 Euro Mindestlohn, mindestens 800 Euro Grundsicherung und höhere Renten.
1: Der Paritätische Rheinland-Pfalz-Saarland warnt vor Einschnitten bei sozialen Leistungen. Gerade jetzt brauche es mehr soziale Sicherheit. Der Verband fordert die saarländische Landesregierung auf, sich dafür konsequent einzusetzen, auf Landes- und auf Bundesebene. Im vergangenen Jahr haben mehr Menschen bei der Antidiskriminierungsstelle des Bundes Rat gesucht als jemals zuvor. Laut Jahresbericht 2025 sind im vergangenen Jahr gut 13.000 Anfragen bei der Beratungsstelle eingegangen. Das sind 15% mehr als im Jahr zuvor. Aus Berlin Chris Betro für SR Info.
4: An den Gründen, warum die Menschen dort Hilfe suchen, hat sich gar nicht viel geändert. Die größte Gruppe mit rund 43% fühlt sich rassistisch diskriminiert, gefolgt von Benachteiligungen wegen einer Behinderung oder chronischen Krankheit, dem Geschlecht, dem Alter, Religion und Weltanschauung und der sexuellen Identität.
1: Nach wie vor gibt es viele verschiedene Orte und Lebenssituationen, in denen Menschen mit Diskriminierung konfrontiert werden. In den meisten Fällen ist es der Arbeitsplatz.
4: Menschen suchen zum Beispiel Rat wegen diskriminierender Stellenausschreibungen, Absagen bei Bewerbungen oder auch Mobbing am Arbeitsplatz. Ein weiteres großes Thema sind Alltagsgeschäfte. Der Bericht erwähnt diskriminierende Absagen bei der Wohnungssuche. Auf Platz 3 folgen laut dem Bericht Diskriminierungen bei staatlichen Stellen, also Ämtern und Behörden. Und die Antidiskriminierungsbeauftragte sieht in den Zahlen unter anderem den Beleg, dass sich rassistische Einstellungen in Deutschland verfestigen.
1: Laut Antidiskriminierungsstelle sind die gemeldeten Fälle nur die Spitze des Eisbergs. Viele Menschen würden Diskriminierung mit sich alleine ausmachen und sie gar nicht melden. Der Firmenlauf in Saarbrücken soll heute Abend planmäßig stattfinden. Davon gehen die Veranstalter aktuell aus. Wegen des Wetters war das zuletzt unklar gewesen. Peter Lieberts aus der SR-Info-Redaktion.
5: Heute kann es im Saarland ungemütlich werden. Neben Regen und Gewitter sind auch Starkregen, Hagel und Sturmböen gemeldet. Vorerst hält der Veranstalter aber am Start fest. Das Rahmenprogramm startet um 17 Uhr. Die Straße am Stadtgraben in Saarbrücken ist bereits in beide Fahrtrichtungen gesperrt. Am Nachmittag kommen dann weitere Sperrungen entlang der Laufstrecke dazu, in der Bismarckstraße und in der Mainzer Straße. Der Lauf soll um 18 Uhr starten.
1: Laut Veranstalter haben sich mehr als 13.000 Läuferinnen und Läufer angemeldet. Auch der SR wird mit 55 Kolleginnen und Kollegen dabei sein. Bundesarbeitsministerin Baas dringt langfristig darauf, Beamte in die gesetzliche Rentenversicherung einzubeziehen. Die SPD-Politikerin sagte der Rheinischen Post, man brauche ein gemeinsames System, wenn man eine große Reform haben wolle. Wenn alle einzahlten, sei mehr im Topf und der Staat müsse nicht so viel zuzahlen. Erste Schritte in Richtung einer Einbeziehung von Beamten könnten durchaus bei der jetzt geplanten Rentenreform getan werden. Am Vormittag ist die Flamme der nationalen Spiele der Special Olympics im Saarland angekommen. Von Schengen aus wurde sie nach Perl gebracht. Die Fackel zieht jetzt durchs ganze Saarland und soll zur Eröffnung des Turniers am 15. Juni in Saarbrücken ankommen. Bei den nationalen Special Olympics treten mehr als 4.000 Athletinnen und Athleten mit geistiger Behinderung in verschiedenen Sportarten an. Und das war das SR-Info-Update um 13 Uhr. 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
6: Ja, euch viel Spaß draußen beim Firmenlauf oder auch bei der Saluja-Woche. Heute ist ja Familientag. Ich drücke euch die Daumen, dass ihr trocken durchkommt. Es kann ab und zu ja ein bisschen nass werden. Gewitter sind auch drin. Aber mit Temperaturen so knapp über der 20-Grad-Marke ist es doch recht angenehm.
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6: Gerade in der Saarbrücker City durch den Firmenlauf noch Behinderungen möglich. Die Straße am Stadtgraben ist bis heute Abend 22 Uhr gesperrt und auch heute Nachmittag kurzzeitig hier und da eine Straße. Dann neueste Blitzer von euch gesehen in der Durchfahrt Herbetsheim am Ausgang Wörschweiler, Fahrtrichtung Homburg und am Ausgang Bliesmengen-Bolchen in Richtung Blies-Ransbach. Weitere Blitzer findet ihr auch auf sr1.de. Ruft an, wenn euch was auffällt. 0800 700 8000. Danke.
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6: Mit Anja Kettler-Martin. Schönen Dienstagmittag. Und Mensch, egal wie grau es wirklich draußen so aussieht, wir feiern einfach zusammen den Sommer hier im Saarland, oder? Mit Bryan Adams, Summer of 69. Und mit dem aktuellen Hit von Paula Stella, die gerade ja so von Berlin aus wirklich die komplette Welt erobert mit ihrer Musik. Und Miley Cyrus, die hat das schon geschafft, aber sowas von.
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0: Hallöchen, einen schönen Dienstagmittag. Ihr seid ja am Arbeiten bestimmt oder müsst einkaufen, außerdem regnet es draußen. Also habt ihr wirklich so einige Ausreden heute, warum ihr euch gerade nicht über die nächsten Pläne bei euch im Garten unterhaltet.
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3: Wenn ein Pärchen einen Garten hat, dann macht oftmals sie große Pläne, bei denen Budget und Arbeitsaufwand erstmal relativ egal sind.
4: Schatz, dann bauen wir da hinten so eine Art Teichlandschaft. Das soll so ein bisschen nach Venedig aussehen. Und da vorne bauen wir so 2, 3 kleine Brücken hin.
3: Ja, mit wir meint sie übrigens ihn.
4: Dann hier vorne die Obstplantage.
5: Schatz, der Garten ist 30 Quadratmeter groß.
4: Jetzt sei doch nicht immer gleich so anti.
3: Und dann fahren beide zum Gartencenter und er weiß, er darf ja nicht so anti sein und sie lädt Arbeit auf den Einkaufswagen. Zum Glück macht ja Gartenarbeit am Ende immer Spaß und zwar allen, aber nur solange einem die Arbeit nicht, im wahrsten Sinne, übern Kopf wächst.
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wenn bei den Stars in Hollywood jetzt das Telefon klingelt, könnte sie hier, Taylor Swift, dran sein. Oder ist er eins? Also Taylor Swift könnte es auf jeden Fall sein, denn gerade telefoniert die wirklich alle ab. Alle ganz höchstpersönlich, um zu sagen, hey, du bist bei unserer Hochzeit eingeladen. Taylor heiratet ja Travis Kelce Anfang Juli, also ihren Lieblings-Footballspieler. Und die kennen sehr viele Leute. Und das mit dem alle abtelefonieren, das ist ein Tipp von ihrem Best Friend Ed Sheeran. Der hat das genauso gemacht. Der hat keine Karten verschickt. Nur telefoniert und keiner weiß bis heute so richtig, wer alles bei Eds Hochzeit dabei war. Also Taylor hat's richtig gut, dass sie die richtigen Leute kennt.

0: schön, dass ihr dabei seid. Den halben Arbeitstag haben wir schon gewuppt und dann haben wir uns jetzt doch verdient, eine Runde zu relaxen. Gleich nach 2:30 mit Katy Perry oder auch mit der Musik von Teddy Swims. Mr. Know-it-all, das fließt so dahin und dann geht die Zeit wie im Fluge davon. Gleich bei uns nach 3:30.
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0: Kurz nach 2:30.
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15: Keine Zusammenarbeit mit der AfD. Wie angekündigt, verweigerten im rheinland-pfälzischen Landtag die Parteien CDU, SPD und Grüne geschlossen den AfD-Kandidaten die Zustimmung. Die Abgeordneten wählten heute die Vorsitzenden von 11 fachpolitischen Ausschüssen. Neuer Höchstwert an Anfragen. Im vergangenen Jahr wandten sich mehr als 13.000 Menschen an die Antidiskriminierungsstelle des Bundes. In fast der Hälfte der Fälle ging es um rassistische Diskriminierung, etwa am Arbeitsplatz oder bei der Wohnungssuche. Vorschlag der EU-Kommission. Sie rät Deutschland und weiteren europäischen Ländern, ihre Kontrollen an den Binnengrenzen des Schengen-Raums zu begrenzen. Laut Brüssel gibt es wirksamere Möglichkeiten, etwa gezielte Polizeikontrollen oder biometrische Identifizierungen. Flamme der Nationalen Spiele der Special Olympics. Sie ist am Vormittag in Perl angekommen. Die Fackel war vor 2 Wochen in Berlin entzündet worden und wurde daraufhin durch mehrere Bundesländer getragen. Zur Eröffnung des Turniers am 15. Juni kommt die Flamme in Saarbrücken an. Und die Nachrichten auch auf srinfo.de.
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0: Die nächsten Tage sind ein bisschen wechselhafter mit ein paar Schauern. Zwischendurch lugt die Sonne aber auch mal durch. Und ich hoffe, ihr habt ganz viele trockene Phasen. Heute bei knapp über 20 Grad. Und zum Firmenlauf oder auch zum Familienfest bei der Saarlouis Woche habt ihr hoffentlich immer so trockene Momente dabei.
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0: Gerade in der Saarbrücker City durch den Firmenlauf noch Behinderungen möglich. Die Straße am Stadtgraben ist bis 22 Uhr heute Abend gesperrt. Heute Nachmittag sind da auch immer wieder Sperrungen einzelner Straßen drin. Und ihr bildet Blitzer A1, Trier Richtung Saarbrücken, Höhe Tholey in der Durchfahrt Herbezheim und zwischen Limbach und Homburg. Wenn ihr was habt, ruft einfach an 0800 700 8000.
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0: Schönen Dienstag. Anja Kettler-Martin hier. Wir lernen zusammen das Saarland noch ein bisschen besser kennen. Spielen gleich unser beliebtes Spiel mit euch. Hallo Saarland, wo bin ich? Und ihr erratet einen Ort und gewinnt dabei heute Nachmittag 100 Euro vor der Bank 1 Saar. Also hört gleich mit rein beim ersten Hinweis.
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0: Also Luxemburg ist auf jeden Fall so ein Ort, den Katy Perry schon kennt. Aber hier im Saarland ist es bei uns doch so, dass wir wirklich bei jedem, auch noch so kleinen Ort, das Gefühl haben, es gibt etwas Außergewöhnliches. Und davon überzeugen wir uns immer wieder mal bei diesem Spiel.
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0: Ihr erratet, welchen Ort im Saarland wir hier suchen heute, und wir haben drei Tipps für euch. Dann in einer Stunde verschenken wir unter allen, die richtig getippt haben, 100 Euro. SR1-Reporter Lukas Salm hat den ersten Hinweis.
2: In dem kleinen Ort, in dem ich heute bin, gibt es einige Quellen und viele Brunnen. So sagt man auf jeden Fall in der Region. Das ist eines der großen Merkmale. Bei mir ist der Armin, der ist der Ortsvorsteher hier im Ort. Hi.
3: Hallo. Ja, das stimmt so. Wir haben in unserem Ort drei öffentliche Brunnen und dazu verschiedene, mehrere private Brunnen. Wir haben also schöne Bachläufe, die durch den Ort laufen und münden dann auch weiter in die Brems bzw. Saar.
2: Und einer dieser

0: ein schöner idyllischer Song von Michael Patrick Kelly für einen ganz speziellen idyllischen Ort, den wir heute suchen bei unserem Spiel Hallo Saarland, wo bin ich hier bei SR1? Und ihr habt schon den ersten Tipp abgegeben. Primstal, Hangar zum Beispiel waren zwei Tipps, die reingekommen sind. Und wir suchen einen anderen Ort. Überlegt gerne gleich weiter. Nach zwei haben wir noch zwei Tipps für euch. Gut überlegen, gleich auf jeden Fall noch wunderbare Musik von Dua Lipa, Ed Sheeran und Leonie, damit es auch Laune macht.
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2: Israel exportiert so viele Rüstungsgüter wie noch nie. Polizei hat Spur nach Schüssen in Saarbrücken-Mahlstatt und das Wetter im Saarland. Am Nachmittag Schauer und Gewitter möglich bis 23 Grad. Es ist 14 Uhr. Israel hat im vergangenen Jahr so viele Rüstungsgüter exportiert wie noch nie zuvor, trotz des Gazakriegs und der Einsätze gegen die Hisbollah-Miliz im Libanon. Nach Angaben des israelischen Verteidigungsministeriums beliefen sich die Rüstungsexporte im vergangenen Jahr auf rund 19 Milliarden US-Dollar. Das ist im fünften Jahr in Folge ein neuer Höchststand. Viele der Waren gingen nach Europa. Aus Tel Aviv, Julio Segador.
3: Fast ein Drittel der Exporte waren Raketen- und Luftverteidigungssysteme. Auch Beobachtungssysteme, die bei Nacht und schlechter Sicht bessere Bilder liefern, wurden verstärkt exportiert. Hauptabnehmer israelischer Rüstungsgüter ist laut Verteidigungsministerium mit 36% Europa, gefolgt von Asien und dem pazifischen Raum. Hierbei dürfte Deutschland einer der nationalen Hauptabnehmer israelischer Rüstungsgüter sein. So ist das Raketenabwehrsystem Arrow 3 mit einem Gesamtvolumen von über 6 Milliarden Euro ja mit Abstand größte Posten bei den Importen aus Israel. Genaue Zahlen zu den deutschen Rüstungsimporten aus Israel liegen nicht vor.
2: Nach dem massiven russischen Angriff auf die Ukraine vergangene Nacht ist die Zahl der Todesopfer auf mindestens 18 gestiegen. In der Stadt Dnipro im Osten des Landes wurden nach Behördenangaben mindestens 12 Menschen getötet. Die Rettungsarbeiten dauern hier noch an. In der Hauptstadt Kiew berichtet Bürgermeister Klitschko von 6 Todesopfern und 66 Verletzten. Wie die ukrainische Luftwaffe mitteilte, hat Russland in der Nacht mit rund 650 Drohnen und 73 Raketen angegriffen. Den größten Ein Teil davon habe die Flugabwehr abfangen können. Italien hat am Vormittag mit einer großen Militärparade in Rom den 80. Jahrestag der Gründung der Republik gefeiert. An der Veranstaltung nahmen auch Präsident Mattarella und Regierungschefin Meloni teil. Die Italiener hatten am 2. Juni 1946 in einem Referendum die Monarchie abgeschafft und sich für die Republik entschieden. Es war die erste freie Wahl nach der mehr als 20-jährigen Diktatur des Faschisten Mussolini. Bei der Wahl durften erstmals auch Frauen wählen. Nach den Schüssen auf ein geparktes Auto am vergangenen Samstag in Saarbrücken-Mahlstatt ermittelt die Polizei inzwischen wegen versuchten Mordes. Das hat die Staatsanwaltschaft dem SR mitgeteilt. Demnach gibt es einen Anfangsverdacht gegen einen 24-Jährigen aus dem Regionalverband Saarbrücken. Der Verdächtige sei aber noch auf freiem Fuß. Zu den Hintergründen der Tat machte die Staatsanwaltschaft keine weiteren Angaben. Die Schüsse im Jenneweg in Saarbrücken-Mahlstatt fielen nach derzeitigen Ermittlungen aus einem fahrenden Auto heraus. In dem geparkten Auto saß ein 30-jähriger Mann, er blieb unverletzt. Am Vormittag ist die Flamme der nationalen Spiele der Special Olympics im Saarland angekommen. Sie war vor 2 Wochen in Berlin entzündet worden und wurde daraufhin durch mehrere Bundesländer getragen. Aus Perl, SR-Reporter Frank Grundhever.
4: Um exakt 9.30 Uhr kommt die Fackel in Perl an. Ein Fahrradtross bringt sie zum Schengen-Lyzeum im Dreiländereck. Angeführt wird dieser Tross von Fackeltransporteur Noah Eckel, einem Special Olympics Athleten. Als Reminiszenz an das Saarland hängt die Fackel in einer Grubenlampe am Lenkrad. Dann feiern rund 400 Schülerinnen und Schüler des Schengen-Lyzeums die Ankunft mit Musikbeiträgen. Die Fackel zieht dann weiter nach Mettlach und Merzig. Nach einer großen Saarlandrunde kommt sie am 15.06. dann zur Eröffnung der Spiele in Saarbrücken an.
2: Bei den nationalen Special Olympics treten mehr als 4000 Athletinnen und Athleten mit geistiger Behinderung in verschiedenen Sportarten an. Und das waren die Nachrichten mit Stefan Eising. 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
6: Wir freuen uns über jeden trockenen und sonnigen Moment. Viele Wolken sind unterwegs, ab und zu sind Schauer und Gewitter möglich. Bei maximal knapp über 20 Grad, so bis 23 etwa.
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6: Auf der A6 Richtung Mannheim zwischen Fechingen und St. Ingbert West liegt was auf der Autobahn und ein Auto, ein kaputtes, steht in der Baustelle fest. Dann geht's auf die A620 Richtung Saarbrücken. Zwischen Geislautern und Saarbrücken-Gersweiler staut es sich an der Dauerbaustelle. Da braucht ihr circa eine Viertelstunde länger. In Saarbrücken in der Innenstadt wegen des Firmenlaufs noch Behinderungen möglich. Die Die Straße am Stadtgraben ist gesperrt bis 22 Uhr und auch kurzzeitig sind einige Straßen möglicherweise gesperrt. In Scheid im Flüchen habt ihr den Blitzer gesehen, auch noch auf der A1 Richtung Saarbrücken, Höhe Tholey oder in der Durchfahrt Herbezheim. Wenn euch was fehlt, ruft einfach an, kostenlos unter 0800 700 8000.
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6: Schönen Dienstag, Antje Kettler-Martin hier. Wir spielen mit euch Hallo Saarland, wo bin ich? Ihr erratet einen Ort, der ganz besonders heute das Merkmal hat, dass dort viele Quellen und Brunnen zu bewundern sind und viele Bachläufe, die zum Beispiel auch in die Prims dann irgendwann münden. Und diesen Ort beschreiben wir euch gleich noch mit zwei Tipps in dieser halben Stunde. Alle, die mittippen, haben die Chance, 100 Euro zu gewinnen.
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0: Louis Capaldi für einen ganz entspannten Dienstagnachmittag. Auch wenn es regnet, ist das alles halb so schlimm bei so einem wunderbaren Hit, oder? Und ich habe für euch ein ganz tolles Spiel, das wir jetzt mit euch spielen, nämlich Hallo Saarland, wo bin ich? Und die Petra denkt, wir sind in Schnappach.
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0: Liebe Petra, überleg noch mal weiter. Auch Blieskastel oder Ensheim habt ihr überlegt. Könnte es das sein? Wir suchen einen Ort mit ganz vielen Quellen und Bächen und Brunnen. Und es ist ein ganz besonderer Ort, den wir noch mit zwei Tipps in dieser halben Stunde beschreiben. WhatsApp Saarbrücken 2131, wenn ihr drauf kommt. Lukas Salm aus dem SR1-Team mit dem nächsten Hinweis.
2: Den Ort genau abzugrenzen, das ist manchmal gar nicht so leicht, denn ein Nachbarort, der ist wirklich direkt nebenan, oder Armin?
3: Ja, das ist richtig. Wer sich nicht auskennt, ist plötzlich in einem anderen Ort. Dieser Ort ist nur durch einen Bach getrennt.
2: Also es ist gar nicht so leicht zu erkennen, ob man vielleicht sogar den Landkreis wechselt bei euch, wenn man nur einmal kurz die Straßenseite wechselt, oder?
3: Ja, das ist richtig. Hier bei uns ist die Grenze zwischen Saarlouis und St. Wendel.
2: Und ich habe gehört, vielleicht isst man in eurem Ort sehr gerne Bohnen. Kann das sein?
3: Ja, wir essen gerne Bohnen, aber ich gehe mal davon aus, dass alle Saarländer gerne Bohnen essen.
2: Ah, ich glaube, vielleicht in eurem Tal etwas mehr.
0: Okay, vielleicht ist das ein Hinweis, der euch genau auf die Sprünge hilft. Welchen Ort im Saarland suchen wir? WhatsAppen Saarbrücken 2131 oder einfach durchklingeln und gleich nach Crazy Town und Tampa City. Gleich noch der letzte Hinweis.

0: Also der Hinweis mit den Bohnen hat euch inspiriert. Hallo Saarland, wo bin ich? Spielen wir hier bei SR1. Schön, dass ihr mitmacht. Und die Edeltrau tippt direkt bei den Bohnen auf Lautskirchen. Also da isst man offensichtlich auch gerne Bohnen. Leider ist Lautskirchen nicht der Ort, den wir suchen heute bei Wo bin ich? Und ihr ratet einfach mit. Wir hören noch den dritten Hinweis und dann kommt ihr hoffentlich drauf.
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0: Und zwar mit diesem Hinweis.
2: In diesem Ort gibt es auch ein eigenes Heimatmuseum. Und zwar das Haus am Mühlenpfad. Und bei mir ist der Erik. Hi.
3: Hallo.
2: Was kann man denn hier alles so sehen?
3: Also im Prinzip ist es so ein Spiegelbild der früheren Zeit mit den dazugehörigen Geschichten.
2: Der Hausherr, der hier mal gelebt hat, der war dann Leibwache vom Kaiser.
4: Der war bei der Garde, genau. Der war in Berlin. Und aus dieser Zeit stammen die Uniformen, die man hier auch im Museum zeigen.
2: Das hier sieht so ein bisschen aus wie eine Orgel.
3: Wie alt ist das?
4: Ist auch weit über 100 Jahre alt.
2: Ihr habt auch teilweise aus Ausgrabungen Sachen hier stehen. Was kann man denn hier so sehen?
3: Zum Beispiel steht in der Ecke eine Amphore aus römischer Zeit.
2: Die mussten wirklich einiges an Durst gehabt haben. Diese Amphore, die ist, ich würde jetzt mal schätzen, fast einen Meter hoch. Wie viel passen da ungefähr rein?
3: 40 Liter.
2: Also, in diesem Ort könnt ihr auch viel über die Geschichte der Region lernen und euch mal die Lebensrealität der Vergangenheit anschauen.
0: Wer hat diese Amphore schon mal gesehen? Liebe Expertinnen und Experten im Saarland, tippt doch mit, welchen Ort im Saarland suchen wir? WhatsApp Saarbrücken 2131, Sprachnachricht schicken oder anrufen. Viel Glück!

0: Ihr braucht ein bisschen was zum Pushen, damit ihr den Arbeitstag noch richtig gut bis Feierabend durchziehen könnt. Ich habe was für euch. Gleich von Bruno Mars, I Just Might. Ganz neu und der macht richtig gut Laune. Und Rosier Too Sweet, gleich nach 2:30.
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0: 2:30.
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0: mit Julia Lehmann.
6: Israels Waffenexporte auf Rekordhoch. Trotz des Gazakrieges und der Militäreinsätze im Libanon hat Israel im vergangenen Jahr so viele Rüstungsgüter ins Ausland verkauft wie noch nie zuvor. Das Verteidigungsministerium beziffert den Wert auf rund 19 Milliarden US-Dollar. Große Militärparade in Rom. Italien feiert heute den 80. Jahrestag der Gründung der Republik. An der Veranstaltung in der Hauptstadt nahmen am Vormittag auch Präsident Mattarella und Regierungschefin Meloni teil. Ermittlungen wegen versuchten Mordes. Ein 24-Jähriger wird verdächtigt, am vergangenen Samstag in Saarbrücken-Mahlstatt auf ein geparktes Auto geschossen zu haben. In dem Wagen saß ein 30-jähriger Mann. Er blieb unverletzt. Flamme der nationalen Spieler der Special Olympics. Sie ist am Vormittag in Perl angekommen. Die Fackel wurde vor 2 Wochen in Berlin entzündet und anschließend durch mehrere Bundesländer getragen. Zur Eröffnung der Spiele am 15. Juni wird die Flamme dann in Saarbrücken erwartet. 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
0: Regnet ab und zu, dann müssen alle tapfer sein, die jetzt gerade draußen sind beim Firmenlauf, zum Beispiel in Saarbrücker City. Wir drücken euch die Daumen. Und es wird heute auf jeden Fall angenehm warm bleiben, bei knapp über 20 Grad. Aber es geht auch in den nächsten Tagen noch wechselhaft weiter. Und wir freuen uns wirklich über jeden Sonnenstrahl, der da noch durchkommt.
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0: A620 Richtung Saarbrücken zwischen Völklingen-Geislautern und Gersweiler. Stau an einer Dauerbaustelle. Ihr braucht etwa eine Viertelstunde länger. In Saarbrücken in der City wegen des Firmenlaufs Behinderungen möglich. Die Straße am Stadtgraben ist gesperrt bis 22 Uhr. Und weitere kurzzeitige Sperrungen sind auch drin. Dann noch Blitzer, die ihr gesehen habt. Auf der A1 Richtung Trier Höhe Eppelborn in Scheid im Flürchen. Und auf der A1 Richtung Saarbrücken Höhe Tholey. Fehlt was, ruft an 0800 700 8000. Dann gehen wir es weiter.
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0: Mit Anja Kettler-Martin. Schönen Dienstag. Wir spielen mit euch Hallo Saarland, wo bin ich? Und erraten einen Ort, in dem man gerne Bohnen isst. Und lösen gleich auf mit dem richtigen Tipp. Gewinnt einer oder eine von euch 100 €.
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0: Bruno Mars. Wir verbringen mit ihm gemeinsam hier im Radio bei SR1 den Nachmittag zusammen und spielen mit euch.
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0: Ja, wir haben einiges über einen ganz bestimmten Ort im Saarland gehört, den ihr erratet heute. Und wir erinnern uns nochmal gemeinsam.
2: In dem kleinen Ort, in dem ich heute bin, gibt es einige Quellen und viele Brunnen. Ein Nachbarort, der ist direkt nebenan, oder Armin?
3: Ja, das ist richtig. Wer sich nicht auskennt, ist plötzlich in einem anderen Ort. Dieser Ort ist nur durch einen Bach getrennt.
0: Aha, interessant. Der Dominik Berg aus Wadern ist dran. Hallo Dominik.
4: Hallo.
0: Draußen gießt es hier gerade in Strömen. Was ist dein Tipp für gute Laune bei dem Wetter?
4: Einfach drin bleiben.
0: Sehr gut. So sieht's aus. Warst du denn schon mal draußen in dem Ort, den wir heute suchen?
4: Ja klar, schon mehrfach.
0: Okay. Wie bist du auf deinen Tipp gekommen und auf deine Lösung?
4: Ja, das war die Landesgrenze und es ist natürlich im schönen Bohnental, wo die Leute Bohnen mögen.
0: So gerne Bohnen mögen. Du auch?
4: Ja.
0: Okay. Ah, dann löst mal auf. Welchen Ort haben wir gesucht?
4: Das ist Neipel.
2: Heute bin ich im wunderschönen Bohnental, im kleinen Örtchen Neipel.
0: Jawohl! Glückwunsch, Dominik!
4: Dankeschön!
0: 100 Euro von der Bank 1 Saar für dich, da kannst du was mit anfangen.
4: Ja, kann ich machen.
0: Bohnen kaufen.
4: Oder tanken.
0: Genau, das auf jeden Fall. Dominik, Glückwunsch nochmal, hat Spaß gemacht mit euch und bis bald mal wieder, ja?
4: Ja, dankeschön!
0: Ciao!
4: Tschüss!
0: Bis bald im Bohnental. Und schnell noch auf die A6 bzw. auf die A8 Richtung Pirmasens zwischen Dreieck Friedrichsthal und Neunkirchen-Spiesen. Da sind gerade Fahrradfahrer.

0: Hallo an alle unterwegs auf der A620. Ihr braucht gerade viel Geduld zwischen Saarbrücken und Saarlouis. Zwischen Saarbrücken, Clarenthal und Völklingen in Ostdorf ist nach dem Unfall ganz langer Stau. Ihr braucht da circa eine Dreiviertelstunde länger und mehr. Und es staut sich ab der Westspangenbrücke. Und für euch alle viel Geduld, wenn ihr da jetzt drin steckt. No more feeling, no, no, no. Und zum gut aushalten habe ich viel Musik für euch gleich. Milo, My Lucky Day, ist auch mit dabei.
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Hallo auf die A1, Trier Richtung Saarbrücken, an alle unterwegs zwischen Nonnweiler-Braunshausen und Rastplatz Kastel. Ist jetzt gerade ein Unfall passiert, da wird alles abgesichert. Kommt gut dran vorbei mit SR1.

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2: EU-Kommission empfiehlt Rückbau interner Grenzkontrollen. Merz drängt auf EU-Verhandlungen mit der Ukraine. Und das Wetter im Saarland am Nachmittag: Schauer und Gewitter bis 23 Grad. Es ist 15 Uhr. Die EU-Kommission hat Deutschland und anderen Mitgliedstaaten empfohlen, ihre Kontrollen an den Binnengrenzen wieder abzubauen. Die Voraussetzungen dafür würden unter anderem durch den Asyl- und Migrationspakt verbessert. Er tritt in 10 Tagen in Kraft. Aus Brüssel berichtet Thomas Speckhofen.
3: Außerdem verweist die Kommission auf nichtstationäre Kontrollmöglichkeiten sowie das neue digitale Ein- und Ausreisesystem, das seit Herbst vergangenen Jahres an den Außengrenzen des Schengen-Raums gilt. Zu den EU-Mitgliedern, die zurzeit Kontrollen an ihren Grenzen durchführen, gehören Deutschland und seine Nachbarn Dänemark, Niederlande, Frankreich und Österreich sowie auch die Schweiz, die kein EU-Mitglied ist. Die meisten begründen die Kontrollen mit Bedrohungen für die öffentliche Sicherheit, die von unkontrollierter Einwanderung, organisierter Kriminalität oder Terrorismus Aktivitäten ausging. Die Bundesregierung hat die Kontrollen, zu denen sie nach EU-Recht berechtigt ist, zuletzt bis Mitte September verlängert.
2: Bundeskanzler Merz fordert, dass schon bald EU-Beitrittsverhandlungen mit der Ukraine aufgenommen werden. Er sagte beim Besuch des neuen ungarischen Ministerpräsidenten Modgor in Berlin, er verstehe, dass Ungarn zunächst Fragen wie etwa die Rechte der ungarischen Minderheit in der Ukraine klären wolle. Das dürfe aber nicht zu Lasten der europäischen Unterstützung gehen. Modgor hatte zuvor gesagt, er wolle den Start der EU-Beitrittsgespräche erst freigeben, wenn die Ungarn in der Ukraine einen besseren Schutz für ihre Schulen und ihre Sprache bekämen. Außerdem blieb er dabei, dass Ungarn der Ukraine keine Waffen liefern werde. Dafür gab es Lob aus Moskau. Trotz des Gaza-Kriegs und der Militäreinsätze im Libanon hat Israel im vergangenen Jahr so viele Rüstungsgüter exportiert wie noch nie zuvor. Laut dem Verteidigungsministerium in Jerusalem belief sich der Wert auf rund 19 Milliarden US-Dollar. Das entspricht einem Plus von 30% im Vergleich zu 2024. Viele der Waren gingen nach Europa, darunter auch nach Deutschland. Fast ein Drittel der israelischen Rüstungsexporte waren Raketen- und Luftverteidigungssysteme. Im rheinland-pfälzischen Landtag sind 3 AfD-Politiker bei der Wahl von Ausschussvorsitzenden durchgefallen. Die Fraktionen von CDU, SPD und Grünen hatten bereits vorher angekündigt, den Kandidaten keine Stimmen zu geben. Zur Begründung hieß es, eine Zustimmung zu AfD-Kandidaten käme der Unterstützung für eine rechtsextreme Kraft gleich. Die AfD sprach von einem so wörtlich zutiefst undemokratischen Verhalten der übrigen Kräfte im Landtag. Der Vorsitz in den Ausschüssen für Bildung, Wirtschaft und Kultur bleibt damit zunächst bis auf Weiteres unbesetzt. Sitzungen können von den ebenfalls heute gewählten Stellvertreterinnen oder Stellvertretern aus anderen Fraktionen geleitet werden. Nach den Schüssen auf ein geparktes Auto in Saarbrücken-Mahlstadt am vergangenen Samstag wird jetzt wegen versuchten Mordes ermittelt. Das hat die Staatsanwaltschaft dem SR mitgeteilt. Demnach ist ein Mann aus dem Regionalverband Saarbrücken ins Visier der Ermittler geraten. SR-Reporter Thomas Gerber.
4: Nach Auskunft der Staatsanwaltschaft besteht gegen ihn ein Anfangsverdacht, der bislang allerdings nicht erhärtet werden konnte. Der 24-Jährige befindet sich deshalb auf freiem Fuß. Wie man auf die Spur des Mannes gekommen ist, in welcher Beziehung er zu dem 30-Jährigen steht, der in dem geparkten Auto saß, das und das Motiv für die Schüsse bleiben unklar. Aus ermittlungstaktischen Gründen, wie es hieß. Aus einem fahrenden Fahrzeug heraus soll in Richtung des 30-Jährigen gefeuert worden sein. Der blieb zwar unverletzt, aber dessen Tod sei zumindest billigend in Kauf genommen worden. Die Staatsanwaltschaft geht von Heimtücke und einem versuchten Mord aus.
2: Und das waren die Nachrichten mit Stefan Eising. 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
1: Erst Samstag, Sonntag kommt die Sonne wieder öfter raus. Bis dahin halten wir gemeinsam durch. Und es gibt immer wieder Schauer oder sogar Gewitter heute mit stürmischen Böen und dazu knapp über 20 Grad auch in den nächsten Tagen.
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1: Unfall auf der A1 Richtung Saarbrücken zwischen Nonnweiler-Braunshausen und Rastplatz Kastel wird die Unfallstelle erst noch richtig gesichert. Und A620 Richtung Saarbrücken zwischen Völklingen-Geislautern und Gersweiler staut es sich an der Dauerbaustelle. Ihr braucht etwa 20 Minuten länger. Eine Dreiviertelstunde Verzögerung mindestens auf der A620 Richtung Saarlouis nach dem Unfall Unfall zwischen Klarental und Völklingen Ost. Es staut sich zurück ab der Westspangenbrücke. Bitte fahrt da ganz vorsichtig an das Stauende heran. In Saarbrücken in der City wegen des Firmenlaufs noch Behinderungen. Die Straße am Stadtgraben ist gesperrt bis 22 Uhr. Und heute Nachmittag sind weitere kurze Sperrungen noch drin. Neueste Blitzer von euch gesehen in Neunkirchen in der Hohlstraße, A1 Richtung Trier, Höhe Eppelborn und in Scheid im Flürchen. Habt ihr was? Ruft gerne an 0800 700 8000. Danke.
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1: Schönen Dienstagnachmittag. Anja Kettler-Martin ist hier. Wir geben alles, damit wir dieses Regenwetter heute gut gemeinsam durchstehen. Und bei der Arbeit, vielleicht auch wo unterwegs ihr seid, im Stau vielleicht sogar auf der Autobahn. Ich habe richtig gute Musik für euch, die so ein bisschen entspannt euch runterbringt. Somber, Homebreaker, Foreigner, was zum Träumen und Schwärmen. I want to know what love is. Und Lola Young.
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0: halt so schön nach. Somber, Homebreaker bei SR1. Und in Hamburg, da hat's richtig gekracht über der Hansestadt. Linkin Park haben ihr Comeback in Deutschland gefeiert. Fans aus dem Saarland, aus Hessen, aus Thüringen, von überall her waren in Hamburg mit dabei und alle haben sich mega mitreißen lassen. Und für eine war es ganz besonders, für Sängerin Emily Armstrong. Diese Fans haben sie richtig gefeiert.
1: Linkin Park ist ja nicht nur Chester. Ja, insofern, mir gefällt das. Für mich ist es 100% positiv.
2: Total, absolut tolle Stimmung.
3: Ich finde, Emily macht sehr viel richtig. Sie lässt nämlich an den richtigen Stellen die Crowd singen. Das ist einfach mega, das ist Hammer.
0: Emily und die Crowd. Ja, seit ein paar Jahren ist Sängerin bei Linkin Park ja mit dabei, nachdem Chester gestorben war. Und die Band hat sich wieder total aufgerappelt. Und wie? Euphorie wirklich total. Und ein sehr emotionaler Moment war, als Mike Shinoda, Gründungsmitglied der Band, zu den 50.000 Fans im Volksparkstadion auf Deutsch gesprochen hat.
4: Als wir das letzte Mal hier besucht waren, standen wir noch am Anfang dieser Reise und wir sind sehr dankbar für eure Unterstützung für Linkin Park. Wir lieben euch alle.
0: Oh, was fürs Herz und was für ein Hype. Linkin Park haben abgeliefert bei ihrem Comeback in Deutschland und wir feiern hier bei SR1 zusammen mit.

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0: 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Wir spielen mit euch, gib acht gleich um 20 vor 4. Spielt auch mit 0681 2131. Einfach melden und gleich acht Fragen versetzt beantworten. Erste Antwort SR1 und dann immer auf die Frage davor. Und vor halb noch coole Musik gleich von Nico Santos. Und alle Infos für euch, für das Feen Open Air.
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0: Halb vier.
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14: Merz will rasche EU-Verhandlungen mit Ukraine. Der Bundeskanzler äußert sich beim Besuch des neuen ungarischen Ministerpräsidenten Magyar in Berlin. Ziel sei es, die Beitrittsgespräche mit der Ukraine jetzt mit dem ersten Kapitel förmlich zu eröffnen. Ende der Grenzkontrollen im Schengen-Raum gefordert. In einer Stellungnahme der EU-Kommission heißt es, es gebe effektive Alternativen zu den derzeitigen Kontrollen. Als Beispiele werden neue technische Möglichkeiten bei der biometrischen Identifizierung und der Fahrzeugortung genannt. Israels Waffenexporte auf Rekordhoch. Trotz des Gazakrieges und der Militäreinsätze im Libanon hat Israel im vergangenen Jahr so viele Rüstungsgüter ins Ausland verkauft wie noch nie zuvor. Das Verteidigungsministerium beziffert den Wert auf rund 19 Milliarden US-Dollar. Ermittlungen wegen versuchten Mordes. Ein 24-Jähriger wird verdächtigt, am vergangenen Samstag in Saarbrücken-Mahlstatt auf ein geparktes Auto geschossen zu haben. In dem Wagen saß ein 30-jähriger Mann. Er blieb unverletzt. 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
0: Samstag, Sonntag wird's wieder sonniger draußen. Bis dahin halten wir durch und immer wieder werden wir nass oder es gibt kurze Gewitter bei Temperaturen knapp über der 20-Grad-Marke.
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0: Auf der A620 Richtung Saarbrücken zwischen Geislautern und Geiersweiler staut es sich noch an der Dauerbaustelle. Ihr braucht etwa 20 Minuten länger. A620 Richtung Saarlouis zwischen Clarenthal und Völklingen Ost. Unfall und es staut sich ab der Westspangenbrücke. Ihr braucht mindestens anderthalb Stunden, weil ihr da einfach stehen bleibt. Denn es gibt im Moment immer noch Rettungswagen, die das Ganze da begleiten. Und die kommen einfach gar nicht durch wegen der Baustelle. Es staut sich auch auf der Ausweichstrecke über die B51. In Saarbrücken in der City wegen des Firmenlaufs noch Behinderungen möglich. Die Straße am Stadtgraben ist bis 22 Uhr gesperrt und auch weitere Straßen kurzfristig gesperrt. Neueste Blitzer von euch gesehen in Neunkirchen, Hohlstraße, A1 Richtung Trier, Höhe Eppelborn oder auch in Scheid im Flürchen. Ruft an, wenn euch was auffällt. 0800 700 8000.
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0: Schönen Dienstag. Anja Kettler-Martin hier. Spielt mit bei Wo bin ich? Haben wir ja schon. Gib 8 ist das nächste. Ihr gewinnt einen Tankgutschein über 50 Euro mit 8 Fragen, die ihr versetzt beantwortet. Erste Antwort ist SR1 und danach immer auf die Frage davor. Hotline zum Mitspielen 0681 2131.
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0: ganz entspannt für alle, die auch gerade im Stau stehen, so wie Andreas Schmidt aus Tholey.
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0: Andreas spielt heute mit und kann mit 8 richtig beantworteten Fragen einen 50-Euro-Tankgutschein gewinnen. Hallo Andreas.
3: Hallo.
0: Wenn du den Stau hinter dir hast und zu Hause bist, wie sieht dein Feierabend aus?
3: Entspannen mit dem Kleinen.
0: Das hört sich gut an. Das ist ein guter Plan. Du bist rechts rangefahren, hast alles richtig gemacht. Und wir haben jetzt 8 Fragen für dich, Andreas. Und auf die erste antwortest du definitiv SR1.
3: Verstanden.
0: Und dann immer auf die Frage davor.
3: Ja.
0: Wichtig ist noch, deine erste Antwort zählt. Korrigieren kann man bei dem Spiel leider nicht. Bist du bereit?
3: Okay. Ich bin bereit.
0: Okay. Bei welchem Job hast du oder hattest du denn Lieblingskollegen?
3: SR1.
0: Ja. Die Jeans ist das beliebteste Kleidungsstück der Welt. Wie viele Buchstaben hat das Wort Jeans?
3: In der Apotheke.
0: Okay. Heute ist der Tag der Grillhähnchen. Was isst du am liebsten vom Schwenker?
3: Hühner.
0: Ja. Auf der SR1-Bühne feiern wir mit Milo Samstag auf der Emmes. Kommt Milo aus Belgien oder aus Holland?
3: Im Schwenker.
0: In welchem saarländischen Ort findet denn die Emmes am Wochenende statt?
3: Aus Belgien.
0: Ja, ist richtig. Wer mit dem Auto zum SR-Ferien Open Air in Dillingen fährt, benutzt die Autobahnabfahrt Dillingen Mitte. Das ist auf welcher Autobahn?
3: In Saarlouis.
0: Ja. SR1 präsentiert das Public Viewing zur Fußball-WM auf dem Christian-Weber-Platz. Ist dieser Platz in Homburg oder in St. Wendel?
3: Auf der staubbelagerten A620.
0: Nee, die Abfahrt Dillingen-Mitte ist auf der A8.
3: Ah, nein.
0: Aber du kannst trotzdem gern zum SR-Ferien Open Air kommen.
3: Gerne.
0: Hat Spaß gemacht mit dir, Andreas. Trotz allem genieß den Feierabend mit den Lieben, okay?
3: Danke, gleichfalls.
0: Auf bald mal wieder. Ciao.
3: Ciao.
0: 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Wollt ihr mitspielen? Meldet euch doch jetzt schon an auf sr1.de.

0: festive Stimmung mit den Sport- und Freudenstiller hier bei SR1. Und es macht einfach Laune, sich ein bisschen gute Gedanken zu machen, wenn es draußen so regnet. Freuen wir uns einfach auf die nächsten Events. Und wenn keine kommen, fühlt man einfach, als wäre man gerade am Lagerfeuer. Gleich mit Leonie und G-Eazy, Rock'n'Roll oder auch Train, schöner Gitarrensound. Hey Soul Sister, Tiffany Ahr ist auch dabei. 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
2: Merz empfängt neuen ungarischen Ministerpräsidenten Modior. Firmenlauf in Saarbrücken findet wohl statt. Und das Wetter im Saarland am Nachmittag: Schauer und Gewitter bis 23 Grad. Es ist 16 Uhr. Bundeskanzler Merz hat den neuen ungarischen Ministerpräsidenten Modior zu seinem Antrittsbesuch in Berlin empfangen. Merz sagte, er traue Modior zu, dass unter dem Rechtspopulisten Orbán zuletzt in der EU isolierte Ungarn wieder in die Mitte Europas zu führen. Modiors Wahlsieg zeige, dass das Pendel nicht nur in die Richtung des Illiberalen und Autoritären, sondern auch eindrucksvoll zurück in die Mitte schwingen könne. Beim Thema Ukraine stellte Merz allerdings auch klare Erwartungen an seinen Gast. Aus Berlin Georg Schwarte.
3: Merz appellierte an die neue ungarische Regierung, dem zu beginnenden EU-Beitrittsprozess der Ukraine künftig nicht im Wege zu stehen. Ungarn verhandelt derzeit bilateral mit dem ukrainischen Präsidenten Selenskyj über mehr Grundrechte für die ungarische Minderheit in der Ukraine. Kanzler Merz kündigte an, mit der neuen ungarischen Regierung erneut auch über eine mögliche militärische Unterstützung Ungarns für die Ukraine sprechen zu wollen. Ungarns Premier Modja stellte allerdings in Berlin klar, dass sein Land weiterhin weder Waffen noch Soldaten für die Ukraine bereitstellen werde.
2: Die EU-Kommission hat Deutschland und anderen EU-Staaten empfohlen, ihre Kontrollen an den Binnengrenzen zu beenden. Die Brüsseler Behörde erklärte, das neue System für digitale Kontrollen an den Außengrenzen würde die Notwendigkeit von Binnenkontrollen verringern, ebenso der Asyl- und Migrationspakt, der in 10 Tagen in Kraft tritt. Aus Sicht der EU-Kommission gibt es für die Grenzen innerhalb des Schengen-Raums effektivere Mittel, etwa gezielte, aber nicht fest installierte Grenzkontrollen. Deutschland hat seine Grenzkontrollen bereits 3-mal verlängert, zuletzt bis Mitte September dieses Jahres. Im neu gewählten Landtag von Rheinland-Pfalz gibt es erstmals mehrere Fachausschüsse ohne Vorsitzenden. Das liegt daran, dass CDU, SPD und Grüne heute, wie angekündigt, den Kandidaten der AfD die Zustimmung verweigert haben. Für SR-Info Gernot Ludwig.
4: Der AfD-Fraktion stehen aufgrund ihrer Größe 3 Ausschussvorsitzende und 3 Stellvertreter zu. CDU, SPD und Grüne hatten schon im Vorfeld mitgeteilt, dass sie AfD-Kandidaten nicht wählen werden. Begründung der SPD, eine Zusammenarbeit mit einer Partei, die demokratische Grundwerte in Frage stelle, komme nicht in Betracht. Die AfD kritisiert, es sei undemokratisch, Kandidaten allein wegen ihres Parteibuchs nicht zu wählen. Die AfD habe sich daran nicht beteiligt und die Kandidaten der anderen Parteien trotzdem gewählt. Die 3 Ausschüsse ohne Vorsitzende werden nun für die kommenden 5 Jahre von den Stellvertretern geführt.
2: Nach Angaben der Saarbrücker Wärmestube steigt die Zahl der Übergriffe auf obdachlose Menschen. Demnach berichten die Gäste der Einrichtung jede Woche von Tritten oder von Flaschen und Steinen, die nach ihnen geworfen werden. Angezeigt würden allerdings nur wenige dieser Fälle. Ein Grund dafür sei die Scheu der obdachlosen Menschen. Außerdem hätten einige von ihnen keine Aufenthaltsgenehmigung. Die Polizei teilte auf SR-Anfrage mit, dass sie keinen Anstieg von Angriffen auf obdachlose Menschen bestätigen könne. Ohne entsprechende Anzeigen erfahre man aber auch nichts von solchen Fällen. Der Firmenlauf in Saarbrücken kann laut Veranstalter stattfinden. Die vorhergesagten Regenmengen werden sich nach Einschätzung eines Meteorologen in Grenzen halten. Die Läufer sollten sich aber passend kleiden. Der Firmenlauf beginnt um 18 Uhr. Deshalb kommt es zu Sperrungen in der Saarbrücker Innenstadt. Die Straße am Stadtgraben ist seit 10 Uhr gesperrt. Ab 16.15 Uhr sind auch Teile der Bismarckstraße und der Mainzer Straße betroffen. Die deutsche Fußballnationalelf ist auf dem Weg in die USA. Das Team startete gegen 14.30 Uhr mit einem Linienflug der Lufthansa von Frankfurt nach Chicago. Dort ist am Samstag das letzte Testspiel vor der WM gegen einen der 3 Gastgeber, die USA. Und das waren die Nachrichten mit Stefan Eising. 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
1: Wird am Wochenende wieder sonniger, Samstag und Sonntag, und dann bis dahin einfach durchhalten. Der Regen kommt immer mal wieder ins Saarland, heute und auch die kommenden Tage, und das bei knapp über 20 Grad.
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1: Auf der A8 Richtung Pirmasens zwischen Dreieck Friedrichsthal und Elversberg noch ein kaputtes Auto auf der rechten Spur. Dann A620 Richtung Saarbrücken zwischen Völkling, Geislautern und Gersweiler Stau an der Dauerbaustelle. Da braucht ihr circa 20 Minuten länger. A620 Richtung Saarlouis zwischen Klarental und Völklingen Ost. Die Unfallstelle ist jetzt geräumt. Im Moment noch 7 Kilometer Stau. In Saarbrücken in der City noch wegen des Firmenlaufs Sperrung der Straße am Stadtgraben bis 22 Uhr heute Abend. Und auch heute Nachmittag sind schon einige Straßensperrungen drin. Dann noch Blitzer von euch gesehen am Ausgang Rentrisch Richtung Saarbrücken in Neunkirchen in der Hohlstraße und A1 Richtung Trier Höhe Eppelborn. Habt ihr noch was? Ruft an, kostet nix, 0800 700 8000. Der Joe hat sich gerade gemeldet und hat geschrieben, Leute, macht doch mal euer Licht an, da kann man euch besser sehen.
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1: Gegen Dauerregen hilft auf jeden Fall schöne Gedanken machen. Und das machen wir gleich zusammen mit einem Liebeslied. Kygo mit Khalid, Save My Love. Neu bei uns. Und Bulletproof ist sowieso genial dafür.
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0: Save My Love, der Partyhit für unsere Lieblingspflänzchen draußen im Garten oder auf dem Balkon.
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0: Macht Spaß, der Sommerhit von Shakira, Die Die, perfekt für die WM.
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0: Ja, heute müssen wir wirklich durch diesen Regentag durch und auch morgen noch, denn die Aussichten von Stefan Schiebelhut sehen wirklich sehr nass aus.
2: Ja, morgen gibt's zwar wieder ein paar Schauer, aber kein Vergleich mit heute. Es wird nicht mehr so kräftig schütten, oft wird es nur mal schwach regnen. Teilweise bleibt's auch den ganzen Tag über trocken und zwischen den vielen Wolken wird sich auch die Sonne zeigen. Allerdings bleibt's kühler mit maximal 17 bis 21 Grad. Ja, und am Feiertag, da gibt's dann wieder teilweise kräftigere Schauer und Gewitter und auch lebhaften Wind. Und das auch wieder bei mal Sonne, mal Wolken. Also ziemlich wechselhaft.
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0: Für den Feiertag auf jeden Fall schon mal so einen Spielenachmittag einplanen vielleicht.
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0: Wir feiern mit euch auch live die SR1 Stars mit Mark Forster zum Beispiel. Checkt schon mal die Infos zum Open Air mit Mark Forster bei uns auf sr1.de. Und gleich nach 16:30 habe ich ihn mit Flash mich. Außerdem Kamerad. Hug yourself. Gleich für euch nach 16:30. Macht Laune.
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12: Ungarns Ministerpräsident Modyar zu Gast in Berlin. Bundeskanzler Merz hat dem neuen Regierungschef seine Unterstützung zugesichert, Ungarn zurück in die Mitte Europas zu führen. Der Wahlsieg von Modyar über den Rechtspopulisten Orbán habe ganz Europa inspiriert. Ende der Grenzkontrollen im Schengen-Raum gefordert. In einer Stellungnahme der EU-Kommission heißt es, es gebe effektive Alternativen zu den derzeitigen Kontrollen. Als Beispiele werden neue technische Möglichkeiten bei der biometrischen Identifizierung und der Fahrzeugortung genannt. Mehr Übergriffe auf Obdachlose, das meldet die Saarbrücker Wärmestube. Demnach berichten Gäste der Einrichtung jede Woche von Tritten oder von Flaschen und Steinen, die nach ihnen geworfen würden. Angezeigt würden allerdings nur wenige dieser Fälle. Und Fußballnationalmannschaft auf dem Weg in die USA. Das DFB-Team ist vor 2 Stunden mit einem Linienflug von Frankfurt nach Chicago geflogen. Dort findet am Samstag das letzte Testspiel vor der WM statt. Und das geht gegen den Gastgeberland USA. Das waren die Infos für euch. 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
0: Wir freuen uns aufs Wochenende, wenn es wieder ein bisschen schöner wird und vor allem sonniger. Morgen macht der Regen im Moment auch zwischendurch mal Pause. Und dann haben wir am Feiertag wieder ab und zu nasse Phasen und Temperaturen immer so knapp über der 20-Grad-Marke.
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0: Auf der A620 Richtung Saarlouis zwischen Klarental und Völklingen Ost. Da staut es sich, ihr braucht etwa 30 Minuten länger zwischen St. Arnual und Völklingen Ost. Und in Saarbrücken, da ist in der Innenstadt im Moment noch die Straße am Stadtgraben gesperrt bis 22 Uhr wegen des Firmenlaufs. Und heute Nachmittag sind einige kurzfristige Sperrungen auch noch drin. Dann geht's auf die Strecke in Rentrisch Richtung Saarbrücken am Ausgang, am Ortsausgang. Da wird geblitzt, habt ihr gesehen. Auch in Neunkirchen, in der Hohlstraße und auf der A1 Richtung Trier, Höhe Eppelborn. Weitere Blitzer, sonst noch was melden, gerne unter 0800 700 8000. Dann gehen wir's weiter. Danke.
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0: Mit Anja Kettler-Martin. Schönen Dienstagnachmittag. Wir klären gleich, warum es so schwierig ist, im Moment einen kleinen gebrauchten Wagen zu finden. Auto? Euer Traumauto in Mini? Ja, wir checken das gleich nach halb.
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0: das erste Mal Führerschein bestanden, ein paar tausend Euro zusammengespart und zack, stand das Auto, das erste Auto vor der Tür. Ja, war früher so. Heute sieht das wirklich anders aus, weil die Preise einfach für gebrauchte Kleinwagen deutlich gestiegen sind. Und die Preise auch hier im Saarland sind echt sportlich, sagt SR1-Reporterin Lea Kielnecker.
1: Im Neuwagensegment ist unter 20.000 Euro kaum noch was zu bekommen. Das habe ich bei Martin Schneider-Weiland in Neunkirchen erfahren. Der hatte wirklich nur ein einziges Modell unter 20.000 Euro auf dem Hof. Und auch bei den Gebrauchtwagen sind wir heute von dem, was es früher mal gekostet hat, weit entfernt. Das sagt Pascal Hahnenberger-Deckert.
2: Zwischen 10.000 und 12.000 Euro bekommt man einen guten Verbrenner noch als Kompakt- oder Kleinwagen. Wenn es Richtung Elektro dann gehen soll, da sind wir schon eher so dann bei 15.000, 16.000 Euro.
1: Auf Kleinanzeigen und den gängigen Autoplattformen kann man noch günstigere Angebote finden. Das sind dann aber oft Autos, die schon viele Kilometer haben und vielleicht auch schon das ein oder andere Wehwehchen.
0: Also unterm Strich, wer heute einen günstigen Kleinwagen sucht, braucht etwas mehr Geduld und vor allem mehr Geld. Liegt daran, dass neue Autos immer mehr Assistenzsysteme an Bord haben müssen. Und die machen die Fahrzeuge zwar sicherer, aber eben auch teurer. Und dazu kommt, die Nachfrage nach Kleinwagen ist weiterhin groß und das Angebot eher klein geworden. Viele Hersteller bauen einfach inzwischen lieber größere Modelle. Damit lässt sich schlicht einfach mehr Geld verdienen. Ganz locker seid ihr in eurem Traumauto unterwegs mit SR1 zu diesem Sound mit With DMC. Einem guten Gefühl in den Feierabend.

0: Herrlich. Lass einfach SR1 an, schaltet ab. Ich habe gleich so einen richtigen Wohlfühl-Hit für euch. Von Clean Bandit und von Lost Frequencies. Da lässt es sich so ein bisschen entspannen und runterkommen. Und Need Your Love ist auch so schön von Bombay Public. Der Song über die große Liebe und die Sehnsucht danach. Gleich bei uns, für euch.
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One Republic hier auf SR1. So wunderbar dieser Hit. Perfekt für den Weg Richtung Feierabend. Und gleich begleitet euch Peter Lieberts mit dem SR Info Update heute Abend. Ich bin Anja Kettner-Martin. Bis morgen.

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2: Opposition warnt wegen Armutsbericht vor sozialem Kahlschlag. Kölner Dom kostet für Touristen jetzt Eintritt. Und das Wetter im Saarland am Nachmittag: Schauer und Gewitter bis 23 Grad. Es ist 17 Uhr. Als Reaktion auf den Armutsbericht des Paritätischen Wohlfahrtsverbands warnt die Opposition im Bundestag vor einem sozialen Kahlschlag. Rund 13 Millionen Menschen in Deutschland haben laut dem Bericht weniger als 60% des mittleren Einkommens zur Verfügung, ein Negativrekord. Grüne und Linke werfen der schwarz-roten Regierung vor, sie bleibe angesichts dieses Anstiegs tatenlos. Aus Berlin, Kirsten Girschek.
3: Die Grünen-Fraktionsvorsitzende Britta Hasselmann kritisiert, die Bundesregierung baue wirksame Maßnahmen gegen Armut und für faire Chancen nicht aus, sondern streiche diese sogar zusammen. Als Beispiele nennt Hasselmann angedachte Kürzungen beim Wohngeld, der Unterstützung für Alleinerziehende oder die mögliche Absage der BAföG-Erhöhung. Linken-Fraktionschef Sören Pellmann betont, Armut sei längst auch eine Gefahr für Arbeitnehmerinnen und Arbeitnehmer. Für immer mehr Menschen reichten die Löhne nicht aus. Als Maßnahmen gegen Armut fordert Pellmann unter anderem einen Mindestlohn von 15 Euro und die Anhebung der Leistungen in der Grundsicherung.
2: Bundeskanzler Merz fordert, dass schon bald EU-Beitrittsverhandlungen mit der Ukraine aufgenommen werden. Er sagte beim Besuch des neuen ungarischen Ministerpräsidenten Modyar in Berlin, er verstehe, dass Ungarn zunächst Fragen wie etwa die Rechte der ungarischen Minderheit in der Ukraine klären wolle. Das dürfe aber nicht zulasten der europäischen Unterstützung gehen. Modyar hatte zuvor gesagt, er wolle den Start der EU-Beitrittsgespräche erst freigeben, wenn die Ungarn in der Ukraine besseren Schutz für ihre Schulen und ihre Sprache bekämen. Außerdem blieb er dabei, dass Ungarn der Ukraine keine Waffen liefern werde, wofür es Lob von der russischen Regierung gab. Der Rüstungskonzern Rheinmetall hat einen milliardenschweren Großauftrag in Rumänien bekommen. Wie der Düsseldorfer Konzern mitteilte, gehören dazu die Fertigung von Gefechtsfahrzeugen, Flugabwehrsystemen, Munition und 4 Marineschiffen. Der Gesamtwert der Aufträge wird mit 5,7 Milliarden Euro angegeben. Rheinmetall will dafür seine in Rumänien vorhandenen Kapazitäten deutlich ausweiten. Die saarländische Landesregierung und die Regierung der deutschsprachigen Gemeinschaft in Belgien wollen enger zusammenarbeiten. Bei einem gemeinsamen Treffen in Mettlach vereinbarten beide Seiten mehr Kooperation, etwa in den Bereichen Bildung, Sport und Gesundheit. Konkret soll es beispielsweise mehr Schüleraustausche und gemeinsame Fortbildungen für Lehrkräfte geben. Perspektivisch stehe auch eine Kooperation bei Sportgroßveranstaltungen im Raum. Wer den Kölner Dom besichtigen will, muss dafür ab Juli Eintritt zahlen. 12 Euro soll der Eintritt für Touristen dann kosten. Ausgenommen sind Schülerinnen und Schüler bis 13 Jahre, außerdem Schwerbehinderte und ihre Begleitung. Aus Köln, Mathis Trapp.
4: Schüler ab 14, Studierende und Auszubildende zahlen die Hälfte, 6 Euro. Seniorinnen und Senioren zahlen dagegen den Vollpreis. Freien Eintritt wird es an bestimmten Feiertagen geben, zum Beispiel rund um die Heiligen Drei Könige, am 1. Mai, am Tag der Deutschen Einheit und zur Kölner Nacht der Museen. Auch der Besuch der Gottesdienste bleibt kostenlos. Wer beten oder eine Kerze anzünden will, hat auch weiterhin freien Eintritt in den Dom und muss einen separaten Eingang am Gebetsbereich der Schmuckmadonna nutzen. Die Betreiber des Kölner Doms hoffen, dass sie mit dem Eintrittspreis von 12 Euro den Unterhalt und den Erhalt des Welterbes finanzieren können. Aktuell ist der Betrieb nicht kostendeckend. Der Unterhalt des Doms kostet täglich 44.000 Euro, jährlich sind es 16 Millionen.
2: Am Vormittag ist die Flamme der nationalen Spiele der Special Olympics im Saarland angekommen. Von Schengen aus wurde sie nach Perl gebracht. Dort gab es eine größere Veranstaltung, unter anderem mit 400 Kindern. Die Fackel zieht nun durch das ganze Saarland und soll zur Eröffnung des Turniers am 15. Juni in Saarbrücken ankommen. Bei den nationalen Special Olympics treten mehr als 4000 Athletinnen und Athleten mit geistiger Behinderung in verschiedenen Sportarten an. Und das waren die Nachrichten mit Stefan Eising. 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
6: Der sommerliche Frühling hat sich verabschiedet, treibt sich irgendwo anders rum. Es ist nass geworden bei uns im Land, in der Nacht aber weniger unruhig da draußen. Aber auch morgen sind dann wieder viele Wolken unterwegs, die lassen gelegentlich mal Wasser ab. Die Tageshöchsttemperaturen morgen steigen auf 17 bis 21 Grad. Es bleibt unbeständig.
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6: Vorsicht auf der A1 Trier Richtung Saarbrücken zwischen Tola und Eppelborn. Hier steht ein kaputtes Auto. Dann haben wir die A620 Saarbrücken Richtung Saarlouis. Die Dauerbaustelle zwischen Saarbrücken, St. Arnual und Völklingen Ost derzeit. Habt ihr einen Zeitverlust hier von etwa einer halben Stunde. Und in Saarbrücken in der Innenstadt gibt es Behinderungen durch den Firmenlauf heute Abend. Die Straße am Stadtgraben ist bis 22 Uhr gesperrt. Es sind weitere kurzzeitige Sperrungen möglich. Aktuelle Blitzer für euch am Ausgang Rentrisch Richtung Saarbrücken, in Neunkirchen in der Hohlstraße und auf der A1 Saarbrücken Richtung Trier in Höhe Eppelborn. 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
6: Am Dienstag mit Peter Lieberts. Schön, dass ihr mit dabei seid. Deutschland ist ja ein reiches Land, aber auch bei uns sind viele Menschen von Armut bedroht. Das geht aus Zahlen hervor, die heute der Paritätische Wohlfahrtsverband veröffentlicht hat. Und wir beschäftigen uns gleich damit, hier bei euch im Radio.
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0: Sabrina Carpenter hier auf SR1 mit Tears. Davon sind viele betroffen, die Miete kaum zahlen können, Lebensmittel bei der Tafel holen oder aber kein Geld für Ausflüge mit den Kindern. Armut hat viele Gesichter, die Unterschiede sind deutschlandweit groß. Im Saarland ist jeder Sechste hier bei uns davon betroffen. Dagmar Pepping hat weitere Einzelheiten.
1: In Bayern ist etwa jede achte Person von Armut betroffen, in Sachsen-Anhalt etwa jede fünfte. Schlusslicht der Stadtstaat Bremen. Dort lebt rund jede vierte Person in prekären Verhältnissen.
0: Der Bericht des Paritätischen Wohlfahrtsverbandes zeigt, dass in ganz Deutschland 13,3 Millionen Menschen betroffen sind. So viele wie seit 2020 nicht mehr.
1: Frauen sind weiterhin etwas mehr von Armut betroffen als Männer. Besonders angespannt bleibt die Situation bei älteren Menschen. Fast jede fünfte Person über 65 ist laut Sozialverband arm. Auch junge Menschen zwischen 18 und 25 sind überdurchschnittlich betroffen. Ihnen, die oft noch in der Ausbildung oder im Studium sind, machen insbesondere die hohen Kosten fürs Wohnen zu schaffen. Alleinerziehende und Menschen, die alleine in einem Haushalt leben, unterliegen ebenfalls einem höheren Armutsrisiko als der Rest der Bevölkerung.
0: Der Paritätische Wohlfahrtsverband warnt deshalb davor, soziale Leistungen zu kürzen. Hauptgeschäftsführer Joachim Rock sagte im Deutschlandfunk:
2: Unser Appell an die Politik ist, dass man an all den Stellen, wo wir jetzt schon eine hohe Armutsbetroffenheit haben, nicht noch zusätzlich spart, sondern da ansetzt, um Armut zu beseitigen. Wir dürfen den Unterhaltsvorschuss für Alleinerziehende nicht streichen. Wir dürfen das Wohngeld nicht so wie geplant reduzieren. Das sind wichtige Punkte.
0: Als arm gilt, wer weniger als 60% des mittleren Nettoeinkommens zur Verfügung hat. Das sind für einen Ein-Personen-Haushalt 1.445 Euro. Und die meisten haben aber noch weniger.
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0: Ich glaube, das ist der richtige Takt, wenn es losgeht. In eventuell gut 40 Minuten, ne, dann steigt der Puls und die ersten Schweißperlen laufen dann kurz darauf am Körper runter. Ja, richtig, Startschuss zum Firmenlauf hier bei uns in Saarbrücken. 13.000 Läuferinnen und Läufer wollen dabei sein. Es ist feucht da draußen, manchmal sogar richtig nass gewesen. Aber kein Grund, auf die Tour zu Fuß durch Saarbrücken zu verzichten. Wer in der Stadt unterwegs ist, der muss aber damit rechnen, dass er an einigen Stellen nicht mehr weiterkommt, erklärt uns Florian Rabat.
1: Die Straße am Stadtgraben, die ist schon in beide Fahrtrichtungen voll gesperrt. Die Zufahrt zum Galeria-Parkhaus wird zwischen 17.45 Uhr und ca. 19.30 Uhr gesperrt sein. Auch das Parkhaus am Staatstheater ist zwischen 17.50 Uhr und 18.40 Uhr gesperrt. Und der Leinpfad ist zwischen der Ecke Schillerplatz und dem ehemaligen Finanzministerium von 16.30 Uhr und 19.30 Uhr gesperrt.
0: Neben Sperrungen gibt es aber auch eine Menge Halteverbotszonen, vor allem entlang der Laufstrecke.
1: Allen Straßen, die zur Laufstrecke gehören und teilweise auch in den zuführenden Straßen wird es Halteverbotszonen geben. Konkret sind das der Schillerplatz, die Mainzer Straße, die Straße des 13. Januars, die Bismarckstraße am Staden und die Fürstenstraße. Und im Bereich am Stadtgraben, Mainzer Straße und Bismarckstraße sollten Sperrungen eingerichtet werden. Die werden aber direkt wieder abgebaut, wenn alle Läufer vorbei sind.
0: Seit 17 Uhr läuft bereits das Rahmenprogramm des Firmenlaufs. Gleich um 18 Uhr ist dann der Start. Dann machen sich 13.000 Menschen auf die Socken. Nach dem Lauf dann gemeinsam Lockerungsübungen auf der After.

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2: Gleich 17.30 Uhr, halb sechs.
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2: Und hier ist Karl Rolzhofen.
3: Warnung vor sozialem Kahlschlag. Hintergrund ist der neue Armutsbericht des Paritätischen Wohlfahrtsverbandes, wonach 13 Millionen Menschen in Deutschland armutsgefährdet sind. Grüne und Linke kritisieren, die Bundesregierung habe darauf keine Antwort. Wirksame Maßnahmen gegen Armut würden zusammengestrichen. Rekordauftrag für Rheinmetall. Der Düsseldorfer Rüstungskonzern soll für Rumänien Gefechtsfahrzeuge, Flugabwehrsysteme, Munition und Marineschiffe fertigen. Vorhandene Kapazitäten in dem Land sollen dafür ausgebaut werden. Der Gesamtwert des Pakets wird mit 5,7 Milliarden Euro beziffert. Mehr Übergriffe auf Obdachlose, das meldet die Saarbrücker Wärmestube. Gäste der Einrichtung berichteten jede Woche von Tritten oder von Flaschen und Steinen, die nach ihnen geworfen würden. Angezeigt würden allerdings nur wenige dieser Fälle. Kölner Dom kostet bald Eintritt. Touristen müssen ab Juli 12 Euro bezahlen, um die Kathedrale zu besichtigen. Es soll aber Ausnahmen und Ermäßigungen geben. Mit der Gebühr sollen die Pflege und der Betrieb des Kölner Doms sichergestellt werden. 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
2: Es bleibt feucht, auch beim Firmenlauf der gleichen Saarbrücken startet. Morgen sind wieder viele Wolken unterwegs, die lassen gelegentlich auch ein bisschen Wasser ab. Die Tageshöchsttemperaturen steigen auf 17 bis 21 Grad. Der Blick nach vorn, Sonne, Wolken, Regen, alles im Wechsel.
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2: Vorsicht auf der A8 Saarlouis Richtung Pirmasens zwischen Kreuzerbrücken und Meerschweiler, Gefahr durch einen Reifen auf der Straße. Die A1 Trier Richtung Saarbrücken zwischen Tola und Eppelborn, Behinderung durch ein kaputtes Auto. Die A620 Saarbrücken Richtung Saarlouis, unsere Dauerbaustelle zwischen Saarbrücken-Mahlstatter Brücke und Völklingen Ost. Hier braucht er derzeit etwa eine Viertelstunde mehr Fahrzeit. Dann haben wir in Saarbrücken, in der Innenstadt gibt es Behinderungen, wie eben erwähnt, durch den Firmenlauf. Die Straße am Stadtgraben ist bis 22 Uhr gesperrt. Es sind weitere kurzzeitige Sperrungen möglich. Blitzer für euch am Ortsausgang Rentrisch Richtung Saarbrücken zwischen Limbach und Homburg und auch auf der A1 Saarbrücken Richtung Trier in Höhe Eppelborn.
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2: Schneller und mehr abschieben, dafür hat die Europäische Union ihre Regeln verschärft. Was die Mitgliedstaaten da beschlossen haben, das hören wir gleich hier bei uns.
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0: Ihr hört S1, der Kurs der Europäischen Union geht weiter in Richtung schärferer Asylregeln. Das EU-Parlament und die Mitgliedsländer haben sich auf verschärfte Abschieberegeln verständigt. Dabei geht es auch um Rückkehrzentren für abgelehnte Asylbewerber außerhalb der Europäischen Union, also in Drittstaaten. Für Bundesinnenminister Alexander Dobrindt ein richtiger Schritt.
1: Die Einigung zur Rückkehrverordnung ist ein wahrer Ruck für mehr Ordnung in der EU-Migrationspolitik.
0: Katrin Schmidt für uns in Brüssel. Diese Abschiebezentren außerhalb der EU. Wer soll denn da untergebracht werden?
2: Es sollen Rückkehrzentren sein, in die abgelehnte Asylbewerber gebracht werden können, wenn sie nicht direkt in ihre Herkunftsländer abgeschoben werden können. Also zum Beispiel, weil das Heimatland sich weigert, die Menschen zurückzunehmen. Das heißt dann aber jetzt auch, dass Menschen aus der EU abgeschoben werden können in Staaten, in die sie keinerlei Verbindung haben. Und es können auch Familien mit Kindern in diesen Zentren landen, was für viel Kritik sorgt. Auch wenn es in der Einigung nun heißt, dass dies die letzte Möglichkeit sein soll und von möglichst kurzer Dauer. Im Gespräch sind da nun Länder wie Ruanda, Uganda, Libyen, Mauretanien, Usbekistan und Äthiopien zum Beispiel. Es ist aber noch nichts konkret.
0: Bis diese Zentren eingerichtet sind, das dauert. Die EU hat aber noch andere Maßnahmen geplant, um abgelehnte Asylbewerber schneller abzuschieben. Dazu zählt auch die Verpflichtung zur Zusammenarbeit mit Behörden.
2: Zum Beispiel Dinge wie einfach mal Papiere herbeizuschaffen, damit eine Abschiebung auch wirklich möglich gemacht wird. Und wie man all diese Elemente auch möglichst einheitlich in Europa durchzieht, damit es eben keine Schlupflöcher mehr gibt für Ausreisepflichtige. Das geht dann zum Beispiel los bei Leistungskürzungen, wenn jemand nicht kooperiert. Es geht weiter mit der Beschlagnahmung von Dokumenten. Das kann auch digitaler Natur sein, also etwa indem das Handy ausgelesen wird. Und es kann auch heißen, dass Abschiebehaft angesetzt wird, damit manche Menschen auch wirklich auffindbar sind für die Behörden.
0: Nur jeder vierte Asylbewerber verlässt die Europäische Union nach Ablehnung seines Asylbewerberantrages. Um das zu ändern, hat die EU schärfere Regeln beschlossen. Hier ist das SR-Info-Update.

0: ISS 1 am Dienstag. Wer wegen seines Namens Probleme hat, eine Wohnung zu finden oder etwa beim Vorstellungsgespräch aussortiert wird wegen einer Behinderung, der kann dagegen vorgehen, Beschwerden einlegen bei der Antidiskriminierungsstelle des Bundes. Im vergangenen Jahr hat die Zahl der Beschwerden einen neuen Höchststand erreicht. Mehr als 13.000 Menschen haben sich beschwert. Das sind 15% mehr als 2024. Und die Dunkelziffer dürfte darüber liegen, erklärt die Antidiskriminierungsbeauftragte des Bundes, Ferda Attermann.
1: Sie sind nur die Spitze des Eisbergs. Die meisten Menschen machen Diskriminierung mit sich alleine aus.
0: Am häufigsten haben sich Menschen wegen rassistischer Diskriminierung beschwert. Das waren 43% aller Beschwerden. Chris Berdrow für uns in Berlin. Wo werden Menschen denn am häufigsten diskriminiert und beleidigt?
2: In den meisten Fällen ist es nach Angaben von Ferda Attermann der Arbeitsplatz. Menschen suchen zum Beispiel Rat wegen diskriminierender Stellenausschreibungen, Absagen bei Bewerbungen oder auch Mobbing am Arbeitsplatz. Ein weiteres großes Thema sind Alltagsgeschäfte. Der Bericht erwähnt diskriminierende Absagen bei der Wohnungssuche und zum Beispiel den Fall eines 11-jährigen schwarzen Mädchens, das im Eisladen kein Wechselgeld zurückbekommt. Die Verkäuferin wird wörtlich zitiert: Menschen wie dir traue ich nicht, und gibt das Geld dann der weißen Freundin des Kindes. Auf Platz 3 folgen laut dem Bericht Diskriminierungen bei staatlichen Stellen, also Ämtern und Behörden.
0: Die Bundesregierung will nun dafür sorgen, dass Betroffene ihre Rechtsansprüche länger geltend machen können. Und auch der Schutz vor sexueller Belästigung soll ausgeweitet werden. Und Betroffene sollen mehr Unterstützung durch die Antidiskriminierungsstelle erhalten.

0: aktuelle Meldung von der A8 Luxemburg Richtung St. Louis in Höhe Rehlingen. Gefahr durch ein kaputtes Auto und hier sind auch Menschen auf der Straße. Fahrt dort besonders vorsichtig. Allen unterwegs, gute Fahrt.
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Füße lockern, Beine bereit machen. Ne, ich gehe nicht zum Firmenlauf, ich gehe jetzt nach Hause. Das war das SR-Info-Update mit Peter Liebetz. Gleich geht's weiter mit Naina Singh und Afterwork. Schönen Abend noch.

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2: Dobrindt erwartet schnelle Abkommen zu Abschiebezentren. Erste Spur nach Schüssen in Saarbrücken-Mahlstadt. Das Wetter im Saarland. In der Nacht einzelne Schauer möglich. Tiefstwerte bis 10 Grad. 18 Uhr. Bundesinnenminister Dobrindt erwartet, dass es noch in diesem Jahr erste Vereinbarungen über Abschiebezentren außerhalb der EU geben wird. Gleichzeitig lobte der CSU-Politiker die gestern Abend erzielte Einigung von EU-Staatenkommission und Parlament auf entsprechende Regelungen. Katrin Schmidt für SR Info.
3: Mit der Rückführungsverordnung werde es nun gelingen, wieder deutlich mehr Ordnung, Klarheit und Konsequenz in die europäische Migrationspolitik zu bringen. Bisher verlassen nämlich nur 28% aller ausreisepflichtigen Menschen auch wirklich die EU. Diese Zahl soll nun deutlich steigen, im Wesentlichen durch drei Punkte. Innerhalb der EU sollen die Abschiebeverfahren effizienter werden, auch indem ablehnende Asylbescheide gegenseitig anerkannt und von jedem EU-Land vollzogen werden können. Dazu sollen Ausreisepflichtige stärker zur Kooperation verpflichtet werden. Tun sie das nicht, können einheitlich Leistungen gekürzt werden oder nun eine deutlich verlängerte Abschiebehaft verhängt werden. Und der Weg ist nun frei, um Abschiebezentren in Drittstaaten zu errichten. Dorthin könnten abgelehnte Asylbewerber gebracht werden, deren Abschiebung sonst scheitert, weil etwa das Heimatland sie nicht zurücknimmt.
2: Bundeskanzler Merz hat dem neuen ungarischen Ministerpräsidenten Modja seine volle Unterstützung zugesichert. Merz sagte beim Antrittsbesuch des Regierungschefs im Kanzleramt in Berlin, Deutschland werde helfen, Ungarn zurück in die Mitte Europas zu führen. Er bezeichnete Modjas Wahlsieg über den Rechtspopulisten Orbán als Inspiration für ganz Europa. Modja sicherte zu, Ungarn werde ein verlässlicher Partner sein. Als Reaktion auf den Armutsbericht des Paritätischen Wohlfahrtsverbands warnt die Opposition im Bundestag vor einem sozialen Kahlschlag. Rund 13 Millionen Menschen in Deutschland haben laut dem Bericht weniger als 60% des mittleren Einkommens zur Verfügung, so viele wie noch nie. Grünen-Fraktionschefin Hasselmann kritisierte, die Bundesregierung baue wirksame Maßnahmen gegen Armut nicht aus, sondern streiche diese sogar zusammen. Als Beispiel nennt Hasselmann mögliche Kürzungen beim Wohngeld und die mögliche Absage der BAföG-Erhöhung. Linken-Fraktionschef Pellmann betonte, Armut sei längst auch eine Gefahr für Arbeitnehmerinnen und Arbeitnehmer. Nach den Schüssen auf ein geparktes Auto in Saarbrücken-Mahlstadt am vergangenen Samstag wird jetzt wegen versuchten Mordes ermittelt. Das hat die Staatsanwaltschaft dem SR mitgeteilt. Demnach ist ein Mann aus dem Regionalverband Saarbrücken ins Visier der Ermittler geraten. SR-Inforeporter Thomas Gerber.
4: Ein 24-Jähriger aus dem Regionalverband ist ins Visier der Ermittler geraten. Nach Auskunft der Staatsanwaltschaft besteht gegen ihn ein Anfangsverdacht, der bislang allerdings nicht erhärtet werden konnte. Der 24-Jährige befindet sich deshalb auf freiem Fuß. Wie man auf die Spur des Mannes gekommen ist, in welcher Beziehung er zu dem 30-Jährigen steht, der in dem geparkten Auto saß, das und das Motiv für die Schüsse bleiben unklar. Aus ermittlungstaktischen Gründen, wie es hieß. Aus einem fahrenden Fahrzeug heraus soll in Richtung des 30-Jährigen gefeuert worden sein. Der blieb zwar unverletzt, aber dessen Tod sei zumindest billigend in Kauf genommen worden. Die Staatsanwaltschaft geht von Heimtücke und einem versuchten Mord aus.
2: Flügelspieler Moritz Multhaupt vom Fußball-Drittligisten 1. FC Saarbrücken hat sich einen Schlüsselbeinbruch zugezogen. Er verletzte sich bereits vor anderthalb Wochen im Finale des Saarlandpokals und wurde direkt im Anschluss operiert. Mit Blick auf die kommende Saison sagt der FCS-Trainer Giannikis, er gehe davon aus, dass Multhaupt Teile der Vorbereitung bereits wieder mitmachen kann. Und das waren die Nachrichten mit Wiede Wittekind. 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
1: Die Temperaturen gehen zurück auf 13 bis 10 Grad. Viele Wolken hängen über uns. Die Schauer werden weniger. Morgen nimmt die Sonne hier und da immer wieder Anlauf, schafft es aber immer nur kurz bei 23 Grad weiter warm. Neuer Regen zieht auch durch. Selten auch mal Gewitter und stürmische Böen sind mit dabei.
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1: Vorsicht auf der A8 Luxemburg Richtung Saarlouis in Höhe Rehlingen. Hier Gefahr durch ein defektes Fahrzeug und Personen sind hier auch auf der Fahrbahn. A620 Saarlouis Richtung Saarbrücken zwischen Völklingen Ost und Saarbrücken Klarental. Hier Behinderungen durch einen Unfall im Baustellenbereich. In Saarbrücken in der Innenstadt hier Behinderungen durch eine Großveranstaltung. Der Firmenlauf findet da statt. Die Straße am Stadtgraben ist bis 22 Uhr gesperrt. Es sind auch weitere kurzfristige Sperrungen möglich. Und die neuesten Blitzer am Ortsausgang von Rentrisch in Richtung Saarbrücken, zwischen Limbach und Homburg und auf der A1 Saarbrücken Richtung Trier in Höhe Eppelborn. Weitere Blitzer findet ihr bei uns in der kostenlosen SR1 App. Falls ihr noch mehr habt, 0800 700 8000.
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1: Unsere DFB-Elf ist gerade in der Luft, die sitzen im Flieger und es geht ab in die USA. Vorbereitungen für die WM stehen an, die nächste Woche startet. Und ich sag mal so, Privatjet ist bei denen nicht. Nee, es ist ganz anders. Mehr zu dieser Story nach 3 Songs. Naina Singh ist hier für euch im Studio. Schönen Abend.
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0: Maroon 5, Priceless. Wichtige Meldung von den Straßen jetzt. Vorsicht auf der A620 Saarbrücken Richtung Saarlouis zwischen Saarbrücken-Schönbach und Saarbrücken-St. Anuel hier in beiden Richtungen. Gefahr durch Personen auf der Fahrbahn. Bitte kommt gut an und fahrt vorsichtig heute Abend. Jetzt stellt euch mal ganz kurz vor, ihr seid so richtig schön in Urlaubsstimmung, sitzt im Flieger mit dem Sonnenhut auf und dann auch in der Economy Class sitzen auf einmal Spieler der deutschen Nationalmannschaft. So ein bisschen weiter vorne. Genauso passiert heute. Die DFB 11 fliegt gerade in die USA. Von Kapitän gab es natürlich auch vorher noch mal eine kleine Ansage.
1: Wir freuen uns, Sie an Bord zu haben. Machen Sie es bequem. Ich melde mich später noch mal, wenn wir in der Luft sind, mit ein paar mehr Informationen. Und ich wünsche uns allen einen ruhigen und angenehmen Flug.
0: Vorm Abflug ist auch nochmal so ein Gruppenfoto gemacht worden vom Flieger und im Flieger hat unser SH1-Reporter Holger Dahl in ziemlich erstaunliche Gesichter der Passagiere geguckt.
2: Alle Passagiere sind so ein bisschen überrascht. Das hatten sie doch nicht so auf dem Zettel, dass sie mit der deutschen Fußballnationalmannschaft quasi ins WM-Abenteuer starten. Und für jeden gab es ein Trikot von der deutschen Nationalmannschaft hinten drauf, nochmal mit dem Logo der Fluggesellschaft. An Bord auf Nachfrage gab es nochmal den Hinweis, dass es nicht erlaubt ist, nochmal nach vorne zu laufen und Nationalspieler im Flug zu begutachten oder vielleicht sogar zu befragen. Kann also losgehen, das große Abenteuer-Fußballweltmeisterschaft für die DFB-Auswahl.
0: Nächsten Donnerstag startet die Fußballweltmeisterschaft 2026 in Kanada, Mexiko und den USA. Davor ist jetzt erstmal jede Menge Training angesagt. Gerade ist die deutsche Elf mit einem Flieger auf dem Weg in die USA, fliegt unter anderem in der Economy Class.

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1: Ganz relaxed geht's durch diesen Dienstagabend. Nico Santos mit seiner neuen Single Optimist. Und der steht auch beim SR Ferien Open Air 2026 mit auf der Bühne. Topic auch mit dabei. Tiffany Harris, Fajan und. Am 26. Juni ist es soweit. Alle Infos findet ihr bei uns im Netz auf sr1.de. Im Dillinger Parkstadion findet das Ganze statt. Und der Eintritt ist kostenlos. Jetzt Adel Tawil.

Adel Tawil hier heute Abend auf SR1. Und so richtig Liebeskummer hatten wir doch alle schon mal, ne? Und Ausdies, die hat einen neuen Song gemacht, The Art of Letting Go. Den Song gibt's jetzt ganz neu hier auf SR1.

0: Samu Haba, Dancing with a Broken Heart. Gleich eine schöne Powerballade von Kelly Clarkson, Because of You, in der nächsten halben Stunde. Und wir rocken jetzt erstmal durch den Feierabend. Was zum schön laut aufdrehen und Nachbarn ärgern. The Rasmus in the Shadows gibt's gleich. Das ist die beste Musik für Saarland. Für euren Feierabend. Genießt ihn.
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0: In Blieskastel 17 Grad, in Oberlinksweiler 16. Sehnsüchtig haben wir auf den Regen gewartet und da ist er, heute schon den ganzen Tag über. In der Nacht wird der Regen weniger, nur die Wolken bleiben uns erhalten, 10 Grad maximal. Morgen mal Sonne, mal Wolken, neue Schauer ziehen durch und stürmische Böen, also kein Wetter für aufwendige Frisuren. Bis zu 23 Grad und Gewitter sind auch mit dabei.
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0: In Saarbrücken, in der Innenstadt, hier Behinderungen durch den Firmenlauf aktuell. Die Straße am Stadtgraben ist bis 22 Uhr gesperrt und es sind auch weitere kurzfristige Sperrungen möglich. Geblitzt werdet ihr heute Abend am Ortsausgang von Rentrisch in Richtung Saarbrücken, zwischen Limbach und Homburg und auf der A1 Saarbrücken Richtung Trier in Höhe Eppelborn. Weitere Blitzer findet ihr bei uns im Netz. Checkt es gerne mal aus. Und falls ihr noch Blitzer, Staus oder Unfälle für uns habt, 0800 700. 8000.
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0: Einfach mal durchatmen, ne? Die Gassi-Runde mit dem Hund heute Abend wird ein bisschen länger als in den letzten Tagen, würde ich mal sagen. Ist ja gerade recht angenehm. The Rasmus rocken jetzt mit uns in the Shadows. Gibt's jetzt. Naina Singh ist hier für euch im Studio. Hi.
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0: Dermot Kennedy mit seiner kraftvollen Stimme und Funeral hier heute Abend in After Work. Ach, es ist so angenehm draußen aktuell, ne? Wir können endlich mal wieder ein bisschen besser atmen, nicht mehr so warm wie in den letzten Tagen und heute Nacht auch vielleicht mal endlich wieder durchschlafen. Die Regentonnen werden auch aufgefüllt und sehr viele Regen und die Gewitter sorgen im Saarland dafür, ja, dass es endlich mal wieder der Natur gut geht. Wir im Saarland don't say Regen, we say das hier.
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0: Hallo, wir sind's. SR1 für euren Feierabend mit einer Frau, die hat so viel Selbstbewusstsein und es freut mich auch so. Früher war sie so langhaarig, ne? Hatte einfach so gestanden bei der Castingshow von Stefan Raab, da erinnere ich mich noch dran. Heute hat sie kaum noch Haare und ist super selbstbewusst. Sie fühlt sich einfach pudelwohl und genau so ist es richtig. Stefanie Heinzmann, Myself gibt's gleich. Robbie Williams, Forbidden Road und Kamerad, ein Song für alle Freunde, Friends. Alles gleich hier auf SR1 im Afterwork.
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Robbie Williams, Forbidden Road hier auf SR1. Nutzt nochmal den nächsten Song, die nächsten 2 Minuten 34, um einfach mal euren Herzensmenschen zu schreiben, euren Freunden vor allen Dingen. Der perfekte Song dazu kommt jetzt von Kamrat hier auf SR1 mit Friend.

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2: Zahl der Toten durch russische Angriffe in der Ukraine steigt auf 22. Alexander Zverev im Halbfinale der French Open. Das Wetter im Saarland, in der Nacht einzelne Schauer möglich bis 10 Grad. 19 Uhr. In der Ukraine ist die Zahl der Toten nach den jüngsten russischen Angriffen auf 22 gestiegen. Wie die Behörden mitteilten, gab es mehr als 100 Verletzte bei den Attacken mit hunderten Drohnen und dutzenden Raketen. Florian Kellermann für SR Info.
3: So viele Menschen wie in dieser Nacht brachten sich noch nie in den Metrostationen von Kiew in Sicherheit. 41.000 waren es nach Angaben der Stadtverwaltung. Insgesamt gibt es im Stadtgebiet 46 U-Bahn-Stationen, die bei Luftangriffen als Unterschlupf dienen können und dann auch die ganze Nacht über geöffnet bleiben. Es war der zweite russische Großangriff aus der Luft innerhalb von 9 Tagen, unter anderem auf die Städte Kiew und Dnipro. Die ukrainische Flugabwehr erwies sich wieder vor allem bei den ballistischen Raketen überfordert. 30 von ihnen hätten ein Ziel getroffen, so die ukrainische Luftwaffe. In Dnipro wurden mehrere Wohngebäude vollständig zerstört. Im Tagesverlauf griff Russland Dnipro erneut an und beschädigte wiederum ein mehrstöckiges Wohngebäude.
2: Bundesinnenminister Dobrindt erwartet, dass es noch in diesem Jahr erste Vereinbarungen über Abschiebezentren außerhalb der Europäischen Union geben wird. Gleichzeitig lobte der CSU-Politiker die gestern Abend erzielte Einigung von EU-Staaten, Kommission und Parlament auf entsprechende Regelungen. Damit werde es gelingen, mehr Ordnung, Klarheit und Konsequenz in die europäische Migrationspolitik zu bringen. Die Einigung sieht unter anderem vor, dass abgelehnte Asylbewerber, die nicht in ihre Heimat zurückkehren können, in sogenannte Rückkehrzentren in Drittstaaten gebracht werden können. Kritiker bewerten die Pläne als menschenrechtswidrig. Die saarländische Landesregierung und die Regierung der deutschsprachigen Gemeinschaft in Belgien wollen in verschiedenen Bereichen enger zusammenarbeiten. Der Ministerpräsident der deutschsprachigen Gemeinschaft Paasch sagte dem SR, das Saarland könne etwa bei der Anwerbung von Fachkräften aus dem Ausland im Gesundheitswesen als Vorbild dienen. Nach Ansicht der saarländischen Ministerpräsidentin Rehlinger kann die Kreativwirtschaft in Ostbelgien eine große Rolle spielen. Außerdem soll es künftig mehr Schüleraustausche und gemeinsame Fortbildungen für Lehrkräfte geben. Perspektive stehe auch eine Kooperation bei Sportgroßveranstaltungen im Raum. Alexander Zverev hat das Halbfinale der French Open erreicht. Der Hamburger Tennisprofi gewann in 3 Sätzen gegen den spanischen Teenager Rafael Jodar. Guido Ringel für SR Info.
4: Jodar kam zwar mit Elan und guten Ideen auf den Platz, aber sein Können verpuffte dann schnell. Der Hamburger Zverev übernahm Mitte des ersten Satzes die Initiative und war derjenige, der das Spiel anschließend bestimmen konnte. Hart von der Grundlinie, fast keine Fehler und immer wieder der Aufschlag, der ihn praktisch unbezwingbar macht, wenn er kommt. Und er kam. Auch in der entscheidenden Phase des ersten Durchgangs, als es in den Tiebreak ging, den holte sich Zverev und hatte anschließend so viel Selbstbewusstsein, dass einem der Spanier fast leid tun konnte. Schnelle Sätze 2 und 3 und Alexander Zverev stand mit seinen 29 Jahren mal wieder im Halbfinale der French Open. So gut wie der Deutsche in diesem Jahr in Paris spielt, wird er kaum aufzuhalten sein.
2: Und hier noch eine Meldung, um die uns die Polizei gebeten hat. Die 11-jährige Irina Starovoit aus Dillingen wird seit gestern Vormittag vermisst. Laut Polizei ist sie etwa 1,50 Meter groß und von schlanker Statur. Sie trägt lange blonde Haare und hat braune Augen. Hinweise nehmen alle Polizeidienststellen im Saarland entgegen. Und das waren die Nachrichten mit Wiede Witzekind. 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
1: Morgen weiter warm bis 23 Grad, oft aber grau und stürmisch, Sonne und Wolken im Mix, einzelne Schauer und Gewitter ziehen auch durch.
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1: In Saarbrücken in der Innenstadt aktuell Behinderungen durch den Firmlauf. Die Straße am Stadtgraben ist bis 22 Uhr gesperrt. Es sind weitere kurzfristige Sperrungen möglich heute Abend. Unsere neuesten Blitzer, beziehungsweise die neuesten Blitzer am Ortseingang Herbitzheim aus Rubenheim kommend, am Ortsausgang von Rentrisch in Richtung Saarbrücken und auf der A1 Saarbrücken Richtung Trier in Höhe Eppelborn. Weitere Blitzer findet ihr bei uns in der kostenlosen SR1-App. Falls ihr noch mehr habt für uns, gerne her damit. 0800 700 8000.
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1: Jeans sind einfach ein echter Allrounder, passend zum Business-Outfit oder einfach nach Feierabend. Reißfeste sind auch besonders gut bei den Kids auf dem Spielplatz. Jeans im Test, darum geht's gleich in gut 10 Minuten. Naina Singh ist hier für euch im Studio. Hallo.
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0: Dancing with Tears in My Eyes oder Dancing with Regen in My Eyes. In Saarbrücken geht's gerade sowas von ab in Sachen Regen und Gewitter. Seid bitte vorsichtig auf den Straßen unterwegs und auch sonst. Ja, die gute alte Jeans, gefühlt jeder hat sie im Schrank. Die sind doch einfach super praktisch, passen zu vielen Oberteilen, halten auch echt was aus. Jeans ist das weltweit beliebteste Kleidungsstück. Mehr als 2 Milliarden Stück werden jährlich produziert. Das AR-Verbraucherzentrum hat jetzt die super teuren mit der super günstigen verglichen. Astrid Kühn für SR1 sagt uns, ob teuer auch gleich besser und langlebiger ist.
1: Die teuerste Jeans im Test, die G-Star für 140 Euro, hat tatsächlich in allen Kategorien bestanden. Verarbeitung, Farbechtheit und Haltbarkeit nach dem Waschen. Auf der anderen Seite, die günstigste Hose von H&M für knapp 30 Euro ist in fast allen Punkten durchgefallen. Schlechte Verarbeitung, Farbe und Stoff haben sich nach dem Waschen stark verändert und die Hose ist in der Länge eingelaufen.
0: In Sachen Schadstoffe gibt's gute Nachrichten für alle Jeansträger.
1: In keiner der 4 Hosen wurden Schadstoffe gefunden. Das ist beruhigend und gilt für alle, egal ob sie 30 oder 140 Euro gekostet haben. Was aber leider auch alle Jeans gemeinsam haben, sie bleichen nach dem Waschen aus. Das ist bei dunklen Jeans grundsätzlich zu erwarten. Wer das weiß und die Hose entsprechend pflegt, also selten und kalt wäscht, der kann die Lebensdauer deutlich verlängern.
0: Also wir merken uns, eine Jeans sollten wir wenig waschen und für den Preis von 40 Euro gut abgeschnitten hat unter anderem auch die Jeans von

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werft euch heute Abend mal in euren Lieblingshoodie. Ich habe so einen mit König der Löwen drauf. Ist wirklich süß. Oh Gott, jetzt habe ich mich geoutet. Wichtige Meldung von den Straßen. Vorsicht bitte auf der A623 Saarbrücken Richtung Friedrichsthal zwischen Sulzbach und Sulzbach-Altenwald. Hier Gefahr durch Gegenstände auf der Fahrbahn. Wartet mal ganz kurz. Jetzt will mein Rechner nicht. So, nö, das war's. Ansonsten gute und sichere Fahrt. Kommt gut durch heute Abend mit SR1. Und Afterwork Leslie Clio jetzt. I couldn't care less.

0: Ryan Tedder, der kommt so schön hoch mit seiner Stimme. Und die Jungs von Run Republic. Tempest City gibt's gleich mit Self-Aware. Und Taylor Swift singt für uns in der nächsten halben Stunde. Das ist die beste Musik für Saarland hier auf SR1.
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0: In Limbach 16 Grad, in Saarbrücken 17. In der Nacht ganz angenehm, 10 Grad maximal, weniger Regen als tagsüber. Die Wolken bleiben uns erhalten. Morgen ist die Sonne oft zu sehen. Wolken und Schauer ziehen aber öfter mal durch und verdrängeln die Sonne so ein bisschen. Stürmisch wird's auch bei satten 23 Grad.
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0: Seid bitte vorsichtig unterwegs. Heute Abend, die Straßen können rutschig sein, Gefahr durch Aquaplaning. Und das haben wir auch auf der A8 Saarlouis Richtung Pirmasens zwischen Schwalbach, Schwarzenholz und Heusweiler. Hier Gefahr durch ein defektes Auto auf der rechten Spur aktuell. Auf der A623 Saarbrücken Richtung Friedrichsthal zwischen Sulzbach und Sulzbach-Altenwald. Hier Gefahr durch Gegenstände auf der Fahrbahn. In Saarbrücken in der Innenstadt hier Behinderungen durch den Firmenlauf. Die Straße am Stadt Graben ist bis 22 Uhr gesperrt. Es sind weitere kurzfristige Sperrungen möglich. Geblitzt werdet ihr am Ortseingang von Herbezheim aus Rubenheim kommend, am Ortsausgang von Rentrisch in Richtung Saarbrücken und auf der A1 Saarbrücken Richtung Trier in Höhe Eppelborn. Weitere Blitzer findet ihr bei uns im Netz. Und die 0800 700 8000 wählt ihr, wenn ihr noch was habt, was dringend rein muss bei uns. Fahrt vorsichtig!
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0: Linkin Park, die spielen gerade einige Shows in Deutschland, unter anderem auch in Hamburg. Wie es einigen saarländischen Fans gefallen hat beim Konzert, das hören wir gleich nach zwei Songs. Naina Singh ist hier für euch im Studio. Kommt gut durch diesen Dienstagabend.
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0: NSYNC. Wir beamen uns mal ganz kurz in die 90er und 2000er mit denen. Und zack, da sind wir wieder im Jahr 2026. Wir feiern Linkin Park aber sowas von. Das ist so richtig cool in Deutschland mit denen. Sie haben ein ordentliches Comeback hingelegt mit der neuen Frontfrau, die gar nicht mehr so neu ist, Emily Armstrong. Oh, voll gut, ey, die liefert ab. Ich habe so Gänsehaut. Fans hier aus dem Saarland von überall her waren in Hamburg. Alle haben sich mega mitreißen lassen bei den bisherigen Shows. Für eine war es ganz Besonderes. Sängerin Emily Armstrong, die Fans, die haben sie schon gefeiert.
1: Linkin Park ist ja nicht nur Chester. Ja, insofern, mir gefällt das. Für mich ist es 100% positiv.
2: Total, absolut tolle Stimmung. Ich finde, Emily macht sehr viel richtig. Sie lässt nämlich an den richtigen Stellen die Crowd singen. Das ist einfach mega. Das ist Hammer.
0: Einfach laut, rockig, Euphorie war es bei der Linkin Park Show gestern. Ein ganz besonderer emotionaler Moment gab es auch, als Mike Shinoda, Gründungsmitglied der Band, zu den 50.000 Fans im Volksparkstadion auf Deutsch gesprochen hat. Und so klang das.
3: Als wir das letzte Mal hier zu Besuch waren, standen wir noch am Anfang dieser Reise und wir sind sehr dankbar für eure Unterstützung von Linkin Park. Wir lieben euch alle.
0: Oh, was für ein Moment, oder? Wahnsinn, da wäre ich auch gern dabei gewesen. Wir holen euch jetzt aus dem Müdigkeitstief einfach mal so wieder raus mit Linkin Park, The Emptiness Machine auf SR1.

The Emptiness Machine, Linkin Park, hier heute Abend auf SR1. Wichtige Meldung, Vorsicht bitte auf der A8 Saarlouis Richtung Pirmasens zwischen Dreieck Friedrichsthal und Elversberg. Hier Gefahr durch eine ungesicherte Unfallstelle auf der linken Spur. Fahrt generell vorsichtig heute Abend, Gefahr durch Aquaplaning im gesamten Gesendegebiet. Und ordentlich Regen kommt ja immer noch runter zum Teil. Also macht langsam. Jetzt erstmal Taylor Swift, die im neuen Toy Story Film zu hören ist. Da hat sie einen Song für gemacht. Wir hören sie jetzt mit All Polite auf SR1 in Afterwork.

0: kommt Shannon mit Whisper. Mhm. Deshalb habe ich geflüstert. Und Mr. C gibt's vorher noch. Sometimes I love you. Sometimes I love you. Groovig geht's durch diesen Dienstagabend. Und In Deep, Last Night, a DJ Saved My Life, ein echter Klassiker. Auch alles gleich für euch hier auf SR1 in Afterwork. Schönen Abend.
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0: Der kurze Blick geht rüber auf die Straßen. Vorsicht auf der A8 Saarlouis Richtung Pirmasens zwischen Neunkirchen Oberstadt und Rastplatz Kohlhof. Hier Gefahr durch Gegenstände auf der rechten Spur. Kommt gut und sicher an heute Abend.
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Shannon mit Whisper. Beim Küche aufräumen oder beim späten Abendessen einfach nochmal schnell alle Türen aufmachen heute Abend und alle Fenster, damit es schön durchziehen kann. In Deep gibt's jetzt Last Night, a DJ Saved My Life. Das ist was Schönes zu mitgrooven heute Abend. Macht's euch schön mit SR1.

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3: Regionalzüge im Saarland immer seltener pünktlich. Ärzte ohne Grenzen gegen Abschiebezentren in Drittstaaten. Das Wetter am Saarland, in der Nacht einzelne Schauer möglich bis 10 Grad. 20 Uhr. Im Saarland sind die Züge im Regionalverkehr immer häufiger unpünktlich. Das geht aus Zahlen des Zweckverbands Personennahverkehr Saarland ZPS hervor. Das betrifft sowohl die Regionalbahnen als auch die Regionalexpresszüge von DB Regio und Flex. SR-Inforeporter Jonathan Janoschka.
4: Als pünktlich gelten alle Züge, die weniger als 5 Minuten Verspätung haben. Laut Zweckverband waren das im Jahr 2021 noch fast 93% der Regionalzüge. Seitdem ist der Anteil der pünktlichen Züge konsequent gesunken. 2024 galten nur noch 85,5% als pünktlich. Für das vergangene Jahr fehlen zwar noch die Zahlen für das vierte Quartal, aber im Schnitt waren in den drei ersten Quartalen 2025 nur noch 84% der Züge pünktlich. Hauptgrund für die zunehmenden Verspätungen? Das marode Bahnnetz. Ein Sprecher der Deutschen Bahn sagte, das Schienennetz sei zu alt, zu voll und störanfällig. Zudem gäbe es wegen des hohen Sanierungsbedarfs viele Baustellen.
3: Die Organisation Ärzte ohne Grenzen sieht die Einigung der EU auf verschärfte Abschieberegeln kritisch. Der Migrationsexperte der Hilfsorganisation Felix Braunsdorf bewertete die vorgesehenen Abschiebezentren in Drittstaaten als aus humanitärer Sicht hochproblematisch. Die Zentren außerhalb der EU drohten zu Orten ohne verlässlichen Zugang zu Rechtsberatung, medizinischer Versorgung und unabhängiger Kontrolle zu werden. In der Ukraine ist die Zahl der Toten nach den jüngsten russischen Angriffen auf 22 gestiegen. Wie die Behörden mitteilten, gab es mehr als 100 Verletzte bei den Attacken mit hunderten Drohnen und dutzenden Raketen. 41.000 Menschen mussten sich demnach in den Metrostationen Kiews in Sicherheit bringen. So viele wie noch nie bisher. Bundeskanzler Merz hat dem neuen ungarischen Ministerpräsidenten Modjor seine volle Unterstützung zugesichert. Merz sagte beim Antrittsbesuch des Regierungschefs im Kanzleramt in Berlin, Deutschland werde helfen, Ungarn zurück in die Mitte Europas zu führen. Modjor sicherte zu, die neue ungarische Regierung werde in der EU kein Veto einlegen, nur aus Prinzip. Alexander Zverev hat das Halbfinale der French Open erreicht. Der Hamburger Tennisprofi gewann in Paris in 3 Sätzen gegen den 19-jährigen Spanier Rafael Jodar. Und das waren die Nachrichten mit Wiede Witzekind. 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
2: Morgen brauchen wir die Lieblingsgummistiefel wieder, die kommen dann zum Einsatz, und die dünne Regenjacke auch. Schauer, Sturm und dichte graue Wolken begleiten uns, Sonne nur zeitweise, weiter warm mit bis zu 23 Grad, vereinzelt auch Gewitter.
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2: Vorsicht im Saar-Pfalz-Kreis und im Regionalverband Saarbrücken. Auf der L244 zwischen St. Ingbert und Sulzbach hier Gefahr durch Äste auf der Fahrbahn. Auf der A8 Saarlouis Richtung Pirmasens zwischen Neunkirchen-Oberstadt und Rastplatz-Kohlhof hier Gefahr durch Gegenstände auf der rechten Spur. Auf der A62 Pirmasens Richtung Nonnweiler zwischen Freisen und Birkenfeld hier Gefahr durch ein defektes Auto auf der rechten Spur. A8 Saarlouis Richtung Pirmasens zwischen Schwalbach-Schwarzenholz und Heusweiler, hier ein defektes Auto auf der rechten Spur. Nochmal die A8 Saarlouis Richtung Pirmasens zwischen Dreieck Friedrichsthal und Elversberg, hier ein defektes Fahrzeug auf der linken Spur. In Saarbrücken ist die Saargemünder Straße zwischen Scharnhorststraße und Gneisen Gneisenaustraße wegen eines Feuerwehreinsatzes gesperrt aktuell. In Saarbrücken kommt es in der Innenstadt wegen des Firmenlaufes zu Behinderungen. Die Straße am Stadtgraben ist bis 22 Uhr gesperrt und es sind auch weitere kurzfristige Sperrungen möglich. Die neuesten Blitzer auf der A1 Saarbrücken Richtung Trier in Höhe Eppelborn, auf der A6 Saarbrücken Richtung Mannheim in Höhe der Grumbach-Talbrücke und auf der A620 Saarlouis Richtung Saarbrücken in Höhe Wadgassen. Weitere Blitzer findet ihr bei uns in der kostenlosen SR1-App. Kommt gut und sicher ans Ziel und fahrt vorsichtig, zum Teil starkes Aquaplaning hier bei uns im Sendegebiet.
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2: Jetzt mit Alex Warren und Fever Dream. Naina Singh ist hier für euch im Studio. Schönen Abend.
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0: Lied Amore auf Italienisch, würde ich mal sagen. Neck und Laura Nonce hier heute Abend auf SR1. Und Amore im Garten ist immer nicht so oft, ne? Die Frauen machen die Pläne und die Männer müssen dann umsetzen.
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2: Wenn ein Pärchen einen Garten hat, dann macht oft mal sie große Pläne, bei denen Budget und Arbeitsaufwand erstmal relativ egal sind.
3: Schatz, dann bauen wir da hinten so eine Art Teichlandschaft. Das soll so ein bisschen nach Venedig aussehen. Und da vorne bauen wir so 2-3 kleine Brücken hin.
2: Ja, mit wir meint sie übrigens ihn.
3: Dann hier vorne die Obstplantage.
4: Schatz, der Garten ist 30 Quadratmeter groß.
3: Jetzt sei doch nicht immer gleich so anti.
2: Und dann fahren beide zum Gartencenter und er weiß, er darf ja nicht so anti sein und sie lädt Arbeit auf den Einkaufswagen. Zum Glück macht ja Gartenarbeit am Ende immer Spaß und zwar allen, aber nur solange einem die Arbeit nicht, im wahrsten Sinne, übern Kopf wächst. 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

Die Sportfreunde Stiller, keine Blumen ohne Regen, ja, im wahrsten Sinne des Wortes. Ne? Es schifft ja wie aus Eimern zum Teil. Also seid bitte vorsichtig unterwegs, Gefahr durch Aquaplaning auch zum Teil. Und jetzt die Sportfreunde Stiller hier in Afterwork auf SR1 mit der neuen Single. Keine Blumen.

0: Beyoncé und Texas Hold'em gibt's gleich für euch. Da könnt ihr die Arbeitsklamotten für morgen schon mal rauslegen, um ein bisschen lässigen Country-Sound dazu genießen. Olivia Dean gibt's gleich, It's So Easy, die ganz neue Single hier auf SR1.
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0: In Elm aktuell 16 Grad, in Asweiler auch 16 und ich gucke hier gerade so aus dem Fenster. Auf dem Hallberg, die grauen Wolken, die sind zwar immer noch da, aber so ganz leicht kommt da so ein bisschen Abendsonne noch durch. Das ist doch schön. Heute Abend geht's runter, beziehungsweise in der Nacht auf 10 Grad maximal. Der Regen wird weniger, die Wolken werden auch weniger. Morgen bleiben uns oft die grauen Wolken erhalten. Die Sonne nimmt immer wieder Anlauf, schafft's nur selten. 23 Grad, viel Regen und Gewitter auch mit dabei. Stürmisch wird's auch noch.
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0: A8 Saarlouis Richtung Pirmasens zwischen Schwalbach-Schwarzenholz und Heusweiler. Hier ein defektes Auto auf der rechten Spur. A623 Saarbrücken Richtung Friedrichsthal. Am Dreieck Friedrichsthal, hier ist der in der Überleitung zur A8 in Richtung Saarlouis wegen Bauarbeiten gesperrt. Aktuell bis morgen früh um 5.30 Uhr. Saar-Pfalz-Kreis in Lautskirchen ist die Neunkircher Straße wegen eines Feuerwehreinsatzes gesperrt. In Saarbrücken ist die Saargemünderstraße zwischen Scharnhorststraße und Gneisenaustraße wegen eines Feuerwehreinsatzes gesperrt. In Saarbrücken kommt es im Innenstadtbereich wegen des Firmenlaufes zu Behinderungen. Die Straße am Stadtgraben ist bis 22 Uhr gesperrt. Geblitzt werdet ihr auf der A1 Saarbrücken Richtung Trier in Höhe Eppelborn, auf der A6 Saarbrücken Richtung Mannheim in Höhe Grumbach-Talbrücke und auf der A620 Saarlouis Richtung Saarbrücken in Höhe Wattgassen. Weitere Blitzer findet ihr bei uns im Netz auf sr1.de und falls ihr noch was habt, 0800 700 8000.
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0: Kleinwagen werden immer teurer. Woran das liegt? So, Knoten aus der Zunge? Das hören wir gleich nach 3 Songs. Da erfahren wir, woran das liegt. So, Naina Singh ist hier für euch im Studio. Ist schon spät. Schönen Abend euch.
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0: 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Olivia Dean, ganz entspannter Sound für euren Dienstagabend. Ja, die Preise für gebrauchte Kleinwagen, das ist nicht so entspannt. Die sind deutlich gestiegen, also heißt länger sparen fürs erste eigene Auto zum Beispiel. SR1-Reporterin Lea Kielnecker hat sich mal im Saarland umgehört und umgeguckt und sagt uns, auf welche Preise wir uns beim Kleinwagenkauf einstellen müssen.
1: Im Neuwagensegment ist unter 20.000 Euro kaum noch was zu bekommen. Das habe ich bei Martin Schneider-Weiland in Neunkirchen erfahren. Der hatte wirklich nur ein einziges Modell unter 20.000 Euro auf dem Hof. Und auch bei den Gebrauchtwagen sind wir heute von dem, was es früher mal gekostet hat, weit entfernt. Das sagt Pascal Hahnenberger-Deckert.
2: Zwischen 10.000 und 12.000 Euro bekommt man guten Verbrenner noch als Kompakt- oder Kleinwagen. Wenn es Richtung Elektro dann gehen soll, da sind wir schon eher so dann bei 15.000, 16.000 Euro.
1: Auf Kleinanzeigen und den gängigen Autoplattformen kann man noch günstigere Angebote finden. Das sind dann aber oft Autos, die schon viele Kilometer haben und vielleicht auch schon das ein oder andere Wehwehchen.
0: Also unterm Strich, wer heute einen günstigen Kleinwagen sucht, braucht oft etwas mehr Geduld und vor allem mehr Kohle. Neue Autos müssen auch immer mehr Assistenzsysteme an Bord haben. Die machen die Fahrzeuge zwar sicherer, aber eben auch teurer. Und das Angebot an Kleinwagen ist auch geringer geworden. Viele Hersteller bauen inzwischen lieber größere Modelle, weil die sich dann besser verkaufen und damit sich mehr Geld verdienen lässt.

0: der macht so viel schöner, der Bruno Mars, als ich. Ich sollte nicht singen, ich weiß das, es tut mir leid. SR1 ist hier. Euch einen wunderschönen Feierabend. Genießt ihr mit uns. Jetzt mit der ganz neuen Single von Jolle. Die hat über 30 Millionen Streams schon alleine mit ihrer ersten Single erreicht. Und sie wird auch noch so viele Streams mehr erreichen. Eine großartige Künstlerin. Am 26. Juni ist sie mit dabei beim SR Ferien Open Air 2026 im Parkstadion in Dillingen. Da wird sie ihre neue Single Tief mit Sicherheit auch performen. Und den Track, den gibt's schon jetzt als kleinen Vorgeschmack in After Work auf SR1.
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Das ist Jolle mit Tief hier heute Abend auf SH1. Und es geht ganz tief und deep weiter Richtung Nacht mit Kollege Markus Barsch und SH1 Pop, die Abendshow. Mumford & Sons, die haben einen neuen Track am Start, der heißt Hier. Und sie haben sich einen richtig coolen Feature-Gast mit ins Boot geholt. Um den geht's gleich hier in Pop, die Abendshow. Und David Guetta, da ist er eh dafür bekannt, dass er sich den ein oder anderen Feature-Gast mitholt für seine Songs. Den

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1: 21 Uhr. Im Saarland sind die Züge im Regionalverkehr zunehmend unpünktlich. Das geht aus Zahlen des Zweckverbandes Personennahverkehr Saarland hervor. Demnach waren im Jahr 2021 noch fast 93% der Regionalzüge pünktlich. 2024 waren es nur noch 85,5%. Hauptgrund für die zunehmenden Verspätungen ist laut der Deutschen Bahn das veraltete Schienennetz. Die US-Regierung will künstliche Intelligenz künftig nun doch schärfer kontrollieren. US-Präsident Trump hat eine entsprechende Verordnung unterzeichnet. Demnach müssen führende KI-Unternehmen ihre leistungsstärksten Modelle freiwillig staatlichen Sicherheitstests unterziehen, bevor sie auf den Markt kommen. Anne Schneider für SR Info.
2: Mehrere Ministerien, darunter Verteidigung, Handel und Heimatschutz, sollen entsprechende Vereinbarungen mit den Firmen treffen. Die Behörden hätten dann bis zu 30 Tage Zeit, die neuen Systeme auf Cybersicherheitsrisiken zu prüfen. Hintergrund sind wachsende Sorgen in Washington über immer leistungsfähigere KI-Modelle. Gleichzeitig deutet die Maßnahme einen Kurswechsel an. Trump hatte bisher eher für Zurückhaltung bei der Regulierung des Technologiesektors plädiert. Branchengrößen wie Google, OpenAI und Anthropic führen bereits Gespräche mit der Regierung.
1: Als Reaktion auf den Armutsbericht des Paritätischen Wohlfahrtsverbandes warnt die Opposition im Bundestag vor einem sozialen Kahlschlag. Rund 13 Millionen Menschen in Deutschland haben laut dem Bericht weniger als 60% des mittleren Einkommens zur Verfügung. So viele wie noch nie. Grünen-Fraktionschefin Hasselmann kritisierte, die Bundesregierung baue wirksame Maßnahmen gegen Armut nicht aus, sondern streiche diese sogar. Als Beispiel nennt Hasselmann mögliche Kürzungen beim Wohngeld und die mögliche Absage der BAföG-Erhöhung. Linken-Fraktionschef Pellmann betonte, Armut sei längst auch eine Gefahr für Arbeitnehmerinnen und Arbeitnehmer. Die EU plant für diesen Sommer ihren bisher größten Einsatz gegen Waldbrände. Nach Angaben von EU-Kommissionspräsidentin von der Leyen werden angesichts der zunehmenden Waldbrandgefahr in ganz Europa fast 800 Feuerwehrleute aus 14 Ländern an besonders gefährdeten Gegenden in Zypern, Griechenland, Italien, Frankreich, Spanien und Portugal stationiert. Die saarländische Landesregierung und die Regierung der deutschsprachigen Gemeinschaft in Belgien wollen in verschiedenen Bereichen enger zusammenarbeiten. Der Ministerpräsident der deutschsprachigen Gemeinschaft Paasch sagte dem SR, das Saarland könne etwa bei der Anwerbung von Fachkräften aus dem Ausland im Gesundheitswesen als Vorbild dienen. Nach Ansicht von Ministerpräsidentin Rehlinger kann die Kreativwirtschaft in Ostbelgien eine große Rolle spielen. Und das waren die Nachrichten mit Vido Wittekind. 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Das Wetter. In der Nacht teils aufgelockert und vereinzelt noch Schauer, Tiefstwerte zwischen 13 und 10 Grad. Die Zeit, es ist 21.03 Uhr.
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4: A8 Saarlouis Richtung Pirmasens. Zwischen Schwalbach, Schwarzenholz und Heusweiler defekter PKW auf der rechten Spur. A623 Saarbrücken Richtung Friedrichsthal. Am Dreieck Friedrichsthal ist die Überleitung zur A8 in Richtung Saarlouis wegen Bauarbeiten gesperrt. Bis morgen 5.30 Uhr. Saar-Pfalz-Kreis. In Lautskirchen ist die Neunkircher Straße wegen eines Feuerwehreinsatzes gesperrt. In Saarbrücken ist die Saargemünder Straße zwischen Scharnhorststraße und Gneisenaustraße wegen eines Feuerwehreinsatzes gesperrt. In Saarbrücken in der Innenstadt Behinderungen durch eine Veranstaltung Firmenlauf. Die Straße am Stadtgraben ist bis 22 Uhr gesperrt. Geblitzt wird unter anderem auf der A620 Saarlouis Richtung Saarbrücken in Höhe Wattgassen, auf der A6 Saarbrücken Richtung Mannheim in Höhe Grumbachtalbrücke und auf der A1 Saarbrücken Richtung Trier in Höhe Eppelborn.
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5: Mit Markus Barsch. Hallo. Ich glaube, wir philosophieren gleich erstmal ein bisschen, oder? Wäre vielleicht nicht schlecht.
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0: Hier ist Pop, eure Abendshow. Hallo Deutschland. Das ist die gemeinsame Abendshow von Bremen 4, HR3, MDR Jump, NDR 2, SR1 und WDR 2 und SWR 3. Jetzt mit ein bisschen Philosophie, denn es ist 21 geteilt durch 13 geteilt durch 7. Mathe, wer das ausrechnen kann, im Kopf, Respekt. Das ist eine super Zeit, 21.13 Uhr und 7 Sekunden folgende, für ein bisschen Philosophie. Alles, was den ganzen Tag ein bisschen doof war vielleicht oder genervt oder gezwickt hat, das schieben wir jetzt beiseite, machen uns ein paar völlig andere Gedanken, wechseln die Perspektive, gucken anders auf die Welt. Wir haben schon philosophiert über Sachen wie zum Beispiel, nennt man Leute, die zu Hause auf ihrem Geld sitzen, Barhocker. Sollten eigentlich Aliens mit Laktoseintoleranz besser nicht in der Milchstraße wohnen? Wenn ich im Baumarkt große Mengen Haftgrund klaue, ist es dann ein Haftgrund? Glaube schon, oder? Wenn man nur genug davon klaut, ist es so. Ja. 897 Trilliarden von diesen kleinen Hirnaussehern stehen in der Barschen Philosophiegalerie, die ist auf popabend.de verlinkt. 40.000 Philosophien zum Durchklicken und verrückt werden. Heute verkarben wir unsere Synapsen neu. Über die absolut berechtigte Frage, gut, die Temperaturen sind ein bisschen runtergegangen, aber gilt natürlich noch den ganzen Sommer. Die Frage von Ralf Scheffold aus Albstadt. Ja, wenn ich totalen Heißhunger auf Eis habe, ist das nicht so gut, ne? Ist doch kontraproduktiv. Das schmilzt doch dann. Ja, und zwar in Sekundenfrist in deiner Hand.
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0: 20 nach 9 ist es. Hier kommt erst noch was aus dem Verkehrszentrum. Vorsicht bitte einmal auf der A5 Karlsruhe Richtung Basel, Höhe Karlsruhe Süd, ungesicherte Unfallstelle auf der rechten Spur. Und Vorsicht auf der A36 Kreuz Bernburg Richtung Vierenburg. Zwischen Aschersleben Mitte und Aschersleben West, da liegt ein Verkehrsleitpfosten auf der rechten Spur. Auf der A36 Kreuz Bernburg Richtung Vierenburg. Zwischen Aschersleben Mitte und Aschersleben West. Leitpfosten. Vorsichtig sein, gut ankommen. Jetzt was Neues von Mumford & Sons, ne? Ihr wisst schon, die hier. Hauptsache, das Banjo fetzt. I will wait, ne? Die Jungs aus London, aus Wimbledon, kommen ja Mumford & Sons. Die hatten ja einige großen Riesenhits in vergangenen über 10 Jahren oder so. Dann aber eben ja 7 Jahre Pause. Kein Album, nichts gehört. Wo sind sie? Letztes Jahr dann endlich was Neues. Da kam das Album Rushmere. Rushmere ist ein Tümpel, also ein Seechen in Wimbledon dort. Deswegen haben sie immer getroffen, als sie noch wesentlich jünger waren und zusammen Songs geschrieben haben. Die drei Jungs von Mumford & Sons am Rushmere Pond. Und jetzt, 11 Monate später, nach dem letzten Album, was ist los mit euch? Ist schon wieder was Neues da. Das Album heißt Prize Fighter. Es flutscht einfach, hat uns Marcus Mumford erzählt.
1: It just was so natural and organic and unforced. And it just flowed out in a way that was really beautiful and easy.
0: Das ist einfach, es ist rausgekommen. Manchmal läuft's, manchmal sogar so, dass man einen Song gleich in 2 verschiedenen Versionen anbieten kann. Wenn ihr reinhört in das aktuelle Album Prize Fighter, dann hört ihr gleich am Anfang als erstes den Track Here. Ein Duett Mumford & Sons mit Chris Stapleton. Der Mann ist ja eine Country-Legende und hat schon 10 Grammys im Schrank. Aber Mumford & Sons war wohl langweilig. Die haben den Song nochmal neu aufgenommen mit Sierra Farrell. Die ist auch gerade schwer angesagt in der amerikanischen Folk-Szene, auch in der Country-Szene. Sie hat auch letztes Jahr gleich 4 Grammys gewonnen, Sierra Farrell. Und das ist schon eine sehr coole Nummer jetzt hier. Mumford & Sons, Sierra Farrell, hier für euch jetzt in der Abendshow.
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0: Es ist 9:30.
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2: Heute Nacht ist es mal stark bewölkt, mal aufgelockert. Einzelne Schauer sind möglich, oft ist es aber trocken. Die Temperatur geht auf 13 bis 10 Grad zurück. Morgen gibt es viele Wolken, gelegentlich aber auch ein paar freundliche Momente. Einzelne Schauer sind weiterhin mit dabei. Die Temperatur erreicht nur noch 17 bis 21 Grad.
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3: A8 Saarlouis Richtung Pirmasens. Zwischen Schwalbach, Schwarzenholz und Heusweiler defekter PKW auf der rechten Spur. A8 Pirmasens Richtung Saarlouis. Zwischen Dreieck Friedrichsthal und Merchweiler Behinderungen an einer Baustelle. Bis Ende 2026. A623 Saarbrücken Richtung Friedrichsthal. Am Dreieck Friedrichsthal ist die Überleitung zur A8 in Richtung Saarlouis wegen Bauarbeiten gesperrt. Bis 5.30 Uhr. Saar-Pfalz-Kreis. In Lautskirchen ist die Neunkircher Straße wegen eines Feuerwehreinsatzes gesperrt. In Saarbrücken ist die Saargemünder Straße zwischen Scharnhorststraße und Gneisenaustraße wegen eines Feuerwehreinsatzes gesperrt. In Saarbrücken in der Innenstadt Behinderungen durch eine Veranstaltung Firmenlauf. Die Straße am Stadtgraben ist bis 22 Uhr gesperrt. Geblitzt wird unter anderem auf der A620 Saarlouis Richtung Saarbrücken in Höhe Wattgassen, auf der A6 Saarbrücken Richtung Mannheim in Höhe Grumbachtalbrücke und auf der A1 Saarbrücken Richtung Trier in Höhe Eppelborn.
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Die Mädels von Icona Pop in eurer Abendshow. Wir wollen spontanes Schnellstquiz mit euch machen. Könnt ihr was gewinnen? Sofort anrufen. 07221 2011. Gibt was zu gewinnen. Müsst ihr euch natürlich sauer verdienen. Ihr wisst doch, wie unsere spontanen Schnellstquizze sind. Das geht doch nur um den Spaß und die Freude. Guck mal hier, der allwissende Abendschaukalender. Tag wieder die Abkürzung. Wieder nur mit einem I. Ihr wisst also gegen. Tag gegen die Abkürzung. Abkürzungen fluten und verstümmeln die Sprachen weltweit. Fort mit ihnen fordern Menschen, die Sprache erforschen. Ha, wir lassen uns doch unsere Lieblingsabk-Punkt nicht nehmen, oder? Wir machen das spontane Abkürzungsschnellstquiz. Wenn ihr zum Beispiel wisst, was ZW bedeutet oder USW oder USA oder USB, da wird's schon schwieriger. Nee, all die kommen nicht vor gleich, keine Sorge. Dann seid ihr richtig, 07221 2011. Ich nenne euch irgendwelche Abkürzungen und ihr sagt bitte A oder B, was das ist, okay? 07221 2011, Ray Dalton und dann ihr. Und das spontane Abkürzungsschnellstquiz in der Abendshow.

0: Hier ist eure Abendshow. Am Tag wieder die Abkürzung. Linguistinnen und Linguisten und sprachforschende Menschen wollen, dass wir weniger Abkürzungen benutzen. Das würde die Sprachen verstümmeln auf der ganzen Welt. Wir machen natürlich aus Frack das spontane Abkürzungsschnellstquiz. Das machen wir mit Jochen in, wo ist die Südwestpfalz, Rotalben? Jochen, hallo?
1: Ja, Rotalben in der Südwestpfalz. Hallo.
0: Hallo,
1: Markus mit K.
0: Nein, mit K. Mit C.
1: Nee, war Spaß. Sorry.
0: Ach, du wolltest mich ja, einfach foppen. Ne? Du wolltest mich einfach veräppeln. Hat gefällt mir.
1: Ja. Einmal am Radio, oder?
0: Das ist doch gut.
1: Muss man aufmachen.
0: Ja, bitte. Wir machen nur Quatsch. Ich nenne die Abkürzung und du sagst, ja. Was ist, HDGDL. A. Heute. Ja, wolltest schon lösen? Ja.
1: Ich hab dich ganz gut lieb.
0: Ja, das stimmt. Benutzt es auch ganz oft in WhatsApp und so. Ich hätte gesagt, heute dauert es ganz doof lange, hätte ich noch angeboten. Aber du hast recht, heute hab dich ganz doll lieb. Ja, ja, ja.
1: Ja.
0: Wann hast du zuletzt geschrieben in der Nachricht? Gestern?
1: Heute Mittag? Nee. Okay. Das ist schon lange her. Sehr lange her.
0: Na dann. GEMA, ist es die Aufforderung, sich mal zu entfernen? Hier, GEMA, bitte. GEMA. Oder ist es B, nee. Ist es die Gesellschaft eventuell für musikalische Aufführungs- und mechanische Vervielfältigungsrechte?
1: Ja, leider B.
0: Ja, wieso?
1: Dass was so heißt viele, leider? So viele Feste, so viel Geld kostet und das ist so.
0: Ja, ja, das stimmt. Ne? Die Weihnachtsmärkte hätten fast neulich, ja, vorletztes Jahr war das, oder vor 2, 3 Jahren, hätten sie nie wieder stattfinden dürfen, weil plötzlich die GEMA sagt, nein, die ganze Weihnachtsmusik auf dem Weihnachtsmarkt kostet 1 Milliarde. Nun gut.
1: Ja, richtig, genau. Oder Fröhliche von 1669 darf man nicht mehr spielen.
0: Darf man nicht mehr spielen. Ist es wirklich von 1669? Weißt du es auswendig? Nee, ich glaube es später, oder? Ist egal.
1: Immer später,
0: ist später. Hier, LHC. Ist es A, der Wirkstoff in Hanf oder in Haschisch? Oder ist es B, eventuell der Teilchenbeschleuniger in Genf?
1: Das ist der LHC in Genf.
0: Ja, das stimmt. Der Large Hadron Collider. 27 Kilometer langer Teilchenbeschleuniger. Da kann man so Teilchen, wenn man sich reinstellt, kann man Teilchen fangen. Nussecken und so, ihr wisst. Das CERN auch genannt.
1: Genau.
0: Du bist auf der, guck mal, das ist geil, weil das könntest du jetzt, das knackst du auf Anhieb. Wafi Babu. Ist es A, der Walfisch backt bunte Plätzchen? Wafi Babu, die Abkürzung für der Walfisch backt bunte Plätzchen. Oder ist es was völlig anderes? Ist gar nicht so weit weg, glaube ich, von dir. Ja, ist was anderes. Das ist die liebevolle Kurzform für das pfälzische Waldfischbach-Burgalben.
1: Ja, genau, richtig.
0: Wafi Babu. Das ist ja zum Todler, hast du es gewusst? Wie weit ist es von dir weg, von Rotalben? Gar nicht so weit, oder?
1: 8 Kilometer.
0: Sagst du nicht jeden Tag Kilometer. Mehrfach, ich fahre mal rüber nach Wafi Babu, Brötchen null, ne? Sagst du nicht?
1: Also meine beiden Söhne waren in Waldfischbach auf der Schule. Jetzt ist nur noch einer dort,
0: ja.
1: Aber das ist heimatnah.
0: Wafi Babu, Grüße nach Wafi Babu und nach Rotalben, Jochen. Bleib dran, wir schenken dir was. Hurra!
1: Vielen Dank, schönen Abend. Ciao.

0: Ja, so geht das nicht, ich weiß. Hier ist Pop, eure traurige Abendshow. Es war schon wieder kein Ocelot im Kürz. Ich weiß, ich habe überlegt, was soll ich denn abkürzen? Wie soll ich es machen? Komm, jetzt kommen ganz viele fröhliche Nachrichten von euch. Ich habe euch echt lieb, das ist ganz goldig. Wenn der Ocelot mal nicht ist, geht alles unter hier. Also, Christian, ey, wo war denn der Ocelot gerade? Von Christian aus Ostfriesland. Wir warten doch alle darauf, das gibt's doch nicht. Oder hier, Frank aus Saarbrücken. Wo, was ist los? Wo war der Ocelot? Kommt die Frage, für was steht D-O-O-F? Die obligatorische Ocelot-Frage. Grüße nach Saarbrücken, lieber Frank. Und Lars aus Rott am Lech schickt hier den Knaller. Habt ihr schon gesehen? Der Artikel des Tages der deutschen Wikipedia ist heute Ocelot. Ich flippe aus, das gibt's doch nicht. Ich muss noch ein Ocelot spontanes schnellst bis hinten dranhauen, oder? Das mache ich jetzt sofort. Hier, weil Christian schreibt auch noch, komm, mach doch einfach zum Ocelot-Tag die passende Abkürzung OL. Der erste Mensch, Hund, Katze, Maus, dürfte auch anrufen lassen bei euch im Haushalt, der mir sagt, was die Abkürzung OL ist. Da gibt es im Deutschen tollerweise mehrere. Ihr habt sogar 1, 2, 3, 4, 5, 6 Möglichkeiten jetzt hier zu antworten. 0, 7, 2, 2, 1, 20, 11. OL im Deutschen hat nach Kontext verschiedenste Bedeutungen. Der erste Mensch, der hier sagt, was OL abgekürzt in Deutschen, ich hole nochmal das Telefon rüber, was das bedeuten mag. OL im Deutschen. Guck mal, da gibt es sogar ein Autonummernschild und so. Das ist ja einfach. Ich gehe mal hier dran, mal sehen, was hier passiert. Los, anrufen. 0, 7, 2, 2, 1, 20, 11. Sind mir noch zu wenig Leitungen. Sind erst 5 oder so. Das, so geht das nicht. Hier ist Bob, die Abendshow. Wer bist du? Hallo.
1: Hallo, ich bin der Nils.
0: Nils, wofür steht OL im Deutschen, die Abkürzung OL?
1: Ocelot?
0: Nein, in dem Fall leider nicht, aber du bist süß. Danke, Nils, fürs Anrufen.
1: Danke.
0: Tschüss. Nils, ruf noch mal an, ich schenke dir nachher was, aber ich muss mal an die andere Leitung gehen. Ich gehe mal hier. Wer bist du?
2: Ja, ich bin der Markus und ich finde das nicht nett von dir.
0: Was denn?
2: Dass das Oldenburger Kennzeichen
0: da
2: vergeben hast.
0: Da habe ich es, da ist es. Zum Beispiel ist auch ein OL. OL ist Stadt Oldenburg, genau. Kreisfreistadt, ja. Oldenburg, Kennzeichen Niedersachsen. Beim Militär, ja. beim Bund wäre es noch Oberleutnant.
2: Oberleutnant.
0: Oder
2: geht auch,
0: im, ja, Sport, mögen wir nicht, Orientierungslauf oder sowas alles gibt's auch noch. Oder, oh, nee. Oberlausitz geht auch OL. Ist eine Region, wie du weißt. Ja, bleibst du dran, bitte.
2: Ja, gerne.
0: Ne, ich schenk dir was. Du hast ja was verdient hier gerade für dein Oldenburger Nummernschild, mein Lieber.
2: Um Gottes Willen, ich bin mit Salana, scheiße.
0: Ja, was?

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1: 22 Uhr. Die Stadt St. Ingbert arbeitet daran, ihr digitales Angebot in der Verwaltung deutlich zu erweitern. Ziel ist es, dass nahezu alle stark genutzten Bürgeranliegen bis in 2 Jahren digital abgewickelt werden können. SR Info-Reporter Felix Schneider.
2: Bereits jetzt können in St. Ingbert 37 Amtsgeschäfte online erledigt werden. Bis Jahresende soll die Zahl auf 50 erhöht werden. Aufgrund des Fachkräftemangels sei es enorm wichtig, dass Standardprozesse digitalisiert ablaufen, weil es nicht mehr möglich sein wird, Menschen zu finden, die diese Arbeiten andernfalls verrichten, so der Chief Information Officer der Stadt St. Ingbert, Oberringer. Derzeit bleiben allerdings noch die Nutzer etwas aus. So verzeichnet die Stadtverwaltung bei einigen Anliegen wie etwa Meldebescheinigungen gerade mal 5% Online-Nutzung. Andere Anliegen, wie etwa das Beantragen von Betreuungsgutscheinen für Kitas, werden bereits jetzt vollständig von Bürgern digital angefragt.
1: Die Organisation Ärzte ohne Grenzen sieht die Einigung der EU auf verschärfte Abschieberegeln kritisch. Der Migrationsexperte der Hilfsorganisation Felix Braunsdorf bewertete die vorgesehenen Abschiebezentren in Drittstaaten als aus humanitärer Sicht hochproblematisch. Die Zentren außerhalb der EU drohten zu Orten ohne verlässlichen Zugang zu Rechtsberatung, medizinischer Versorgung und unabhängiger Kontrolle zu werden. Der Iran ist offenbar bereit, über Aspekte seines Atomprogramms zu verhandeln, die das Land zuvor in Gesprächen ausgeklammert habe. Das teilte US-Außenminister Rubio mit. Dies sei jedoch keine Garantie für eine Übereinkunft zur Beendigung des Krieges. Erste Voraussetzung für die laufenden Gespräche sei, dass die Regierung in Teheran die gesperrte Straße von Hormuz wieder offiziell öffne. Zudem müsse sich der Iran zu konkreten Verhandlungen über den Verbleib seines hoch angereicherten Urans verpflichten. Die deutsche Nationalmannschaft ist zur Fußball-Weltmeisterschaft aufgebrochen. Am frühen Nachmittag hob die Linienmaschine der Lufthansa vom Frankfurter Flughafen in Richtung Chicago ab. Am Samstagabend findet im Soldier Field von Chicago auch die WM-Generalprobe des DFB-Teams gegen die Auswahl der USA statt. Am 14. Juni trifft die Nationalmannschaft dann in Houston, Texas, in ihrem ersten WM-Spiel auf Curaçao. Das waren die Nachrichten mit René Jacqueline Möhler. 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Das Wetter. Nachts teils aufgelockert und vereinzelt noch Schauer. Tiefstwerte zwischen 13 und 10 Grad. Tagsüber wechselhaft mit Schauern bei maximal 17 bis 21 Grad. Die weiteren Aussichten. An Fronleichnam unbeständig mit teils kräftigen Schauern und Gewitter. Zum Wochenende weiter wechselhaft, vereinzelt Schauer möglich.
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4: A623 Saarbrücken Richtung Friedrichsthal. Am Dreieck Friedrichsthal ist die Überleitung zur A8 in Richtung Saarlouis wegen Bauarbeiten gesperrt. Bis 5.30 Uhr. Saar-Pfalz-Kreis. In Lautskirchen ist die Neunkircher Straße wegen eines Feuerwehreinsatzes gesperrt. Geblitzt wird unter anderem auf der A620 Saarlouis Richtung Saarbrücken in Höhe Wattgassen, auf der A6 Saarbrücken Richtung Mannheim in Höhe Grumbachtalbrücke und auf der A1 Saarbrücken Richtung Trier in Höhe Eppelborn.
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0: Du kommst nicht vorbei. Hallo, hier ist Pop, eure Abendshow. Hallo Deutschland, die gemeinsame Abendshow in der ARD von Bremen 4, HR3, MDR Jump, NDR 2, SR1 und WDR2. Produziert jetzt mit was Lustigem, was Tollem von SWR3. Wo sind die Herr der Ringe-Fans? Na, ihr da, aha. Ihr braucht unbedingt ein neues Haustier und zwar eine Grille. Und zwar ist das die Dolichopoda Balrogi. Jawohl, Balrogi. Forschende Menschen auf der griechischen Insel Castelloriso haben eine neue Grillenart entdeckt. Hier irgendwas war nicht gerade richtig, weil irgendwas war falsch. Castelloriso. Die Betonung war falsch. Ich dachte schon, irgendwas stimmt nicht. Castelloriso, griechische Insel. Die haben da eine neue Grillenart entdeckt. Nie gesehen. In einer 25 Meter tiefen Höhle wohnt da diese Grille. Und da haben sie gedacht, wie nennen wir die denn? Wer wohnt denn noch in so einer tiefen Höhle? Unter den Bergen von Moria. Genau, kämpft gegen Gandalf und reißt ihn mit in die Tiefe. Alle haben geheult, im Kino ich auch. Genau, der Balrog, der sagt, der wohnt da unten. Und deswegen heißt jetzt diese Grille, weil sie auch da unten wohnt, Dolichopoda Balrogi. Jens Grotgut, auch aus den Bergen von Moria und dem Herr der Ringe Kompetenzteam. Es gibt noch andere tolle Tiere aus dem Universum.
1: Ja, ich mag zum Beispiel den Pericompsus Bilbo. Das ist eine kleine Laufkäferart und der Entdecker wählte den Namen schon in den 70ern mit folgender Begründung. Er war kurz, dick und hatte haarige Füße.
0: Der Pericompsus Bilbo.
1: So wie eben der Bilbo. Hobbit Bilbo Beutlin.
0: Na klar.
1: Für Harry Potter Fans wäre vermutlich die Eriovixia Gryffindori war es. Ja, die Eriovixia Gryffindori, das ist eine Spinne und deren Körperform hat eben Forscher an den sprechenden Hut von Gryffindor erinnert. Gibt auch noch eine Krabbenart, die heißt Harryplax oder Harryplax Severus.
0: Aha,
1: klar, wegen Harry, also Harry Potter und Severus.
0: Severus Snape.
1: Ja.
0: Das ist ja total lustig. Harry Plug Severus. Möchte auch so ein Tier.
1: Ich hätte noch was aus dem Star Wars Universum.
0: Gern.
1: Ja. Da hätten wir zum einen, Yoda Purpurata.
0: Ja.
1: Das sind ganz bestimmte Eichelwürmer, die in der Tiefsee leben und angeblich so aussehen wie Meister Yoda.
0: Das sag ich dem, das ist ja gemein, ja.
1: Ja.
0: Oder noch?
1: Du genau gucken musst.
0: Ach, du genau gucken musst.
1: Oder Agathidium vaderi, das ist auch noch eine Art. Das ist ein Käfer, dessen Kopf so aussieht wie ein Helm. Man sagt, wie der von Darth Vader. Ich habe es nicht gesehen.
0: Agathidium vaderi. Wir googeln das sofort. Agathidium vaderi. Alles klar. Ist immer so lustig, wenn forschende Menschen auch Filmnerds sind oder so. Da kommen solche Sachen dabei raus.

0: Pocheridiot, Catch My Ball, Billy Idol, der mittlerweile 200-Jährige, in eurer Abendshow. Wir freuen uns immer, wenn ihr euch freut. Hier schreiben ganz viele Leute, gute Mucke heute Abend. Gehen wir gerne weiter an den Dirk. Dirk Scherers, unser Musikredakteur heute Abend. Hat er toll ausgesucht, der Junge. Vorsicht bitte auf der A5 Basel Richtung Karlsruhe. Zwischen Appenweier und Achern steht ein unbeleuchtetes Fahrzeug. Vorsicht auf der A59 Köln Richtung Bonn zwischen Lind und Spich. Da schiebt eine Person sein Kraftrad. Nee, ist falsch. Das muss ja heißen, schiebt eine Person, feminin, nur ihr Kraftrad, oder? Also, denke schon.
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Another Future's looking now fully bright. Christa Sarandi war das gerade hier, neu in eurer Abendshow. Good Old Days. So, ein kleiner Sommerhit könnte das werden.

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6: Es ist 10:30.
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7: Heute Nacht ist es mal stark bewölkt, mal aufgelockert. Einzelne Schauer sind möglich, oft ist es aber trocken. Die Temperatur geht auf 13 bis 10 Grad zurück. Morgen gibt es viele Wolken, gelegentlich aber auch ein paar freundliche Momente. Einzelne Schauer sind weiterhin mit dabei, Gewitter eher die Ausnahme. Die Temperatur erreicht nur noch 17 bis 21 Grad. Der Wind weht mäßig aus Südwest bis West und bringt in Schauernähe einzelne starke Böen.
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8: A623 Saarbrücken Richtung Friedrichsthal. Am Dreieck Friedrichsthal ist die Überleitung zur A8 in Richtung Saarlouis wegen Bauarbeiten gesperrt. Bis 5.30 Uhr. Saar-Pfalz-Kreis. In Lautskirchen ist die Neunkircher Straße wegen eines Feuerwehreinsatzes gesperrt. Geblitzt wird unter anderem auf der A620 Saarlouis Richtung Saarbrücken in Höhe Wattgassen, auf der A6 Saarbrücken Richtung Mannheim in Höhe Grumbachtalbrücke und auf der A1 Saarbrücken Richtung Trier in Höhe Eppelborn.
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0: Hey, die haben einfach unseren Song geklaut.
1: Hallo, hier ist Pop, eure Abendshow. Wir sind auch natürlich immer investigativ unterwegs. Wenn wir Diebstahl irgendwo feststellen in der Musikindustrie, dann sagen wir sofort hier Bescheid. Die kümmern sich dann um euch, ja, Diebe. Also, und Song geklaut, sowas ähnliches muss die amerikanische Reggae-Band Stick Figure sich gedacht haben, weil die haben 2019 diesen Song herausgebracht. Angels Above Me, ne? Gleich gut drauf, vielleicht. Ganz nice Nummer, ne? Eigentlich Angels Above Me von Stick Figure 2019. Und jetzt, 7 Jahre später, ist dieser Song auf einmal in den Charts, in einer Dance-Version. Ohne das Wissen der Band. Ein gewissenloser Mensch hatte sich Angels Above Me gemopst und, also einfach genommen den Song, und mit KI eine Dance-Nummer draus gemacht, die bei den Leuten verheerenderweise mega gut ankommt oder ankam oder immer noch ankommt. Außer natürlich bei der Band Stick Figure und dem Management von dieser Band. Die hatte niemand gefragt. Also haben sie dafür gesorgt, dass der Song wieder verschwindet, soweit das möglich ist in diesem Internet, ne? Zumindest auf den offiziellen Kanälen, da gibt's ihn nicht. Wir haben hier diverse Versionen gefunden, gerade diese KI-Sachen sind ja, ist ja eins fürchterlicher als das andere, sagen die einen und die anderen, nee, das ist aber auch irgendwie trashig geil. Ich kann's euch nicht anspielen, es ist zu schlimm. Aber klar, eine Sache hatte das Positive, die Band hat gecheckt, also Stick Figure, die, ey Leute, der Song funktioniert als Dance-Nummer ja noch besser als unsere originale Reggae-Version. Wir machen selber eine! Wen rufen wir an? Und jetzt kommt's Coolste. 2 Telefonate wurden geführt. Und zwar nicht mit DJ Magic Manfred oder so, sondern die haben also den brasilianischen Star-DJ Alok angerufen. Ja, okay, kann ich machen. Kann ich noch jemanden mitbringen? Wen denn? David Guetta. Fertig.

Unfällen auf der Fahrbahn. Und Vorsicht auf der A5 Basel Richtung Karlsruhe zwischen Appenweier und Achern steht ein unbeleuchtetes Fahrzeug. Kommt gut und sicher und bitte bald an. Jetzt mit Feiern aus Südwestdeutschland und seinem Kumpel Dalton. Die haben zusammen einen coolen neuen Song gemacht. Der heißt Versprich mir. 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

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Da hätte ich in Englisch doch dicken Fehler an den Rand gekriegt, oder nicht? Also, ich schreibe dir kein Liebeslied, cause you tell me it. Also, weil du es mir sagst. Muss das nicht heißen, because I'm not gonna write you a song just because you are telling it to me? Ach, ich weiß nicht.

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1: 23 Uhr. US-Präsident Trump fordert eine freiwillige Sicherheitsüberprüfung für neue KI-Modelle. Einer neuen Verordnung zufolge sollen führende Entwickler von künstlicher Intelligenz KI ihre leistungsfähigsten Modelle freiwillig der US-Regierung zur Testung vorlegen. Die Behörden sollen bis zu 30 Tage vorab Zugang zu den Modellen erhalten. Erst danach können die Systeme auf den Markt kommen. In Washington wachsen angesichts leistungsstarker neuer KI-Systeme die Sicherheitsbedenken. Nach den Schüssen auf ein geparktes Auto in Saarbrücken-Mallstadt am vergangenen Samstag wird jetzt wegen versuchten Mordes ermittelt. Das hat die Staatsanwaltschaft dem SR mitgeteilt. Demnach ist ein Mann aus dem Regionalverband Saarbrücken ins Visier der Ermittler geraten. SR-Reporter Thomas Gerber.
2: Nach Auskunft der Staatsanwaltschaft besteht gegen ihn ein Anfangsverdacht, der bislang allerdings nicht erhärtet werden konnte. Der 24-Jährige befindet sich deshalb auf freiem Fuß. Wie man auf die Spur des Mannes gekommen ist, in welcher Beziehung er zu dem 30-Jährigen steht, der in dem geparkten Auto saß, das und das Motiv für die Schüsse bleiben unklar. Aus ermittlungstaktischen Gründen, wie es hieß. Aus einem fahrenden Fahrzeug heraus soll in Richtung des 30-Jährigen gefeuert worden sein. Der blieb zwar unverletzt, aber dessen Tod sei zumindest billigend in Kauf genommen worden. Die Staatsanwaltschaft geht von Heimtücke und einem versuchten Mord aus.
1: Die saarländische Landesregierung und die Regierung der deutschsprachigen Gemeinschaft in Belgien wollen enger zusammenarbeiten. Bei einem gemeinsamen Treffen in Mettlach vereinbarten beide Seiten mehr Kooperation, etwa in den Bereichen Bildung, Sport und Gesundheit. Konkret soll es beispielsweise mehr Schüleraustausche und gemeinsame Fortbildungen für Lehrkräfte geben. Perspektivisch stehe auch eine Kooperation bei Sportgroßveranstaltungen im Raum. Die Stadt St. Ingbert will ihr digitales Angebot in der Verwaltung deutlich erweitern. Ziel ist, dass nahezu alle stark genutzten Bürgeranliegen bis in 2 Jahren digital abgewickelt werden können. Bereits jetzt können in St. Ingbert 37 Amtsgeschäfte online erledigt werden. Bis Jahresende soll die Zahl auf 50 erhöht werden. Alexander Zverev hat das Halbfinale der French Open in Paris erreicht. Der Hamburger Tennisprofi besiegte den 19-jährigen Spanier Rafael Jodar glatt in 3 Sätzen. Das waren die Nachrichten mit René Jacqueline Möhler. 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Das Wetter. Nachts teils aufgelockert und vereinzelt noch Schauer, Tiefstwerte zwischen 13 und 10 Grad. Tagsüber wechselhaft mit Schauern bei maximal 17 bis 21 Grad. Die Aussichten: an Fronleichnam unbeständig mit teils kräftigen Schauern und Gewitter. Zum Wochenende weiter wechselhaft, vereinzelt Schauer möglich.
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4: Vorsicht bitte auf der A3 Richtung Frankfurt. Frankfurter Kreuz in der Überleitung zur A5 Richtung Frankfurt steht ein defekter PKW. Und es sind Personen auf der Fahrbahn. Vorsicht bitte auf der A5 Basel Richtung Karlsruhe. Zwischen Appenweier und Achern steht ein unbeleuchtetes Fahrzeug. Vorsicht bitte auf der B14 Stuttgart Ost Richtung Bad Cannstatt. Zwischen Dreieck Neckarpark und Benzstraße steht ein defektes Fahrzeug. Die A1 Osnabrück Richtung Bremen ist zwischen Ahlhorner Heide und Wildeshausen West wegen einer Nachtbaustelle bis 6 Uhr früh gesperrt. A1 Lübeck-Hamburg. An der Norderelbbrücke Stau in beiden Richtungen aufgrund eines Schwertransports. A2 Hannover Richtung Berlin. Zwischen Kreuz Wolfsburg, Königs Luther und Königs Luther 3 Kilometer Stau. Die A71 Richtung Sangerhausen ist zwischen Oberhof und Grevenroda wegen Wartungsarbeiten in den Tunneln Rennsteig und Alte Burg bis ca. 6 Uhr gesperrt. Die A111 Charlottenburg Dreieck Oranienburg ist zwischen Am Festplatz und Seidelstraße wegen Tunnelwartungsarbeiten bis ca. 5 Uhr in beiden Richtungen gesperrt. Die A113 Schönefeld Neukölln ist zwischen Schönefeld Süd und Spätstraße wegen Wartungsarbeiten bis ca. 5 Uhr in beiden Richtungen gesperrt.
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5: Um kurz nach 11 mit Markus Barsch. Seid ihr noch wach? Sollen wir noch ein mini-spontanes Schnellstquiz machen? Das machen wir, Achtung, mitten im, nicht im jetzt kommenden Song Michael Schulte 5 AM, sondern in dem danach. Wenn ihr da textsicher seid, bei Peter Foxens Haus am See, dann könnt ihr was gewinnen. Das fällt mir gerade in diesem Moment ein, wo ich sehe, dass gleich Peter Fox Haus am See kommt. So, machen wir spontanes Schnellskiss. Ihr werdet schon merken, im Song Peter Fox gleich in 4 Minuten.
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1: Achtung, spontanes Schnellstquiz in diesem Song. 07221 2011 wäre die Nummer, die ihr gleich braucht. Die Quizfrage kommt kurz vor Schluss hier von Peter Fox. Wartet nur.
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1: Okay, hier kommt das spontane Schnellsquiz. Wie viele Enkel? Was spielen die? Wo? 0722 1211. Wir können Peter Fox von sich zu Ende spielen. Sofort anrufen, das spontane Schnellsquiz. Peter Fox, Haus am See. Jetzt die spontane Schnellsquiz-Frage, dreigeteilt. Wie viele Enkel? Was spielen die? Wo? Wer bist du, hallo?
2: Hi, ich bin Eva aus Bremen.
1: Eva aus Bremen, moin. Wie viele Enkel?
2: 100 Enkel spielen Cricket auf dem Rasen.
0: Geil. Meine 100 Enkel spielen Cricket auf dem Rasen. Ja. Wenn ich so daran denke, kann ich es eigentlich kaum erwarten.
1: Gar nicht erwarten. Eva, du bist die Beste, bleib dran. Wir schenken dir was.
2: Ja, gerne.
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0: Hallo Mann im Radio, Dermot Kennedy Funeral, die Beerdigung, das ist ja nicht so lustig. Hast du vielleicht irgendwas aus den 90ern, was ein bisschen elektrisch ist? Bin versehentlich bei Pony Genuine auf den Play-Knopf gefallen. Ja, was sollte ich denn machen?
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0: Genuine Pony in eurer Abend.
1: In eurer Abendshow am Dienstagabend, würde ich sagen. Hey Leute, was macht denn unser Song auf einmal in den Charts? Habt ihr es eben gehört? Habe ich eben was drüber erzählt? Wir hatten es hier in der Abendshow. Da ging es um eine amerikanische Reggae-Band, ne? Stick Figure. Und die haben einen Song gehabt, den haben sie vor 7 Jahren veröffentlicht, hat nicht viel gejuckt. Und jetzt ist der aber mit einer KI zu so einer Dance-Nummer verwurstelt worden und jetzt geht das tierisch ab und keiner hatte diese Band gefragt. Und dann haben sie das verbieten lassen, dass das irgendwie mal in der Öffentlichkeit ist, dieses komische KI-Ding. Und haben aber gemerkt, oh, das könnten wir ja selber vielleicht auch mal machen. Dann haben sie DJs angerufen, David Guetta und A-Lock, und jetzt haben sie selber einen offiziellen Dance-Hit, haben wir eben gespielt. Und jetzt kommen die Chemical Brothers. Mann, geil. Kennt ihr noch? '97 ging es los. Die zwei Jungs, die Chemical Brothers. Und das war auch geil. Galvanize. Boah, muss ich mal wieder spielen. Doch nicht jetzt. Lief ja 2005 überall rauf und runter, Galvanize. Ne? 10 Jahre später waren sie dann mit Go in den Charts, zusammen mit Q-Tip, ne, dem Rapper. Und wiederum jetzt ein bisschen mehr als 10 Jahre, also jetzt nämlich, geht dieser Song plötzlich steil. Hä? Weil er natürlich in irgendeinem Soundtrack ist. Und zwar in dem Film Apex, neuer Actionfilm bei Netflix mit Charlize Theron und Taron Egerton. Und genau zufällig, dieser Taron Egerton ist riesen Chemical Brothers Fan. Ne? Hat er einfach alle Leute überzeugt am Set, den Regisseur vor allen Dingen. Wir müssen dringend die Chemical Brothers einbauen. Geht das eventuell? Ja, okay. Ne, also. Der hat ganz goldig, der Edgerton, der Taron, der hat sogar einen Brief geschrieben. Ganz süß. Hallo, liebe Chemical Brothers und Q-Tip persönlich. Also wirklich an diese Menschen persönlich hat er den Song angefragt. Dürfen wir den nehmen? Und die so, aber gerne. Geld her. Jetzt ist er da drin, bei Apex, bei Netflix. Pfeift's mal euch.
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2: Es ist 11:30.
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3: In der Nacht nordostwärts ziehende Regenfälle. Im Westen aufgelockert und kaum Schauer. Morgen nordöstlich der Elbe Regen, allmählich zur Ostsee abziehend. Sonst bewölkt mit Schauern, örtlich kurzen Gewittern und etwas Sonne. Höchstwerte 16 Grad im Thüringer Wald bis 23 Grad an der Weinstraße. Am Donnerstag im Osten und Südosten Deutschlands anfangs freundlich oder wechselnd bewölkt und erst am Abend neue Schauer und Gewitter. Sonst wolkig bis stark bewölkt mit vielen Schauern und teils kräftigen Gewittern, mäßiger und böiger Südwestwind. Höchstwerte 16 bis 25 Grad.
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4: Vorsicht bitte auf der A3 Richtung Frankfurt. Frankfurter Kreuz in der Überleitung zur A5 Richtung Frankfurt steht ein defekter PKW und es sind Personen auf der Fahrbahn. Vorsicht bitte auf der A5 Basel Richtung Karlsruhe. Zwischen Appenweier und Achern steht ein unbeleuchtetes Fahrzeug. Vorsicht bitte auf der B14 Stuttgart Ost Richtung Bad Cannstatt. Zwischen Dreieck Neckarpark und Benzstraße steht ein defektes Fahrzeug. Die A1 Osnabrück Richtung Bremen ist zwischen Ahlhorner Heide und Wildeshausen West wegen einer Nachtbaustelle bis 6 Uhr früh gesperrt. A1 Lübeck-Hamburg. An der Norderelbbrücke Stau in beiden Richtungen aufgrund eines Schwertransports. A2 Hannover Richtung Berlin. Zwischen Kreuz Wolfsburg, Königs Luther und Königs Luther 3 Kilometer Stau. Die A71 Richtung Sangerhausen ist zwischen Oberhof und Grevenroda wegen Wartungsarbeiten in den Tunneln Rennsteig und Alte Burg bis ca. 6 Uhr gesperrt. Die A111 Charlottenburg Dreieck Oranienburg ist zwischen am Festplatz und Seidelstraße wegen Tunnelwartungsarbeiten bis ca. 5 Uhr in beiden Richtungen gesperrt. Die A113 Schönefeld-Neukölln ist zwischen Schönefeld-Süd und Spätstraße wegen Wartungsarbeiten bis ca. 5 Uhr in beiden Richtungen gesperrt.
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2: Und hier ist Pop, eure Abendshow mit Markus Barsch und OneRepublic. Hi.

0: Hier ist Pop, eure Abendshow, kurz vor 12. Was ist los? Ihr habt noch nicht gelacht heute? Das gibt's doch gar nicht. Ändern wir sofort. Machen wir zusammen mit Extra 3, Comedy-Mann Christian Ehring. Die aktuelle Frage, kriegen wir noch genug Kinder in diesem Lande? Beantwortet Christian Ehring so.
1: In Deutschland sind im vergangenen Jahr 350.000 Menschen mehr gestorben, als geboren worden sind. Wenn das so weitergeht, ist die zentrale Frage für Julian Nagelsmann vor einer WM nicht mehr, was ist die beste deutsche Elf, sondern finden wir noch 11 Deutsche? Leider. Ein entscheidender Einschnitt war auch die Corona-Zeit. Das war eine Zäsur. Corona, viele Menschen haben dann keine Kinder mehr bekommen, wegen der Unsicherheit. Also es gab einen kurzen Babyboom 2021, da waren alle zu Hause und wussten nicht, was sie machen sollten. Und dann brachen die Zahlen aber ein. Und das war Verunsicherung wegen der Corona-Maßnahmen. Oder auch, weil die 1,5 Meter Sicherheitsabstand irgendwie gestört haben beim Sex. Und Verunsicherung, das kann man feststellen, Verunsicherung wirkt immer negativ auf Geburtenraten. Und im Moment gibt es halt viel Verunsicherung. Manche Paare wollen mit dem Kinderkriegen erstmal warten, bis das Klima gerettet ist und die Rente sicher ist und das Internet flächendeckend funktioniert und die Deutsche Bahn wieder pünktlich ist. Das wird natürlich nie was. Oder sie wollen zumindest warten, bis das eigene Leben geordnet ist, bis man im Beruf etabliert ist und dann auch der richtige Partner gefunden ist. Das muss ja auch alles in dieser bestimmten Zeit dann klappen. Und dann läuft vielen die Zeit davon. Viele Frauen frieren inzwischen ihre Eizellen ein, um sie später dann befruchten zu lassen. Die beliebtesten Kindernamen sind nicht mehr Noah und Sophie, sondern Eismann und Bofrost.

Ist ja schon gleich 12. Huch, was poppt denn hier noch für ein Posting auf wie ein Pilz aus dem Boden in unseren Lieblingssozial-Netzwerken? Hier, Anina, Nina, Nina, Nina. Ich glaube, ich habe einen Nina vergessen. Weiß nicht. Wahrscheinlich muss sie gerade für Nachbarn Blumen gießen, die in Ferien sind oder so. Schlägt vor, Blumengießen wäre deutlich unterhaltsamer, wenn die Blumen so Schlürfgeräusche machen würden, wenn man sie gießt. Nicht Fan. Das war Pop, die Abendshow mit Markus Barsch. Schön, dass ihr dabei wart.

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1: 24 Uhr. Ab dem Vormittag ist Bundespräsident Frank-Walter Steinmeier zu Gast im Saarland. Er reist mit rund 120 internationalen Diplomaten an, die nach Deutschland entsandt sind. Sabine Wachs berichtet.
2: Bei der traditionellen Informations- und Begegnungsreise des Bundespräsidenten mit dem diplomatischen Korps steht am Vormittag ein Besuch der Firma Hager in Blieskastel an. Außerdem führt Bundespräsident Steinmeier seine diplomatischen Gäste an die Saar-Uni. Genauer gesagt besuchen er und die Diplomatinnen und Diplomaten das Leibniz-Institut für neue Materialien, bevor es am Mittag dann in die Völklinger Hütte geht. Im Weltkulturerbe findet der offizielle Empfang des Bundespräsidenten statt. Am Abend werden Steinmeier und das diplomatische Korps dann noch von Ministerpräsidentin Rehlinger in Mettlach bei Villaroy und Boch empfangen.
1: Der Deutsche Gewerkschaftsbund fordert in einem neuen Steuerkonzept eine höhere Abgabenlast für Superreiche. Laut einem Bericht des Redaktionsnetzwerks Deutschland plädiert der DGB für eine Reaktivierung der Vermögenssteuer, um die Löcher im Bundeshaushalt zu stopfen. Sie soll für jeden Euro gelten, der über ein Nettovermögen von 1 Million Euro hinausgeht. Weitere Vorschläge sind eine Finanztransaktionssteuer, eine höhere Körperschaftssteuer sowie eine Erhöhung des Grundfreibetrags bei der Einkommenssteuer auf 15.400 Euro. Die UN-Generalversammlung entscheidet heute, ob Deutschland 2027 und 2028 einen nicht ständigen Sitz im Sicherheitsrat der Weltorganisation bekommt. Deutschland tritt bei der Wahl gegen Österreich und Portugal an. Die drei EU-Länder konkurrieren bei der Abstimmung um 2 zu vergebende Sitze. Deutschland bemüht sich alle 8 Jahre um den Einzug in den UN-Sicherheitsrat, bisher immer erfolgreich. Bei einem Unwetter sind in Blieskastel mehrere Häuser beschädigt worden. Nach Angaben der Polizei sind 10 Gebäude im Ortsteil Lautskirchen betroffen. Feuerwehr und Polizei seien seit etwa 20 Uhr im Einsatz. Auch ein Dachdecker-Notdienst sei vor Ort. Zur Höhe des Schadens konnte die Polizei zunächst keine Angaben machen. Ob eine Windhose die Schäden verursacht hat, war zunächst unklar. Alexander Zverev hat das Halbfinale der French Open in Paris erreicht. Der Hamburger Tennisprofi besiegte den Spanier Rafael Jordá glatt in 3 Sätzen. Im Halbfinale trifft Zverev auf den Tschechen Jakub Menšík. Das waren die Nachrichten mit René Jacqueline Möhler. 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Das Wetter. Nachts teils aufgelockert und vereinzelt noch Schauer, Tiefstwerte zwischen 13 und 10 Grad. Tagsüber wechselhaft mit Schauern bei maximal 17 bis 21 Grad. Die weiteren Aussichten an Fronleichnam unbeständig mit teils kräftigen Schauern und Gewitter.
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4: Vorsicht bitte auf der Landesstraße Ilmenau-Naumburg. Zwischen Kranichfeld und Tannroda läuft eine Person. Die A1 Osnabrück Richtung Bremen ist zwischen Ahlhorner Heide und Wildeshausen West wegen einer Nachtbaustelle bis 6 Uhr früh gesperrt. A1 Lübeck-Hamburg. An der Norderelbbrücke Stau in beiden Richtungen aufgrund eines Schwertransports. Die A4 Dresden-Görlitz ist in Höhe Pulsnitz wegen eines Schwertransports vorübergehend in beiden Richtungen gesperrt. Davon betroffen sind auch die Anschlussstellen in beiden Richtungen. Die A71 Suhl Richtung Erfurt ist zwischen Oberhof und Gräfenroda wegen Wartungsarbeiten in dem Tunnel Rennsteig und Alte Burg bis ca. 6 Uhr früh gesperrt. Die Umleitung führt über die U11. Die A111 Charlottenburg-Dreieck-Oranienburg ist zwischen am Festplatz und Seidelstraße wegen Tunnelwartungsarbeiten bis ca. 5 Uhr früh in beiden Richtungen gesperrt. Die A113 Schönefeld-Neukölln ist zwischen Schönefeld Süd und Spätstraße wegen Wartungsarbeiten bis ca. 5 Uhr früh in beiden Richtungen gesperrt.
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5: 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So, die KI ist doch schon vor mir hier gewesen. Man muss man sagen, Streber. So hat man das früher betitelt, noch als ich in die Schule gegangen bin vor 7 Jahren. Also bis 5 Uhr sind wir jetzt alle zusammen. Komplett durchgezählt, hinten letzte Reihe auch besetzt. Katy Perry ist auch da, also dann starten wir mal.
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Puff. The Calling on Wherever You Will Go. Und schon sind wir drin. In diesem 3.6.2026. Ihr hattet hoffentlich einen schönen, weniger verregneten, durchgewitterten Tag gestern und seht einigermaßen gut aus. Ich guck mal, ja, das sieht doch alles sehr entspannt aus heute. Bis 5 Uhr, glaube ich, legen wir uns auch trocken. Wer nass geworden ist, heute ist Weltfahrradtag. Natürlich war der gestrige Tag auch was für Fahrradfahrer. Ich bin kein Fahrradfahrer. Ich bin E-Scooter-Fahrer, ein Bekennender. Und jemand, der E-Scooter fährt, der kann mit Fahrradfahrern wenig anfangen. Da ist der Fahrradfahrer der natürliche Feind des E-Scooter-Fahrers. Gibt 70 Millionen Fahrräder in Deutschland. Leider werden auch genauso viele so vom Gefühl her gefahren und auch von der Geschwindigkeit her, wenn man da so diszipliniert, wie ja die E-Scooter-Fahrer sind, dann so mit 22 fährt und dann kommt jemand mit bis zu 296 Kilometer pro Stunde auf dem Fahrrad vorbei, auf dem konventionellen Fahrrad, ohne Windschatten oder ohne meinen Windschatten. Das ist schon krass. Also es gibt tatsächlich diese Höchstgeschwindigkeit, die erstellt wurde mit einem Fahrrad von 296 Kilometer pro Stunde. Die Amerikanerin Denise Müller-Koronek, 2018 war das. Hab das mal gehört, aber man sollte sich kein Beispiel daran nehmen, denn ich finde, was mich immer nervt, ist, wenn so ein Fahrradfahrer dann so angeberisch an mir vorbeirauscht und dann dieses von den Pedalen runtergehen und dann macht das so wie bei Grillen zirpen, dieses Moment, Grillen zirpen, was wird das hier? So ungefähr. Man strampelt nach. Ist für mich die höchste Form der Angeberei und ist auch für mich sehr diskriminierend. Aber natürlich klar, sportlich wunderbar. Lebensverlängert ist Fahrradfahren auch. Regelmäßiges Fahrradfahren kann die Lebenserwartung im Durchschnitt 3,7 Jahre erhöhen, sagen die Experten. Man darf nur nicht auf mich treffen.

Es ist 0:19 Uhr. Vorsicht auf der A1 Hamburg in Richtung Bremen. Da liegt ein Spanngurt zwischen Sittensen und Elsdorf. Nach dem kultischen Song ein Rätsel, ein Prominenter, ein ehemaliger Sportler, der heute Geburtstag feiert, steckt im Leierkasten fest.

0: 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Rufus und Chaka Khan, hier ist die Popnacht.
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0: Da leiert ein Sportler durch die Nacht und hat mich um den Schlaf gebracht. Wer ist denn das?
2: Sonntag gelaufen, Montag gelaufen, Mittwoch gelaufen.
3: Am Freitag gelaufen.
2: Laufe heute wieder. Und umso mehr du läufst, umso mehr läufst du auch dann mal die Strapazen aus deinem Wettkampf heraus. So die Fußballer sagen zu auslaufen.
4: Da bin ich da auch ein bisschen länger am Auslaufen.
0: Ja, lass auch mal so. Ja, ein Sportler. Was könnt ihr denn vielleicht noch jetzt einbringen an Kreativität, um das zusammenzusetzen, was ihr da gehört habt? 07221 2011 mit der richtigen Lösung. Wenn ihr das Geburtstagskind erkannt habt, verdient ihr euch ein Pop nach Package.

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1: Es ist 0:30 Uhr.
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3: In der Nacht nordostwärts ziehende Regenfälle. Im Westen aufgelockert und kaum Schauer. Tiefstwerte 15 bis 8 Grad. Tagsüber nordöstlich der Elbe Regen, allmählich zur Ostsee abziehend. Sonst wechselnd bewölkt mit Schauern, örtlich kurzen Gewittern und etwas Sonne. Regional länger freundlich. Höchstwerte 16 bis 23 Grad. Am Donnerstag im Osten und Südosten Deutschlands anfangs freundlich oder wechselnd bewölkt und erst am Abend neue Schauer und Gewitter. Sonst wolkig bis stark bewölkt mit vielen Schauern und teils kräftigen Gewittern. Mäßiger und böiger Südwestwind. Höchstwerte 16 bis 25 Grad.
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4: Vorsicht bitte auf der Landesstraße Ilmenau-Naumburg. Zwischen Kranichfeld und Tannroda läuft eine Person. Die A1 Osnabrück Richtung Bremen ist zwischen Ahlhorner Heide und Wildeshausen West wegen einer Nachtbaustelle bis 6 Uhr früh gesperrt. A1 Lübeck-Hamburg. An der Norderelbbrücke Stau in beiden Richtungen aufgrund eines Schwertransports. Die A4 Dresden-Görlitz ist in Höhe Pulsnitz wegen eines Schwertransports vorübergehend in beiden Richtungen gesperrt. Davon betroffen sind auch die Anschlussstellen in beiden Richtungen. Die A71 Suhl Richtung Erfurt ist zwischen Oberhof und Gräfenroda wegen Wartungsarbeiten in dem Tunnel Rennsteig und Alte Burg bis ca. 6 Uhr früh gesperrt, die Umleitung führt über die U11. Die A111 Charlottenburg-Dreieck-Oranienburg ist zwischen am Festplatz und Seidelstraße wegen Tunnelwartungsarbeiten bis ca. 5 Uhr früh in beiden Richtungen gesperrt. Die A113 Schönefeld-Neukölln ist zwischen Schönefeld-Süd und Spätstraße wegen Wartungsarbeiten bis ca. 5 Uhr früh in beiden Richtungen gesperrt.
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1: Und die am meisten unterschätzte Höchsttemperatur auf Hallig, Gröde. Da bekommen wir heute 16 Grad. Hier ist die Popnacht. Ich bin Ben Sträuble.

0: Chasing Highs. Hier ist die Popnacht.
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0: Wer steckt drin, hat heute Geburtstag? Joshua. Ein ehemaliger Sportler. Marc aus Dortmund, guten Morgen.
3: Schönen guten Morgen.
0: Wer ist es?
3: Ich habe gehört, wo der hinhaut, wächst kein Gras mehr. Das ist der Sven Ottke.
4: Laufe heute wieder.
5: Und umso mehr du läufst, umso mehr läufst du auch dann mal die Strapazen aus deinem Wettkampf heraus.
0: Jawohl, da läuft er. Da ist Sven Ottke, der heute Geburtstag feiert. Happy Birthday to him und du bekommst das erste Pop-Nacht-Package für diese Nacht.
3: Ja, yep, yay.
0: Du kannst es auch gut gebrauchen, weil du ziehst gerade um von Dortmund nach Werl. Neue Wohnung, ganz neu.
3: Ja, alles und komplett neu.
0: Es riecht noch gut da drin. Funktioniert ja auch alles.
3: Das, was da ist, funktioniert relativ gut, ja.
0: Ja,
3: und es ist nur noch nicht alles da. Die Küche fehlt noch. Die brauchen noch ein bisschen, bis die geliefert wird.
0: Wie lange braucht die?
3: Die haben gesagt, es könnte 2 Monate dauern.
0: Da hast du also keine Küche, auch keine Spülmaschine und sowas. Wie machst du das dann? Nee. Wie hast du das organisiert?
3: Ja, ich koche dann im Airfryer, da kann man ja alles drin machen. Und spülen tue ich jetzt erstmal in der Badewanne.
0: Ah, das ist aber auch schön. Da kannst du dann quasi ja die Sachen, die du dann verschmutzt hast, die nimmst du einfach dann beim Duschen mit. Da kann man
3: genau. Und Quietschhähnchen noch dabei.
0: So und dann duschst du die Haare ab und mit dem Haarwaschmittel gleichzeitig, das ist total nachhaltig, kann man dann eventuell noch den Topf reinlegen.
3: Ich habe mir so ein Dusch Gel geholt, da steht drauf für Haar, Körper und Teller.
0: Ja, genau. Das fehlt, ja. Männer haben ja sowieso nur ein Ding für alles. So, genau. Ich wünsche dir eine gute Nacht, ja.
3: Bis bald. Danke.

Zeit. Es ist 0.43 Uhr. Vorsicht auf der A2 Hannover Richtung Dortmund. Da ist ein Unfall passiert. Unfallstelle nicht gesichert zwischen Garbsen und Wunstorf-Lute. Das ist ein Ohrwurm. Kultisch, kultisch. German Spoon.

0: Schon wir das und why. Olli aus Hamburg müssen wir ein bisschen bei Laune halten, weil der darf nicht einschlafen. Der fährt von Bad Salzuflen nach Hamburg gerade zurück mit seinem LKW. Guten Morgen, Olli.
1: Ja, moin, so, hallo.
0: Ja, ist alles
1: ja,
0: okay,
1: bei guter Musik, da schlafe ich eigentlich ein zum Glück.
0: Olli, mal sagen, du klingst ja schon wieder absolut fit, ne? Und was gibt's denn zu essen bei dir, was eventuell dich motivieren könnte? Was futterst du da?
1: Die klassische LKW-Fahrerstulle, denke ich mal heute.
0: Die klassische?
1: Mit Salami und Käse.
0: Aha, selbst zubereitet oder gekauft irgendwo.
1: Aber sowas von selbst gemacht, selbst ist ein Mann.
0: Okay, du kennst wahrscheinlich auch alle Fastfood-Sachen und so Convenience-Food-Artikel, die es in Raststätten oder irgendwelchen Tankstellen gibt, ne? Die da so diese abgepackten.
1: Zum Glück nicht.
0: Nee, du isst nicht diese dreieckigen Sandwiches. Mit
1: kann man sich alles selber machen, ja. Bin ich ganz ehrlich.
0: Na gut, weiß ich nicht. Ich habe sie also alle schon gegessen, wenn ich ganz ehrlich bin. Alles, die ganze Auslage ist
1: alles. Ja, ich mach das alles selber. Es ist gesünder.
0: Vor sich zurückschrecke ist noch die Bockwurst. Das ist eben, die beobachte ich immer, wenn wenn sie vor sich hin brodelt.
1: Die obszöne.
0: Teilweise diese warnend liegt sie da in diese unter Glas, versteckt, eingesperrt, wird bestrahlt, dass sie immer 70 Grad hat und dann platzt sie so kurz zum Aufplatzen ist sie immer, ja.

0: OPM. 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
0: 0.57 Uhr ist es eine Gefahrenstelle von der A7 Hamburg-Flensburg zwischen Kreuz Rendsburg und Rendsburg-Büdelsdorf. Da ist ein Fahrradfahrer auf der Fahrbahn. Das ist zum Weltfahrertag wahrscheinlich, ne? Der unpassendste. Hier ist die Popnacht.

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1: Um 1 Uhr mit Christine Beidt. Eine große Mehrheit in Deutschland befürchtet, dass die hausärztliche Versorgung schlechter wird, wegen der geplanten Sparmaßnahmen im Gesundheitswesen. Das ist bei einer repräsentativen Survey-Umfrage im Auftrag des Hausärztinnen- und Hausärzteverbands herausgekommen. Lydia Wagner berichtet.
2: Die Rheinische Post schreibt, dass 77% der Befragten negative Auswirkungen erwarten. Menschen in den ostdeutschen Bundesländern machen sich dabei mehr Sorgen als die im Westen. Die häufigsten Befürchtungen sind, dass Ärzte sich in Zukunft weniger Zeit pro Patient nehmen oder auch, dass längere Wartezeiten drohen. Die Hälfte der Befragten befürchtet, dass der Zugang zu Hausarztpraxen schwieriger wird und dass die Behandlung schlechter wird. Der Hausärzteverband bezeichnet die Sparpläne der Regierung als die größte politische Bedrohung in den letzten 2 Jahrzehnten.
1: Die UN-Generalversammlung entscheidet heute darüber, ob Deutschland in den nächsten 2 Jahren Mitglied des Weltsicherheitsrates wird. Sollte die Bundesrepublik einen der freien Sitze bekommen, will sie sich für eine Reform des UN-Gremiums einsetzen. Außenminister Wadephul sagte im ZDF, die Organisation müsse effektiver und schlanker werden. Es brauche einen Sicherheitsrat, der die Welt des 21. Jahrhunderts repräsentiere und nicht die Welt von 1945. Die US-Regierung will künstliche Intelligenz in Zukunft genauer auf mögliche nationale Sicherheitsrisiken prüfen, bevor die Modelle auf den Markt kommen. Präsident Trump hat eine Verordnung unterzeichnet, wonach führende KI-Unternehmen ihre leistungsstärksten Modelle freiwillig staatlichen Sicherheitstests unterziehen sollen. Aus Washington Anne Schneider.
3: Mehrere Ministerien, darunter Verteidigung, Handel und Heimatschutz, sollen entsprechende Vereinbarungen mit den Firmen treffen. Die Behörden hätten dann bis zu 30 Tage Zeit, die neuen Systeme auf Cybersicherheitsrisiken zu prüfen. Hintergrund sind wachsende Sorgen in Washington über immer leistungsfähigere KI-Modelle. Kritiker warnen allerdings, dass die zusätzlichen Tests die Entwicklung neuer KI-Systeme verlangsamen könnten, was wirtschaftliche Folgen für die Unternehmen hätte.
1: Die Fußballnationalmannschaften der Demokratischen Republik Kongo und Chiles dürfen nicht wie geplant ein WM-Testspiel in Spanien absolvieren. Das haben die spanischen Behörden entschieden. Grund ist die Ebola-Epidemie in dem zentralafrikanischen Land. Deshalb wolle man vorsichtig sein, hieß es. Das Wetter für Deutschland. In der Nacht zieht der Regen nach Nordosten. In Mecklenburg-Vorpommern ist es aber trocken. Im Westen aufgelockert und kaum Schauer. Die Tiefstwerte 15 bis 8 Grad. Tagsüber nordöstlich der Elbe Regen, sonst wechselnd bewölkt mit Schauern, örtlich kurzen Gewittern und etwas Sonne. Dazu maximal 16 bis 23 Grad. Die Zeit, es ist 1.03 Uhr.
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5: Die A1 Osnabrück Richtung Bremen ist zwischen Ahlhorner Heide und Wildeshausen West wegen einer Nachtbaustelle bis 6 Uhr früh gesperrt. Die A1 Münster Richtung Osnabrück ist zwischen Ladbergen und Lengerich wegen eines defekten LKW bis 6 Uhr früh gesperrt. A1 Lübeck-Hamburg. An der Norderelbbrücke Stau in beiden Richtungen aufgrund eines Schwertransports. Die A71 Suhl Richtung Erfurt ist zwischen Oberhof und Gräfenroda wegen Wartungsarbeiten in dem Tunnel Rennsteig und Alte Burg bis ca. 6 Uhr früh gesperrt. Die Umleitung führt über die U11. Die A111 Charlottenburg-Dreieck Oranienburg ist zwischen am Festplatz und Seidelstraße wegen Tunnelwartungsarbeiten bis ca. 5 Uhr früh in beiden Richtungen gesperrt. Die A113 Schönefeld-Neukölln ist zwischen Schönefeld-Süd und Spätstraße wegen Wartungsarbeiten bis ca. 5 Uhr früh in beiden Richtungen gesperrt.
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6: 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Und wenn wir es uns ein bisschen gemütlich machen, ist es ja schon mal gut. Aber laut wird's gleich werden. Laut, lauter, am lautesten. Das ist der Lenkradklopfer für alle, die unterwegs sind in Deutschland. Ein Lenkrad vor sich, neben sich, über sich, hinter sich, unter sich haben. Die dürfen hier sich Songs wünschen. Vielleicht euren Lieblingshit mal benennen. Und dann würde ich den lauter spielen, wenn Deutschland sich dafür entscheidet, als alle anderen Songs. 5,7, 9,3, 2% lauter. jede Menge Phone bis zur Ohramputation. Und wenn ihr euch jetzt mal das Smartphone in die Hand nehmt und dann 07221 2011 bewegt, dann würde ich mich sehr freuen, eure Stimme zu hören mit einem Vorschlag. 07221 2011, welcher Hit soll's sein?
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0: Drake, One Dance. Hier ist die Popnacht.
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0: Heute mit den Vorschlägen aus Nordrhein-Westfalen und Thüringen. Lothar aus Köln, guten Morgen.
2: Hallo.
0: Und Lothar, du bist unterwegs von Köln nach Düsseldorf an den Bahnhof. Tochter Elisabeth wird abgeholt. Ist das schön?
2: Genau.
0: Ist sie nicht mehr nach Köln gekommen mit dem Zug um die Zeit?
2: Genau, sie schafft's nicht mehr nach Köln zu mit dem Zug. Hat so viel Verspätung.
0: Ah, okay. Ich meine, ich kenne das. Ich bin ja auch, man kann sagen, kritischer Aktionär der Bahn. Ich fahre da fast jeden Tag. Na, jeden Tag fahre ich Zug, tatsächlich. Ich kenne also alle Zugführer und Begleiter und was weiß ich alles. Und insofern kenne ich natürlich die Situation. Und sie studiert in Leipzig. Ist ganz glücklich, wenn sie mal wieder nach Hause kommt. Kinderzimmer genau, gibt's noch?
2: Das Kinderzimmer gibt's noch, ist jetzt aber halb Kinderzimmer, halb Arbeitszimmer.
0: Ja, es ist, also wird das plötzlich dann entfremdet sozusagen. Man kommt da rein, ich kenne das auch von zu Hause, und dann denkt man, was ist denn los? Dann verliert man plötzlich seine Heimat, ne, wenn der Papa hingeht und entfremdet das Kinderzimmer in ein herzloses Arbeitszimmer. Ihr feiert Geburtstag dann, ne? Wer hat den Geburtstag in der Family?
2: Der mittlere Sohn wird 18 und da kommt sie, um mit ihm zu feiern.
0: Okay, und du würdest dich freuen jetzt auf den letzten Metern nach Düsseldorf über die Manic Street Preachers, if you tolerate this, your children will be next.

0: ist Vorschlag Nummer 1. Das würde ich sehr laut spielen hier für Lothar aus Köln. Wenn da nicht noch Kai aus Ilmenau wäre für Thüringen. Guten Morgen, Kai.
1: Guten Morgen, Ferdi.
0: Du arbeitest im Hotel und hast die Tür aufgemacht, weil der Regen aufgehört hat. Was ist das für ein Gefühl?
1: Genau, dann lassen wir die Thüringer Waldluft rein und dann putze ich noch den Kicker, weil wir haben ja Fußball-WM bald und da habe ich gerade den Turnierplan vor mir und ich gucke mir gerade das Finale aus. Könnte klappen, Brasilien gegen Argentinien.
0: Du könntest vielleicht so ein paar Trikots stricken oder sowas, die man dann
1: überstülpen kann. Wir haben hier einen Ball liegen, ein Trikot in so einer Vitrine und ein paar Schuhe. Also eigentlich haben wir alles da, außer eine Hose, die fehlt.
0: Auch von den einzelnen Mannschaften, auch von Curaçao?
1: Nee, ein deutsches Trikot habe ich gesehen, das Auswärts und das Links und die Schuhe. Nee, von Curaçao, aber so ein blaues haben wir auch mit.
0: Von allen Mannschaften. Fahren. Die Iraner können ja das Trikot von den Italienern nehmen.
1: Da muss ich wie dieser Guleo, weißt du?
0: Bitte? Ich habe dich nicht verstanden.
1: Da wie dieser Guleo, dieses Flüchttier.
0: Ach so, das ist
1: der
0: Guleo.
1: Der hat auch keine Hose.
0: Ja, ich verstehe. Du springst natürlich durch die Jahrzehnte jetzt einfach mal durch.
1: Ja, genau.
0: Guleo
1: aber der Ball sieht cool aus. Der sieht echt cool aus.
0: Du hast ja auch diese von Glenn Frey, The Heat is on.

0: jetzt entscheidet, ihr seid in Deutschland, was sollen wir lauter spielen? Oh, The Heat Is On, Can Fry, oder vielleicht doch If You Tolerate This, Your Children Will Be Next von den Manic Street Preachers. 07221 2011. Ich bin sehr gespannt, wie es ausgeht. Und euch beiden, danke für die Vorschläge. Eine gute Nacht.
1: Dir auch. Tschüss.
2: Ciao. Tschüss.

Viertel nach eins ist es. Eine Gefahrenstelle von der A3 Frankfurt in Richtung Köln. Es ist ein Unfall passiert. Die Unfallstelle ist noch nicht abgesichert zwischen Kelsterbach und Mönchhof-Dreieck. Und dieser Hit ist neu. Gut riechen, frisch geduscht. Temper City und Self-Aware in der Popnacht.

0: Temple City, neuer Hit, Self-Aware in der Popnacht.
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0: Die Vorschläge heute Nacht aus Köln. Lothar, der ist auf dem Weg nach Düsseldorf, hätte gerne die Manic Street Preachers gehört mit If You Tolerate This, Your Children Will Be Next. Kai aus Ilmenau war für Glenn Frey, The Heat Is On, hin und her ging's. Es ist knapp ausgegangen mit 51%, also nur 1% mehr bekamen die Manic Street Preachers. Die mache ich jetzt lauter. If you tolerate this, your children will be next. Der Lenkradklopfer in der Pop.

0: More Than a Woman. Hier ist die Popnacht, es ist 1.30 Uhr.
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4: In der Nacht nordostwärts ziehende Regenfälle. Im Westen aufgelockert und kaum Schauer. Tiefstwerte 15 bis 8 Grad. Tagsüber nordöstlich der Elbe Regen, allmählich zur Ostsee abziehend. Sonst wechselnd bewölkt mit Schauern, örtlich kurzen Gewittern und etwas Sonne. Regional länger freundlich. Höchstwerte 16 bis 23 Grad. Am Donnerstag im Osten und Südosten Deutschlands anfangs freundlich oder wechselnd bewölkt und erst am Abend neue Schauer und Gewitter. Sonst wolkig bis stark bewölkt mit vielen Schauern und teils kräftigen Gewittern. Mäßiger und böiger Südwestwind. Höchstwerte 16 bis 25 Grad.
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5: Vorsicht bitte auf der A71 Suhl-Schweinfurt. Zwischen Poppenhausen und Schweinfurt-West sind Personen auf der Fahrbahn. Die A1 Osnabrück Richtung Bremen ist zwischen Ahlhorner Heide und Wildeshausen-West wegen einer Nachtbaustelle bis 6 Uhr früh gesperrt. Die A1 Münster Richtung Osnabrück ist zwischen Ladbergen und Lengerich wegen eines defekten LKW bis 6 Uhr früh gesperrt. A1 Lübeck-Hamburg an der Norderelbbrücke Stau in beiden Richtungen aufgrund eines Schwertransports. Die A71 Suhl Richtung Erfurt ist zwischen Oberhof und Gräfenroder wegen Wartungsarbeiten in dem Tunnel Rennsteig und Alte Burg bis ca. 6 Uhr früh gesperrt. Die Umleitung führt über die U11. Die A111 Charlottenburg-Dreieck-Oranienburg ist zwischen am Festplatz und Seidelstraße wegen Tunnelwartungsarbeiten bis ca. 5 Uhr früh in beiden Richtungen gesperrt. Die A113 Schönefeld-Neukölln ist zwischen Schönefeld Süd und Spätstraße wegen Wartungsarbeiten bis ca. 5 Uhr früh in beiden Richtungen gesperrt.
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0: Und die am meisten unterschätzte Höchsttemperatur heute in Obermoschel im Donnersbergkreis werden es 23 Grad. Hier ist die Popnacht. Ich bin Ben Stolz.

Miley Cyrus, The Wrecking Ball in der Popnacht. Um 1.39 Uhr noch zwei Gefahrenstellen. Ein defekter LKW steht auf dem Beschleunigungsstreifen der A5. Karlsruhe in Richtung Frankfurt im Dreieck Darmstadt. Und auf der B30 Ravensburg-Friedrichshafen sind Menschen auf der Fahrbahn zwischen Senglingen und Meckenbeuren. Und was macht ihr? Ihr haltet euch von der Fahrbahn fern, ja? Also wenn ihr kein Auto oder ein LKW um euch rum habt. Und fahrt vorsichtig in diesen Bereichen. Ansonsten, wenn es noch was gibt, was ich jetzt übersehen habe auf den Autobahnen, Bundesstraßen und Feldwegen, 07221 2011 ist eine sehr kompetente, nette Ziffernfolge für Smartphone. Dann sage ich frisch rasiert Hallo. Und gleich wird es auch lustig werden, wer jetzt in den vergangenen 1 Stunde und 39 Minuten noch nichts zu lachen hatte. Es gibt Comedians und ein Comedian hat ja auch das Recht auf ein Vorleben. Bei Herrn Schröder war es die Schule. Der ist Lehrer eigentlich und wird sich gleich ein bisschen mit der Digitalisierung in Schulen beschäftigen. Auch das ein bisschen lustig darstellen wird es nicht lustig. Kriegt er nicht nur eine 5 von uns, sondern auch ihr das Geld zurück. Aber die Comedy erstmal nach Pictures.

0: 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Es ist 1.43 Uhr auf der A1 Hamburg in Richtung Lübeck steht ein defektes Fahrzeug zwischen Hamburg-Stillhorn und Dreieck Norderelbe. Und ach ja, jetzt wird es lustig. Herr Schröder, Lehrer und Comedian, beschäftigt sich mit der Digitalisierung.
1: Es soll ja alles digitalisiert werden, die Schulen. Ja? WLAN, Tablets und Smartboards für alle Schulen. Für alle Klassenzimmer sogar. Ja? Aber ich sag immer, das Problem sind nicht WLAN oder Tablets oder Smartboards. Das Problem ist, wo sind die motivierten Schüler, die den Lehrern diese Dinger erklären? Ja, ja. Aber die Schüler haben es mir total lieb erklärt. Ganz lieb. Die sind zu mir hingegangen und haben gesagt, Herr Schröder, machen Sie sich nichts draus. Da war schon viel Schönes dabei. Aber Sie haben zum 8. Mal, Herr Schröder, in dieser Woche mit dem Edding auf das Smartboard geschrieben. Ja. Wirklich, ja. So wird das nichts, ja. Mit dem Edding. So wird das nichts, ja. Ja, so wird das nichts, so wird das nie was mit der digitalen Zeitenwende, ja, das haben die Schüler gesagt. Und die haben, und es stimmt wirklich, die haben für unsere Schule jetzt ein Instagram-Account eingerichtet. Und unsere Schule, meine Schule ist ja die HFG. HFG ist, weiß ich gar nicht, ob es klar ist, HFG ist eigentlich Hans-Fallader Gesamtschule. Ja, ja, so ein Schriftsteller aus dem Anfang 20. Jahrhundert, war den Schülern zu langweilig. Ja, die haben die Schule einfach direkt umbenannt in Helene Fischer Gesamtschule. Und ja, ja, und haben dann quasi den Hashtag gegründet für unsere Schule. Atemlos durch G8. Ja, Dankeschön, das war's von mir. Vielen Dank.

Oh, da haben wir doch jemanden, der Geburtstag feiert und der bekommt einen Happy Birthday, lieber Andi. Andi lebt in Kiel und ist aber in einem kleinen Dorf in Schweden, leider noch nicht geschrieben, wo das sich befindet, aber es ist wohl so eine Art Campingplatz an einem See und da feiert er seinen 22. Geburtstag mit 7 Freunden, die er ausgewählt hat. Ist auch schön, wenn man mit 22 noch 7 Freunde hat und die

Und der Dance. Es ist 1.56 Uhr. Vorsicht bitte auf der A8. Da steht ein defektes Fahrzeug in Richtung Neunkirchen. Saloui Richtung Neunkirchen zwischen Schwalbach und Schwalbach. Schwarzenholz und Aquaplaning auf der B68 Kloppenburg-Osnabrück zwischen Wallenhorst und Osnabrück.

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1: Um 2 Uhr mit Christine Beith. Deutschland will sich für eine Reform des UN-Sicherheitsrats einsetzen, sollte es in das Gremium gewählt werden. Das hat Außenminister Wadephul in New York angekündigt. Im ZDF-Heute-Journal sagte er, die Organisation müsse effektiver und schlanker werden.
2: Wir brauchen auch einen Weltsicherheitsrat, der dauerhaft die Welt des 21. Jahrhunderts repräsentiert und der nicht die Welt von 1945 widerspiegelt. Daran arbeiten wir und deswegen begehren wir ja auch für eine Zeit später einen dauerhaften Sitz.
1: Ob Deutschland wieder als nichtständiges Mitglied in den UN-Sicherheitsrat kommt, entscheidet sich am Nachmittag. Dann stimmt die UN-Generalversammlung ab. Es bewerben sich auch Österreich und Portugal für einen der freien Sitze. 3/4 der Menschen in Deutschland gehen davon aus, dass die hausärztliche Versorgung schlechter wird, wegen der geplanten Sparmaßnahmen im Gesundheitswesen. Das ist das Ergebnis einer repräsentativen Survey-Umfrage im Auftrag des Hausärzteverbands, über die die Rheinische Post berichtet. Demnach sind die häufigsten Befürchtungen, dass Ärzte sich in Zukunft weniger Zeit für ihre Patienten nehmen und dass die Wartezeiten länger werden. US-Ermittler haben unter der Grenze zu Mexiko einen rund 600 Meter langen Tunnel von Drogenschmugglern entdeckt. Die Ermittler teilten mit, er führe von der mexikanischen Grenzstadt Tijuana in einen Vorort von San Diego in Kalifornien. Der Tunnel verfüge über ein Schienen- und Lüftungssystem. Der Ausgang auf US-Seite war in einem Geschäft versteckt. Die Behörden gehen davon aus, dass über den Tunnel Kokain im Wert von umgerechnet fast 40 Millionen Euro in die USA gebracht worden ist. Die deutschen Fußballer sind wenige Tage vor der WM in den USA angekommen. Bundestrainer Julian Nagelsmann und seine Auswahl sind zunächst noch in Chicago. Dort findet am Samstag das letzte Testspiel gegen Co-Gastgeber USA statt. Am Montag reist die DFB-Elf dann weiter ins WM-Teamquartier nach Winston-Salem in North Carolina. Tennisprofi Alexander Zverev tritt im Halbfinale der French Open in Paris gegen den Tschechen Jakub Menzik an. Der 20-Jährige hatte sich am späten Abend für die nächste Runde qualifiziert. Zverev gilt in dem Match am Freitag gegen den Weltranglisten 27. als Favorit. Der Hamburger steht zum 5. Mal in seiner Karriere im Halbfinale in Paris. Das Wetter für Deutschland. In der Nacht zieht der Regen nach Nordosten, in Mecklenburg-Vorpommern ist es aber trocken. Im Westen aufgelockert und kaum Schauer. Die Tiefstwerte 15 bis 8 Grad.